0: belastet sind, sei sehr gering. Das sagte eine Ministeriumssprecherin. Sie forderte die Händler auf, einzuspeichern.
1: Der früher wichtigste Gaslieferant Russland ist schon mit Beginn des Ukraine-Kriegs weggebrochen. Und der Iran-Krieg sorgt für weitere Knappheit. Die Transporte kommen kaum durch die Straße von

0: Langkurs im hessischen Bad Orb die schnellste Zeit und holte sich damit das erste Führungstrikot. Bester Deutscher war Tobias Müller auf Rang 10.
1: Das Wetter. Das ist eine graue Nacht. Immer mal wieder gibt's noch ein paar Regenschauer. Temperaturen sind relativ frisch für eine Sommernacht. Ja, da sind wir schon anderes gewohnt. 13 Grad in der Spitze. Nachher geht's dann rauf auf bis zu 24 Grad. Aber wir müssen auch heute im Tagesverlauf immer wieder mit Regenschauern rechnen. Aber auch trockene Abschnitte wird es geben. Richtig viel Sonne kriegen wir nicht. Am Freitag kriegen wir dafür ein bisschen mehr Sonne.
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3: Zurzeit liegen uns keine Meldungen vor. Wir wünschen allen unterwegs gute Fahrt.
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1: Also man kann Ed Sheeran nicht irgendwie nachsagen, er würde nicht fleißig arbeiten. Das ist schon ein ordentlicher Arbeiter. So viel wie der auf Tour ist, ja, die Europatour hat er ja beendet. Dann war er in Australien und Neuseeland unterwegs. Jetzt macht er nochmal USA. Also von daher, schön, dass er da Zeit für uns hat in dieser Nacht, Ed Sheeran.

0: weiß gar nicht, ob er sich dann nicht besser hätte als Pause austragen lassen müssen. In Bayern ist ein Mann bei der Arbeit weggenickt. Ja, es ist jetzt nicht so spektakulär erstmal. Ja, das ist einmal so, das passiert uns allen, ne? Ne, Kollege Sascha Fassbender, du kennst das besonders gut. Ja, das Problem bei dem Kollegen ist ja, bei dem stand die Feuerwehr vor der Tür. Warum?
1: Ja, er ist bei der Videokonferenz eingeschlafen und hat dann einfach nicht mehr reagiert, wenn er angesprochen wurde. Und die Arbeitskolleginnen und Kollegen waren halt auch einfach besorgt. Es könnte ja was sein, weiß man ja nie. Ne?
0: So, und jetzt die Auflösung. Du schläfst ja nicht einfach so bei der Arbeit ein. Woran lag's?
1: Ja, richtig. Was glaubst du denn, warum?
0: Der war sturzbetrunken. Wetten, war er war sturzbetrunken.
1: Trommelwirbel?
0: Ja! Ja!
1: 100 Gummipunkte, er war betrunken, er war stark betrunken.
0: Und
1: sogar.
0: Auch das kennen wir hier in der Medienbranche.
1: Nein, natürlich.
0: Aber nicht bei mir.
1: Nein, natürlich nicht.
0: So, und ich dachte eigentlich, so kuriose Videokonferenzen hätten ihren Höhepunkt während der Corona-Pandemie erreicht und dann war es das.
1: Ja, ja, da waren aber auch wirklich witzige Sachen absolut dabei damals. Mein Favorit ist der Typ, der da so in Hemd, Krawatte und Jackett sitzt, richtig schön schick gemacht. Im Hintergrund kommen dann seine Kinder ins Büro, machen auch ein bisschen Lärm. Der Mann steht auf, um seine Kinder raus aus dem Raum zu schicken und du siehst, ja, oben Anzug, unten Jogginghose.
0: Sehr schön. Oder der Mann, der da in einer sehr hochseriösen Videokonferenz war und einfach nicht den Hundefilter vom Gesicht bekommen hat. Und dann sitzt er da mit so Schlapphörchen und so einer ganz knuffigen Nase. Und dann musst du über ernste Sachen sprechen. Und er macht es auch die ganze Zeit. Also ich vermisse das aus der Corona-Zeit wirklich sehr, sehr, sehr, sehr, sehr.
1: Ja.
0: Sascha Fassbender, vielen Dank.
1: Gerne.
0: Leg dich wieder hin, ne?
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1: Zurzeit liegen uns keine Meldungen vor. Wir wünschen allen unterwegs gute Fahrt.
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2: Gleich Lost Frequencies, vorher noch ein echter 2000er. Atomic Kitten, Girlband aus den 2000ern. Hole Again, jetzt bei uns. Ich wünsche euch eine schöne Nacht. Es ist schon Donnerstag.

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Ich weiß ja nicht, ob ich wirklich jeden Trend mitmachen muss. Ist das auch nicht vielleicht Aufregung öffentlichen Ärgernisses? Ich kenne mich da rechtlich gar nicht so aus. In Oberursel gibt es einen klitzekleinen Verein, ich will mal sagen Fahrradverein, oder ist es eher ein Freikörperkulturverein? Ich sag mal so, es ist zumindest ein Verein, der Freikörperkultur auf ein neues Level hebt, und zwar aufs Fahrrad. Die fahren komplett nackig durch den Wald, immer nur durch den Wald. Es sind aktuell nur eine knappe Handvoll Männer, die das machen, keine Frau dabei. Jeden Donnerstagnachmittag fahren sie nackt mit dem Fahrrad durch den Wald und sie schwärmen, das sei pure Lebensfreude. Ich sag mal so, ich habe sehr viele Fragen dazu, ihr wahrscheinlich auch, aber ich weiß nicht, ob ich sie hier alle in diesem Rahmen stellen sollte. Besser nicht. Auf jeden Fall soll diese Aktion für mehr Zufriedenheit mit dem eigenen Körper darstellen. Also morgen in Oberursel, falls ihr Zeit habt und dahin wollt, im Wald treffen sie sich. Da sind sie wieder unterwegs, nackt auf dem Fahrrad. Der komplette Körper ausgeliefert im heftigen Fahrtwind.

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0: 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Kommt gut durch die Nacht. Die passende Musik gibt's von uns. 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
1: Ich bin David Riemer. US-Präsident Trump hat dem Iran mit einem beispiellosen Wirtschaftskrieg gedroht. Hintergrund sind fehlende Erfolge bei den Verhandlungen mit Teheran. Jedes Land, das den Iran unterstützt, müsse mit gewaltigen wirtschaftlichen Konsequenzen rechnen. Das schrieb er auf seiner Plattform True Social. Wie genau er die Führung in Teheran in die Knie zwingen will, schrieb er allerdings nicht. Versicherer schätzen, dass in Deutschland viele Millionen Arbeitsstunden durch Hitze verloren gehen. Der Hauptgeschäftsführer der deutschen gesetzlichen Unfallversicherung Fassauer weist auch auf ein erhöhtes Unfallrisiko hin. Ab 30 Grad gäbe es etwa 8% mehr Arbeitsunfälle als bei Temperaturen zwischen 10 und 15 Grad, sagte er.
2: Die Zahl dieser Hitzetage hat sich seit den 1950ern etwa verdreifacht, rechnet der Experte vor. Für jemanden auf einem Gerüst, an einer Maschine oder hinter dem Steuer könne nachlassende Konzentration schwerwiegende Folgen haben. So verzeichnen die Versicherer an Hitzetagen auch deutlich mehr Unfälle auf dem Arbeitsweg. Und allein im Jahr 2023 seien schätzungsweise 37 Millionen Arbeitsstunden durch Hitze verloren gegangen. Die Versicherer fordern einen besseren Hitzeschutz. Ursula Winkler, Nachrichtenredaktion.
1: 4 Jahre nach den Anschlägen auf die Nord Stream Pipelines ist ein zweiter Verdächtiger gefasst worden. Das teilte die Bundesanwaltschaft in Karlsruhe mit. Es handelt sich um einen ukrainischen Taucher, der schon einmal in Polen festgenommen war. Diesmal wurde er in Kroatien gefasst.
3: Die polnische Justiz hatte den deutschen Auslieferungsantrag im vergangenen Herbst abgelehnt und den Ukrainer freigelassen. Jetzt ging er den Ermittlern in der kroatischen Küstenstadt Pula erneut ins Netz. Die Bundesanwaltschaft will ihn nach Deutschland überstellen lassen. Der ausgebildete Taucher soll Teil der Gruppe gewesen sein, die im September 2022 Sprengsätze an den Gaspipelines platzierte. Einer seiner mutmaßlichen Komplizen wurde kürzlich am Oberlandesgericht Hamburg angeklagt. Ob und wann es dort zum Prozess kommt, ist aber noch unklar. Aus Karlsruhe, Jacqueline Melcher.
1: In Teilen Deutschlands haben Unwetter mit Starkregen und Sturmböen schwere Schäden angerichtet. Betroffen waren unter anderem Rheinland-Pfalz, Thüringen und Bayern. Im Norden von Rheinland-Pfalz wurden 2 Menschen durch einen umstürzenden Baum schwer verletzt. Im brandenburgischen Fürstenwalde Spree soll es einen Tornado gegeben haben. Ein Dach wurde abgedeckt und Bäume stürzten um. Nach derzeitigem Kenntnisstand wurden hier keine Menschen verletzt.
0: Das Wetter.
4: In der Nacht ist es bewölkt.

0: Swift. I knew it. 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

0: die Ferien verlängern, weil der Flug ein paar hundert Euro billiger ist oder noch schnell ein paar Tage Sonne einfach dranhängen. Das kann ganz schön teuer werden. In NRW haben die Behörden im letzten Jahr fast 12.000 Bußgeldverfahren wegen Verletzungen der Schulpflicht eingeleitet. Das hat eine Umfrage der Deutschen Presseagentur ergeben. Was Eltern dazu wissen sollten, das hat Rosina Sianghi aus unserem Landtagsstudio für uns mal herausgefunden. José, 12.000 Verfahren, das ist im Vergleich zum Vorjahr ein Plus von 25%. Was steckt da genau dahinter? Also geht es wirklich so oft um Eltern, die ihre Kinder einfach früher aus der Schule nehmen?
1: Ja, das kommt durchaus vor. Allein bei den drei Bezirksregierungen, die solche Ferienfälle separat erfassen, waren es im vergangenen Jahr mehr als 1.100 Verfahren. Die anderen zwei Bezirksregierungen erfassen diese Fälle nicht separat, aber man kann davon ausgehen, dass es auch da viele Fälle gibt.
0: Okay. Und was wären, ich sag mal, gute Gründe für ein Fehlen, also auch direkt vor oder nach den Ferien?
1: Na klar, ist eine Krankheit, das ist so ein triftiger Grund. Einige Schulen verlangen trotzdem rund um die Ferien ein Attest vom Arzt. Auch wenn ein Kind in die Reha muss oder ins Krankenhaus oder einen zwingenden Arzttermin hat, dann ist das so ein triftiger Grund. Anerkannt werden manchmal auch wichtige religiöse Feste. Entscheidend ist immer, es muss einen echten Grund geben. Der billigere Ferienflug gehört nicht dazu und am besten lässt man sich das Fehlen vorher von der Schule genehmigen.
0: Alles klar. Und was passiert, wenn Eltern trotzdem sagen, ey, wir fahren einfach? Also wie teuer kann das am Ende werden?
1: Es werden bis zu 1.000 Euro Bußgeld fällig, und zwar pro Kind. Und bei einem Verstoß im Zusammenhang mit den Ferien können zusätzlich noch bis zu 80 Euro pro Fehltag fällig werden. Und bei Jugendlichen ab 14 kann auch zusätzlich noch gegen sie selbst ein Bußgeld verhängt werden. Also für einen vermeintlich günstigeren Urlaub kann das ziemlich schnell ziemlich teuer werden. Und es gibt noch Ärger mit der Schule. Zu empfehlen ist das nicht, auch wenn man dadurch vielleicht den ein oder anderen Euro sparen würde.
0: Ja, krass. Also fast 12.000 Bußgeldverfahren zeigen, wer die Schulferien eigenmächtig verlängert, der riskiert in NRW nicht nur Ärger mit der Schule, sondern auch ein dickes Bußgeld. Danke, José.

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1: Zurzeit liegen uns keine Meldungen vor. Wir wünschen allen unterwegs gute Fahrt.
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2: Hallo zusammen, eine ganz schöne Nacht, haltet durch, Johanna Tänzer ist hier und wir machen das hier alles ganz entspannt zusammen, okay, damit ihr gut durch die Nachtschicht kommt oder aber auch jetzt sehr früh in diesen Donnerstag startet und wir machen das mit so einem entspannten Song hier wie Over the Rainbow.

0: Shakira, Die Die. Hey, let's go, genau. Let's go. Wir schaffen diese Nacht hier zusammen. Wie könnt ihr eurem Partner oder eurer Partnerin am besten zeigen, dass ihr den, ja, dass ihr sie liebt oder ihn, dass ihr sie braucht? Na, indem ihr das sagt, indem ihr sagt, ich brauche dich, ich liebe dich. Oder ihr macht's halt wie die Sporties.
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1: Ich bin David Riemer. US-Präsident Trump droht dem Iran mit einem beispiellosen Wirtschaftskrieg. Hintergrund sind fehlende Erfolge bei den Verhandlungen mit Teheran. Auch Länder, die den Iran unterstützen, müssten mit gewaltigen wirtschaftlichen Konsequenzen rechnen. Das schrieb Trump auf seiner Plattform True Social.
2: Der Frust ist groß. Der Iran lässt sich nicht in die Knie zwingen und Trump gehen langsam Druck und Drohungen aus. Nun verkündet er einen gewaltigen Wirtschaftskrieg, eine ökonomische Apokalypse für den Iran. Eine verheerende Wirtschaftsoperation mit Maßnahmen historischen Ausmaßes. Vermutlich denkt er an eine Ausweitung der sowieso schon bestehenden Sanktionen und weitere drastische Wirtschaftsblockaden. Alle Verbündeten der USA müssten mitspielen, fordert Trump, sonst drohten auch ihnen gewaltige wirtschaftliche Konsequenzen. Aus den USA, Tina Eck.
1: Wegen der geringen Füllstände der Gasspeicher warnt der Verbraucherzentrale Bundesverband vor steigenden Preisen für Gaskunden. Niedrige Speicherstände könnten die angespannte Lage auf den Energiemärkten im kommenden Winter weiter verschärfen. Das sagte eine Sprecherin. Die deutschen Speicher sind im Moment zu gut 50% gefüllt. Vor einem Jahr waren es knapp 67%. Gaskunden sollten prüfen, ob ihr Vertrag über den Winter hinaus eine Preisbindung vorsieht. Weniger als 7 Stunden Schlaf pro Nacht? Experten zufolge ist das auch für Erwachsene zu kurz. In Deutschland trifft das aber auf 4 von 10 Menschen zu. Das zeigt eine Untersuchung des Robert-Koch-Instituts.
3: Vor allem Männer haben hierzulande kurze Nächte. Besonders auffällig ist die Gruppe der 45- bis 64-Jährigen. Hier schläft mehr als jeder zweite Mann, weniger als die empfohlenen mindestens 7 Stunden. Die Wochenenden sind erholsamer. Hier schläft nur jede 5. Frau und jeder 4. Mann zu wenig. Auf Dauer kann Schlafmangel den Forschern nach ungesund werden. Die Studie zeigt Zusammenhänge mit Bluthochdruck und einem höheren Risiko für Adipositas, Diabetes, Herz-Kreislauf-Probleme oder psychische Erkrankungen. Ursula Winkler, Nachrichtenredaktion.
1: In Teilen Deutschlands haben Unwetter mit Starkregen und Sturmböen schwere Schäden angerichtet. Betroffen waren unter anderem Rheinland-Pfalz, Thüringen und Bayern. Im Norden von Rheinland-Pfalz wurden 2 Menschen durch einen umstürzenden Baum schwer verletzt. Im brandenburgischen Fürstenwalde-Spree soll ein Tornado gewütet haben. Nach derzeitigem Kenntnisstand wurden hier keine Menschen verletzt.
4: Das Wetter.
5: Der Donnerstag startet mit vielen Wolken und dabei ziehen ein paar Schauer durch. Gegen Nachmittag kann auch mal die Sonne rausgucken. Die Temperaturen gehen rauf bis auf 24 Grad.
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6: Zurzeit liegen uns keine Meldungen vor. Wir wünschen allen unterwegs gute Fahrt.
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5: Hallo zusammen, willkommen beim frühen Donnerstag. Johanna Tänzer ist hier für euch und ich glaube, das hört man nicht ganz so oft. Ihr Flugzeug kann leider nicht starten, weil da sitzt ein Gänsegeier drauf. Das haben Fluggäste in Griechenland jetzt erlebt, auf Kreta. Ja, da hat ein Pilot kurz vor Abflug entdeckt, dass dieser Vogel, also auf dem Vogel lag, ja, auf der Tragfläche saß der, und der hatte auch so gar keinen Bock

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0: Loi und David Puentes mit Golden Summer hier in der Nacht. Jetzt gerade war übrigens erst der Tag des Orang-Utans. Und es ist natürlich klar, dass unser Comedian Hannes Höfer da was zu sagen muss.
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2: Welches Tier wärt ihr gerne? Also an Land wäre ich auf jeden Fall gerne ein Affe. Erstmal mag ich Bananen sehr gerne. Zweitens, Klettern macht Spaß. Und vier Hände, hallo? Du kannst so gemütlich morgens die Dschungelzeitung lesen, nimmst dann ganz entspannt mit dem Fuß den Pott Kaffee, während du dir mit dem anderen Fuß am Hinterkopf kratzt. Außerdem glaube ich, Lausen ist wie Meditation. In der Luft wäre ich gerne ein Albatros. Nur mal eben nach New York fliegen, kein Problem. Und im Wasser, da sagen die meisten Hai oder Delfin, aber so ein Oktopus, ja, der hat's drauf. Na, der kann die Farbe wechseln, hat Saugnäpfe, acht Arme, drei Herzen, der ist so flexibel, der kommt durch jedes Schlüsselloch. Da hast du mehr Gadgets als jedes James-Bond-Auto. Da hat der liebe Gott wirklich bei der Sonderausstattung das Komplettpaket bestellt. Gut, die sehen ein bisschen gewöhnungsbedürftig aus, aber mit einer anderen Frisur. Und immer dran denken, die Steigerung von prima ist Primat.
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1: A4 Aachen-Köln zwischen Kreuz Köln-West und Köln-Eiffeltor, 1 Kilometer Stau. Und A33 Brilon-Bielefeld zwischen Etteln und Borchen, 1 Kilometer stockender Verkehr, 17 Minuten Verzögerung. Wir wünschen allen unterwegs gute Fahrt.
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2: Hallo, hallo, guten Morgen zusammen, herzlich willkommen hier im, ja, ganz, ganz frühen Donnerstag. Schön, dass ihr schon dabei seid. Ich habe jetzt hier so einen geilen 2000er-Hit für euch. Ihr werdet schon mal am Anfang denken so, yes.

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1: Ich bin David Riemer. Jedes Jahr wenden sich tausende Menschen mit einem Verdacht auf Behandlungsfehler an den medizinischen Dienst. Heute legen die Gutachter neue Zahlen vor. Schon seit Jahren zeigen diese Statistiken, Behandlungsfehler sind keine Einzelfälle.
2: Der Arzt übersieht einen Knochenbruch oder Laborwerte werden vertauscht. Darf eigentlich nicht passieren, aber auch bei ihrer letzten Erhebung zählten die Gutachter rund 3700 Behandlungsfehler und oft mit krassen Folgeschäden für die Patienten. Viele starben sogar. Ein Riesenproblem ist zudem, dass die Dunkelziffer erheblich höher ist. Experten fordern deshalb, die Rechte und auch die Sicherheit der Patienten zu stärken. Claudia Wächter, Nachrichtenredaktion.
1: US-Präsident Trump hat dem Iran mit einem beispiellosen Wirtschaftskrieg gedroht. Hintergrund sind fehlende Erfolge bei den Verhandlungen mit Teheran. Jedes Land, das den Iran unterstützt, müsse mit gewaltigen wirtschaftlichen Konsequenzen rechnen. Das schrieb er auf seiner Plattform True Social. Wie genau er die Führung in Teheran in die Knie zwingen will, schrieb er allerdings nicht. Versicherer schätzen, dass in Deutschland viele Millionen Arbeitsstunden durch Hitze verloren gehen. Der Hauptgeschäftsführer der deutschen gesetzlichen Unfallversicherung Fassauer weist auch auf ein erhöhtes Unfallrisiko hin. Ab 30 Grad gäbe es etwa 8% mehr Arbeitsunfälle als bei Temperaturen zwischen 10 und 15 Grad, sagte er.
3: Die Zahl dieser Hitzetage hat sich seit den 1950ern etwa verdreifacht, rechnet der Experte vor. Für jemanden auf einem Gerüst, an einer Maschine oder hinter dem Steuer könne nachlassende Konzentration schwerwiegende Folgen haben. So verzeichnen die Versicherer an Hitzetagen auch deutlich mehr Unfälle auf dem Arbeitsweg. Und allein im Jahr 2023 seien schätzungsweise 37 Millionen Arbeitsstunden durch Hitze verloren gegangen. Die Versicherer fordern einen besseren Hitzeschutz. Ursula Winkler, Nachrichtenredaktion.
1: In Teilen Deutschlands haben Unwetter mit Starkregen und Sturmböen schwere Schäden angerichtet. Betroffen waren unter anderem Rheinland-Pfalz, Thüringen und Bayern. Im Norden von Rheinland-Pfalz wurden zwei Menschen durch einen umstürzenden Baum schwer verletzt. Im brandenburgischen Fürstenwalde Spree soll es einen Tornado gegeben haben. Ein Dach wurde abgedeckt und Bäume stürzten um. Nach derzeitigem Kenntnisstand wurden hier keine Menschen verletzt.
4: Das Wetter.
5: Der Donnerstag startet mit vielen Wolken und dabei ziehen ein paar Schauer durch. Gegen Nachmittag kann auch mal die Sonne rausgucken. Die Temperaturen gehen rauf bis auf 24 Grad.
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6: Zurzeit liegen uns keine Meldungen vor. Wir wünschen allen unterwegs gute Fahrt.
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5: Hi zusammen, guten Morgen. Schön, dass ihr um diese sehr frühe Uhrzeit schon dabei seid. Joanna Tänzer ist hier, begleitet euch ein bisschen. Das ist Musik von Shibuzi, a bar song, tipsy. Ja, wir starten mit dem Kaffee rein in den Tag und Shibuzi wird wahrscheinlich jetzt ein kleines Bierchen nehmen. Alkoholfrei natürlich.

0: Hannah Ass und Daddy DJ mit Flipside. Kurz nach 5, guten Morgen.
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0: Gucken wir mal drauf, was bringt dieser Donnerstag? Kollege Robert Jans ist da, guten Morgen.
2: Guten Morgen. Also ein Thema ist heute der Ausbildungsmarkt. NRW-Arbeitsminister Karl-Josef Laumann, der ist auf Ausbildungstour, nicht weil er selber eine Ausbildung sucht, sondern der besucht heute verschiedene Betriebe, vom Technologie-Zentrum-Konzern bis zur Bäckerei. Hintergrund ist eine ziemlich spannende Situation tatsächlich. Ende Juli waren in NRW noch rund 34.200 Ausbildungsstellen unbesetzt. Gleichzeitig ist das Angebot an Ausbildungsplätzen gegenüber dem Vorjahr aber um knapp 8% zurückgegangen. Und Laumann will heute unter anderem mit Azubis und Betrieben darüber sprechen, was bei der Suche nach Nachwuchs gerade gut und was eben nicht so gut läuft.
0: Und bei der Reit-WM in Aachen wird's für die Springreiter heute ernst, Anna?
2: Ja, ab 9 Uhr läuft da die erste Runde der zweiten WM-Prüfung im Springreiten. Die zählt sowohl für die Mannschaft als auch für die Einzelwertung. Und die zweite Runde folgt dann morgen Abend. Danach steht dann auch der Mannschaftsweltmeister fest und auch die Paradressur geht heute weiter. Und die Reit-WM läuft insgesamt noch bis Sonntag.
0: Alles klar. Danke, Robert.

0: Also meine Haare sind definitiv zu kurz. 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
0: Ja, und vielleicht noch die eine oder andere Kuriosität, ja, die in den 25 Jahren passiert ist. Ne?
1: Genau.
0: Also das um 6:45 am Donnerstagmorgen. Nur hier.
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0: Das Wetter.
1: Der Tag startet grau und bewölkt, dazu gibt es immer wieder Regen. Im Verlauf des Tages kann aber auch mal kurz die Sonne rausgucken. Und es ist mild bei bis zu 24 Grad.
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2: Zurzeit liegen uns keine Meldungen vor. Wir wünschen allen unterwegs gute Fahrt.
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1: Morgen, Johanna Tänzer ist hier. Hey, habt ihr diese Geschichte von dem Schaf in Münsterland gehört? Da ist ein Schaf ausgebüxt und in den Linienbus eingestiegen und saß da halt auf den Sitzplätzen. Dieser Bus, der war abgestellt in der Waschhalle vom Busbetriebshof. Und dann ist das Schaf im Bus durch die Waschanlage halt mitgefahren. Und danach wurde es dann von der Polizei wieder nach Hause geleitet zu den anderen. Ich glaube, diese Story werden ihm die anderen Schafe nie glauben.
3: Jungs, ich bin heute in den Ferien im Bus durch eine Waschanlage gefahren.
1: Ja, ist klar, ne?

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0: The Weeknd, Blinding Lights, guten Morgen. Also freundlich sein, auch wenn nichts zurückkommt, das klingt erstmal easy, ist aber schon wirklich Arbeit. Sarah Witschera von der Evangelischen Kirche erzählt im Augenblick mal jetzt, warum sie es jeden Tag trotzdem neu versucht.
1: Augenblick mal.
2: Neulich an der Kasse. Die Kassiererin bekommt bei der Kundin vor mir den Bon nicht aus der Kasse. Das Gerät hakt. Die Schlange wird länger. Die Kassiererin seufzt. Alle gucken genervt. Ich lächle und sage, kein Stress, wir haben Zeit. Sie schaut auf und lächelt zurück. Ich versuche das öfter, ganz bewusst freundlich zu sein. Die Freundlichkeit, die bleibt, auch wenn nichts zurückkommt. Auch wenn der Ton rau ist und die Welt an dem Tag hart wirkt. Und trotzdem, Freundlichkeit im Alltag klingt vielleicht weich, ist aber Arbeit. Freundlich denken, wenn ich müde bin. Freundlich handeln, wenn ich ärgerlich bin. Und jedes Mal merke ich, es tut zuerst mir gut. Mein Kopf wird leichter. Denn dann öffnet sich oft eine Tür zu einem Menschen, die vorher zu war. Freundlichkeit ist kein Zeichen von Schwäche. Sie ist eine Entscheidung, die ich jeden Morgen neu treffe. Manchmal gelingt sie nicht. Dann bin ich patzig und ärgere mich. Am nächsten Tag probiere ich es wieder und ich nehme mir einen freundlichen Satz mehr vor, als nötig wäre. Er kostet nichts und verändert mehr, als ich denke. Sarah Wetscherer von der Evangelischen Kirche für Augenblick mal.

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1: Mit Malte Albrecht, guten Morgen. Das Heizen könnte in den nächsten Monaten für viele von uns deutlich teurer werden. Deshalb schlagen Verbraucherschützer jetzt Alarm. Thorsten Adolfs aus dem News-Team. Warum machen sich die Experten denn Sorgen um die Gasreserven für den kommenden Winter?
2: Weil unsere Gasspeicher im Moment bei weitem nicht so voll sind wie noch vor einem Jahr. Die Vorsitzende des Verbraucherzentrale Bundesverbandes POP hat der RP gesagt, dass uns das im Winter richtig Probleme bereiten könnte. Ein Grund ist der Iran-Krieg. Weil die wichtige Straße von Hormus blockiert ist, wird der Transport von Gas und Öl weltweit extrem schwierig. Und das treibt die Einkaufspreise so stark nach oben, dass viele Händler im Moment lieber abwarten, statt Gas für die kalte Jahreszeit einzukaufen. In Deutschland sind die Speicher gerade mal zur Hälfte gefüllt. Im vergangenen Jahr um die Zeit waren wir da schon bei fast 70%.
1: Was kann ich als Gaskunde jetzt tun, um mich vor einer bösen Überraschung bei der nächsten Abrechnung zu schützen?
2: Die Verbraucherschützer sagen, man sollte jetzt aktiv werden und die bestehenden Verträge prüfen. Im ersten Schritt sollte man schauen, ob der eigene Tarif eine Preisbindung hat, die auch über den Winter hinaus gilt. Wenn das der Fall ist, dann ist man erstmal auf der sicheren Seite. Wenn nicht, lohnt es sich auf jeden Fall, jetzt die Preise zu vergleichen und vielleicht zu einem günstigeren Anbieter zu wechseln, bevor die Kosten weiter steigen. So kann möglicherweise verhindert werden, dass es am Ende des Winters eine hohe Nachzahlung gibt.
1: Dankeschön, Thorsten. Und das sind weitere Nachrichten. In mehreren Bundesländern haben Unwetter am Abend schwere Schäden angerichtet. In Fürstenwalde in Brandenburg soll es sogar einen Tornado gegeben haben. Dabei wurde ein Dach abgedeckt und Bäume stürzten um. In Rheinland-Pfalz wurde eine 58-jährige Frau von einem herabstürzenden Baum erschlagen. Eine weitere Frau erlitt schwere Verletzungen. Auch in Hessen, Bayern und Thüringen gab es zahlreiche Einsätze. Weil die Verhandlungen kaum vorangekommen sind, hat US-Präsident Trump dem Iran jetzt mit einem beispiellosen Wirtschaftskrieg gedroht. Außerdem warnte er auch andere Länder vor gewaltigen wirtschaftlichen Konsequenzen, falls sie den Iran unterstützen. Trotz bestehender US-Sanktionen will Trump Ölschmuggel, Geldtransfers und Tarnfirmen noch schärfer ins Visier nehmen. Prinz Harry kehrt offenbar gemeinsam mit seiner Frau Meghan und den Kindern nach Großbritannien zurück. Mehrere britische Medien berichten von einem Umzug noch Ende dieses Monats. Die Kinder sollen auch schon für den Schulstart im September an einer britischen Schule angemeldet worden sein. Die Familie plant demnach ein Leben in einer privaten Residenz außerhalb von London. Offiziell ist noch nichts bestätigt. Zuletzt hatten sich Harry und König Charles aber wieder angenähert. Und das waren die Nachrichten mit Malte Albrecht.
3: So, wir nähern uns dann auch mal ganz langsam. Servicemann Carsten Abend mit dem Wetter. Vielleicht heute mal besseren Aussichten als im Herbst der vergangenen beiden Tage.
4: Ja, so ein bisschen auf jeden Fall. Okay. Es wird immerhin ein bisschen wärmer heute. 22 Grad sind immerhin drin. Aktuell sind wir bei 15 Grad, zum Beispiel in Nordmarsbocholt und Coesfeld. Und es geht erstmal bewölkt los. Im Tagesverlauf wechseln sich dann Sonnenschein und Wolken ab. Dazu kommen allerdings wieder einzelne Schauer und zeitweise wird es windig. Der Wettertrend. Morgen und am Samstag geht es so weiter. Mal Sonne, mal Wolken und dazu der ein oder andere Schauer.
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4: Hallo Autofahrer, es gibt schon was. Guten Morgen.
5: Moin, Christoph hier. 1,30 Fahrtrichtung Oberhausen zwischen Schermbeck und Dorsten. Höhe Rastplatz, eine ungesicherte Unfallstelle. 31 Oberhausen und dann zwischen Schermbeck und Dorsten eine ungesicherte Unfallstelle. Danke, ciao.
4: Ja, danke schön, Christoph, für die Info. Und wenn auch Sie was sehen in Sachen Staus und Blitzer, na dann einfach kurz bei mir durchklingeln. Das wie immer kostenfrei unter 0800 2020 620.
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3: So, Christoph klingt auf jeden Fall schon sehr, sehr wach für diese frühe Uhrzeit am Donnerstag. 6.03 Uhr, hier ist Radio Kiepenkerl mit Ihrem Morgenteam.
6: Mit Servicemann Carsten Abend.
4: Sven Sandbote.
3: Und Tiziana Boge. Ja, wir sind auch schon gut wach heute
6: Morgen. Ja, okay.
3: Aber sehr gequält, dass die beiden, die gerade noch am Schreibtisch saßen, sich einmal gereckt und gestreckt haben. Ja, und ich mir denke, was ist denn hier los?
6: Hat
3: und
6: schön
3: das
6: geknackt.
3: Noch, aber es war synchron, also das ist natürlich auch eine Leistung für die Uhrzeit. So, komm hier rein in den Donnerstag. Wir sagen Hello mit Martin Solveig. Guten Morgen.
6: Morgen.

0: Es ist 6:07 Uhr, guten Morgen mit Radio Kiepenkerl, wobei seit Mittwoch haben wir auch Schafisch komplett gut drauf, einfach nur ne? Die berühmteste Schafdame aus Lüdinghausen. Ja, die ist wieder bei ihrem Besitzer, aber die braucht jetzt einen Namen. Die RVM hat am Nachmittag in den sozialen Netzwerken zur Namenssuche aufgerufen und wir haben direkt mal in der Insta- und Facebook-Story nachgefragt und es sind schon viele Vorschläge zusammengekommen.
1: Jo, und zwar richtig starke, finde ich. Doreen sagt Henriette, Sirka ist für Fiete, Nicole möchte Heidi und Lena geht direkt in die Wortspieloffensive, sag ich jetzt mal, schieb diese oder voll auf Achse. Schieb diese, finde ich richtig geil.
0: Naja, aber vielleicht war es ja auch ein Elektrobus, ne? Da müssen wir uns doch was anderes überlegen.
1: Genau.
0: Julia schlägt Cruella vor und Simone hat mit Busso natürlich auch einen ziemlich passenden Vorschlag als Namen für das Schaf.
1: Und falls Sie sich jetzt fragen, warum braucht dieses Schaf überhaupt einen Namen, die Lady ist jetzt inzwischen wirklich deutschlandweit bekannt. Es war in Lüdinghausen ausgebüxt, auf das Betriebsgelände der RVM gelaufen und einfach in einen Linienbus eingestiegen.
0: Da haben schon viele Medien in Deutschland drüber berichtet in den vergangenen Stunden. Dafür gab es dann eine ganz besondere Sonderfahrt auf jeden Fall fürs noch namenlose Schaf, weil der Bus nämlich schon vor der Waschanlage stand. Ging es gemeinsam mit der Polizei einmal durch die Bürstenwäsche nach draußen und dann war zumindest der Bus sauber.
1: Ja, genau. Und das Schaf ist jetzt wieder bei seinem Besitzer, aber die Geschichte, die geht weiter und jetzt fehlt wirklich nur noch der perfekte Name.
0: Ja, Henriette, Fiete, Heidi, Schiebdiesel, Wolle auf Achse und viele, viele Vorschläge mehr. Vielleicht haben Sie ja noch einen, der noch besser passt, Ihrer Meinung nach.
1: Mhm.
0: Dann schnell her damit, schlagen Sie uns gerne vor.
1: Ja, schicken Sie uns eine Sprachnachricht, die Nummer in der App und im Web. Klicken Sie radio-kiepenkerl.de.
0: Wir sind sehr gespannt. 6:09 Uhr ist es jetzt. Guten Morgen.
1: Morgen.

0: Die with a Smile, Lady Gaga, Bruno Mars. Am Donnerstag, heute schon Donnerstag.
1: Das ist der andere Tag mit D vorne am Anfang.
0: 6.13 Uhr hier bei Radio Kiepenkerl.
1: Wir sind schon ganz nah am Wochenende dran.
0: Ja, das stimmt. Gute Laune kommt.
1: Ja, bei mir ist sie da, bei dir noch nicht.
0: Ach ja doch, mein Kaffee ist leer, also es wird.
1: Als Prost ist auch angesteckt mit der guten Laune. Hier ist Radio Kiepenkerl, guten Morgen.
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0: 6.17 Uhr, Radio Kiepenkerl ist hier am Donnerstagmorgen mit ihrem Morgenteam Sven Sandbote
1: und Tiziana Boge. Guten Morgen.
0: Die Veranstaltungsreihe Dömener Sommer zieht jedes Jahr viele Besucher in die Stadt. Mhm. Und heute Abend gibt es das Klangspuren-Spezial in der Weinbar.
1: Ja, ab 20 Uhr spielt da das Duo Safe by Sound. Die kommen aus Iserlohn. Kai Nötting und Felix Brückner. Die machen Musik aus so einem Mix. Da ist Soul drin, da ist Pop drin, Hip-Hop und auch Alternative. Und das mit einer Akustikgitarre, einem Piano und einem Effektgerät.

0: Das klingt schon richtig, richtig gut und sehr professionell. Zwei Musiker, der Sound wirklich wunderbar. Ab in die Weinbar heute Abend in Dömen, also ganz gemütlich, intime Atmosphäre heute beim Klangspuren-Spezial des Dömener Sommers.
1: Einfach vorbeikommen, der Eintritt ist frei und das Gute ist, mit dem Wetter haben sie auch nichts am Hut. Die Natur darf sich weiterhin über Regen freuen und sie über eine trockene Veranstaltung. Und ihr Tipp gehört heute Morgen hier bei Radio Kiepenkerl und noch mehr. Finden Sie online in der App und im Web. Klicken Sie radiokiepenkerl.de. 6.18 Uhr ist es. Schönen Start in den
0: Donnerstag.
1: Ja, genau der.

0: Hier ist Radio Kiepenkerl um 6.24 Uhr. Schönen guten Morgen. Und wir gucken heute Morgen auf die A31. Die macht Probleme. Und zwar vom Münsterland in Richtung Oberhausen zwischen Schermbeck und Dorsten. Nach einem Unfall aktuell 1 Kilometer Stau, aber ein Plus von einer halben Stunde. Da sind die Rettungskräfte im Einsatz. Also bitte vorsichtig fahren und im Rückstau unbedingt an die Rettungsgasse denken.
1: Und das Wetter, das geht heute ganz entspannt weiter. Viele Wolken unterwegs. Später kommt ein bisschen Sonnenschein dazu. Dazu gibt es immer wieder Regen bei maximal 22 Grad heute.
0: Ja, schöner kann doch kein Mensch Regenwetter verkaufen, aber wir brauchen es ja auch. Also
1: genau, das habe ich mir nämlich auch gedacht.
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0: So, eine Runde wachgerockt am Donnerstagmorgen mit Radio Kiepenkerl. Wird Zeit fürs Update. 6:30 ist es und Sandra Rose ist da, hat die Nachrichten aus NRW, Deutschland und der Welt für Sie.
1: Schönen guten Morgen. Schwere Unwetter ziehen am späten Abend über Teile Deutschlands hinweg. Am schlimmsten trifft es den Norden von Rheinland-Pfalz. Eine Frau stirbt durch einen umgestürzten Baum. Eine weitere wird schwer verletzt. Im Westerwald reißt der Sturm Wände aus Wohngebäuden. Im Kreis Coesfeld ist nichts passiert, sagen Polizei und Feuerwehr. Jens Spahn aus Rehde im Nachbarkreis Borken will nicht mehr für den CDU-Bezirksvorsitz kandidieren. Nach seinem Rücktritt als Unionsfraktionschef im Zuge der Leihmutterschaftsdebatte will Jens Spahn jetzt auch an der Spitze der Münsterland-CDU Platz machen. Vergangenen Monat hatte er noch erklärt, wieder antreten zu wollen.
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1: Anwohner der Kreuz- und Oberbauerschaft Ottmars-Bocholt reagieren mit ihrem Anwalt auf die Ankündigung des Kreises, dass zwei Windräder ihren Betrieb wieder aufnehmen dürfen. Der Kreis argumentiert, er hat einen offiziellen Lärmmessbericht abschließend geprüft, genauso wie die Stellungnahme des Gutachters, den die Anwohner beauftragt hatten, und die beiden umstrittenen Windräder entsprechen den Regeln. Michael Roski-Holz, Sie und die anderen Anwohner sagen jetzt, wenn die Anlagen keine Probleme bereiten würden, würden Sie diese ganzen Szenarien auf Ihre Kosten nicht betreiben.
3: Die erste Abnahmemessung im November 25 zeigte bereits deutliche Überschreitung im oberen Leistungsspektrum der Anlagen. Ja, das Lärmtagebuch wurde mit dem Hinweis geschlossen, dass es keine Zusammenhänge zwischen unseren Beschwerden und den meteorologischen Bedingungen sowie Betriebszuständen geben würde.
1: Die Anwohner sagen, das Gegengutachten ihres Sachverständigen hätte gezeigt, dass Lärmmesswerte der Anlagen nicht eingehalten werden. Sie sehen ihre Bemühungen, eine außergerichtliche Regelung zu erreichen, als nutzlos an und besprechen ein mögliches weiteres Vorgehen jetzt mit ihrem Anwalt. Ihre Mithilfe ist gefragt. Die Regionalverkehr Münsterland sucht einen Namen für das Schaf im Bus. Das Schaf ist inzwischen deutschlandweit bekannt. Es war zu Hause ausgebüxt und auf dem Betriebsgelände der RVM in Lüdinghausen in einen Bus gestiegen. Ein Bild davon und die ganze Geschichte mit Happy End. Das Schaf ist natürlich wieder zurück beim Besitzer. Lesen Sie in der App und im Web. Klicken Sie radiokiepenkerl.de. Vor genau 24 Stunden ist ein Fahrradfahrer aus Coesfeld auf dem Radweg der Borkener Straße stadtauswärts gefahren. Ein Auto fuhr von der Hengtestraße auf die Borkener. Es kam zum Zusammenstoß. Das Auto fuhr einfach weiter in Richtung B525. Die Polizei setzt jetzt auch auf ihre Mithilfe, um den Autofahrer zu finden. Er fuhr vermutlich einen blauen Peugeot oder einen Citroën Berlingo mit Coesfelder Kennzeichen. Zeugen melden sich bitte direkt bei der Polizei. Yvonne Lee, Ex-Union Lüdinghausen-Badminton-Spielerin, Olympiateilnehmerin und mehrfache deutsche Meisterin im Einzel, ist raus bei der Badminton-Weltmeisterschaft in Indien. Sie unterliegt in Delhi gegen eine an Position 5 gesetzte Chinesin. Für das deutsche Team ist damit wie im vergangenen Jahr die WM vor den Achtelfinals beendet. Voller Erfolg dagegen für Spieler von Union Lüdinghausen bei der Mixed-Team-Badminton-Europameisterschaft in der Klasse U19 in Ungarn. Sie haben für Deutschland das Spiel gegen Luxemburg souverän mit ihren Teamkollegen gewonnen und damit den zweiten Sieg im Gruppenspiel eingefahren. Neben Leon Kaschura und Lisa Bonnemann von Union, die schon am ersten Spieltag zum Einsatz kamen, feierte auch Unionskollegin Juna Bartsch ihr EM-Debüt. Mit dem Sieg gegen Luxemburg heißt es heute Deutschland gegen Litauen. 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
0: Und hier heißt es jetzt, Servicemann Carsten Abend gegen das Herbstwetter. Guten Morgen.
4: Ja, auch heute sieht es erstmal so leicht herbstlich aus. Wir haben viele Wolken erstmal. Später mischt aber auch die Sonne gelegentlich mit. Allerdings wird es dann auch windig und einzelne Schauer sind weiterhin möglich. Die Temperaturen, heute immerhin mal 22 Grad. Aktuell sind wir bei 15 Grad, zum Beispiel in Lüdinghausen und Nottuln. Der Wettertrend, morgen und am Samstag geht es so leicht unbeständig weiter.
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4: Hallo Autofahrer, die A31 Gronau in Richtung Oberhausen ist zwischen Schermbeck und Dorsten nach einem Unfall momentan gesperrt. Fahrzeuge stehen verkeilt auf der Fahrbahn. Zurzeit haben wir dort 2 Kilometer Stau. Und es gibt noch etwas. Guten Morgen.
5: Hallo. Guten Morgen. Totti hier aus Ablösen. Wenn man auf der Autobahn 43 von Nottel nach Dülm fährt, liegt ein Autoreifen oder LKW-Reifen auf der rechten Spur. Passt da ein bisschen auf. Kommt sicher alle an euer Ziel. Ciao.
4: Ja, danke schön, Totti, für die Info. Und wenn noch Sie noch was sehen in Sachen Staus und Blitzer, na dann einfach kurz bei mir anrufen. Das wie immer kostenfrei unter 0800 2020 620.
0: Dann fahren Sie auf jeden Fall vorsichtig, damit nicht noch mehr passiert heute Morgen. Wir wünschen eine gute und sichere Fahrt. Hier ist Radio Kiepenkerl mit Ihrem Morgenteam.
1: Servicemann Carsten Abend.
4: Sven Sandbote.
0: Und Tiziana Vogel.
4: Guten Morgen.
1: Morgen.

0: Geiler Song. Komet, yeah. Udo Lindenberg unter Apache 207. Das Beste von heute hier bei Radio Kiepenkerl um 6:37 Uhr.
1: Genau, so ist es. Und gleich geht's zurück in die 90er mit R.E.M. Losing My Religion. Und jetzt erstmal Sophie Alice Baxter und Murder on the Dance Floor. Schönen Start.

0: Guten Morgen, schönes Wachwerden, schönes Aufstehen im Kreis Coesfeld. Hier ist Radio Kiepenkerl. Einen schönen guten Morgen an diesem Donnerstag. Und am ersten Wochenende nach den Sommerferien, da treffen sich Reiter- und Reitsportfans vor dem Schloss in Münster. Das Turnier der Sieger, das gehört zu den Wettkampf-Highlights hier in der Region. Im Moment laufen beim Kreisreiterverband Coesfeld die letzten Vorbereitungen dafür. Unter anderem tritt ein Team aus dem Kreis beim Pferdestärken-Cup gegen die anderen Kreisreiterverbände aus dem Münsterland an.
1: Marlies Brinkmann vom Kreisreiterverband. Der Pferdestärken-Cup ist Kult. Was macht ihn so besonders?
2: Die Reitervereine, deren Reiter da teilnehmen, die bringen so viele Fans mit, dass da eine wahnsinns tolle Kulisse ist und eine richtig gute Stimmung ist. Da wird einfach gefeiert. Das ist eine ganz tolle Atmosphäre mit dem Schloss im Hintergrund, einfach unschlagbar. Und die Reiter, die da reiten dürfen, von den jeweiligen Kreisverbänden, die sind natürlich auch mega stolz, das tun zu dürfen.
0: Ja, verständlicherweise. Jetzt sagen Sie gerade, die Fans feiern die Reiter da so richtig. Aber muss es zum Beispiel bei der Dressur nicht mucksmäuschenstill sein, damit Pferd und Reiter sich dann vollkommen konzentrieren?
2: Ja, während der laufenden Prüfung ist das auch sicher so. Aber wenn dann die Prüfung beendet ist und die sind aufmarschiert, dann bricht echt der Applaus los, dann ist kein Halten mehr. Dann ist eine richtige Stimmung, wie wenn man in so einem, ja, fast wie wenn man in einem Fußballstadion ist. Das ist schon richtig klasse.
1: Ja, klingt nach einem richtig coolen Erlebnis. Und das gilt auch für die anderen Wettbewerbe beim Turnier der Sieger vom 3. bis zum 6. September. 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
0: Da drücken wir ganz fest die Daumen. Ihr Radio Kiepenkerl Morgenteam.
1: Sven Sandbote.
0: Und Tiziana Woge zum Start in den Donnerstag um 6.43 Uhr jetzt. Guten Morgen.
1: Morgen.

0: 11 Minuten noch, dann ist es 7 Uhr. Guten Morgen, das ist der Donnerstag mit Radio Kiepenkerl. Und liebe Autofahrer, auf dem Weg raus aus dem Kreis Coesfeld in Richtung Ruhrgebiet, da brauchen Sie heute Morgen wieder Geduld oder umfahren den Bereich am besten weiträumig, nämlich zwischen Schermbeck und Dorsten auf der Autobahn 31. Sandra Rose aus der Nachrichtenredaktion. Die Autobahn in Richtung Ruhrgebiet ist nämlich auf der 31 aktuell gesperrt.
1: Zwischen Schermbeck und Dorsten hat es einen Unfall gegeben. Fahrzeuge stehen verkeilt auf der Fahrbahn. Es gibt vermutlich Verletzte, sagt die Polizei. Sie verschafft sich noch einen genauen Überblick.
0: Und wir bleiben da natürlich dran, halten Sie auf dem Laufenden heute Morgen. Und auch, wie es an der Spitze der Münsterland-CDU weitergeht. Jens Spahn aus Ahaus nebenan im Kreis Borken will nämlich jetzt nicht wieder kandidieren.
1: Nach seinem Rücktritt als Unionsfraktionschef im Zuge der Leihmutterschaftsdebatte will Jens Spahn jetzt auch an der Spitze der Münsterland-CDU Platz machen. Vergangenen Monat hatte er noch erklärt, wieder antreten zu wollen. Als Wunschkandidatin für die Spahn-Nachfolge gilt laut mehreren Berichten NRW-Schulministerin Dorothee Feller. Die CDU-Politikerin war vor ihrer Amtszeit Regierungspräsidentin in Münster.
0: Sandra, danke dir. Gucken wir noch fix aufs Wetter. Heute am Donnerstag geht's erstmal mit vielen Wolken los. Später ist dann so ein Wechsel aus Sonne und Wolken angesagt, aber einzelne Schauer sind heute auch wieder unterwegs. Und bei den Temperaturen minimal mehr drin, 22 Grad.

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5: Hier sind Sven Sandbote und das Radio Kiepenkerl Morgenteam. Und jetzt schnell zurück zum besten Musikmix für den Kreis Coesfeld.

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1: Mit Malte Albrecht. Schönen guten Morgen. Der Arzt übersieht einen Knochenbruch oder Laborwerte werden vertauscht. Jedes Jahr wenden sich viele Menschen wegen eines Behandlungsfehlers an den medizinischen Dienst. Heute legen die Gutachter neue Zahlen vor. Schon seit Jahren zeigt sich, Behandlungsfehler sind keine Einzelfälle. Patientenschützer machen deshalb jetzt Druck. Sie fordern mehr Transparenz. Es brauche ein zentrales Register für solche Fehler, heißt es. Thorsten Adolfs hat mehr zum Thema.
2: Es gehe darum, Behandlungsfehler in Kliniken und Praxen nicht länger unter den Teppich zu kehren. Das hat der Vorstand der Deutschen Stiftung Patientenschutz Brüsch der NOZ gesagt. Im Moment werde nur ein Bruchteil der Fälle öffentlich, weil Statistiken zu Behandlungsfehlern oft lückenhaft seien. Brüsch findet, dass die Fehlerkultur in unserem Gesundheitswesen unterentwickelt ist und die Politik das Thema einfach zu lange schleifen lässt. Er wünscht sich, dass Kliniken und Praxen verpflichtet werden, Fehler aktiv zu melden. Im Moment läuft das Ganze auf freiwilliger Basis, was laut Brüsch völlig an der Realität vorbeigeht. Außerdem fordert er, dass es für Betroffene leichter werden muss, ihr Recht zu bekommen, zum Beispiel durch eine Beweislastumkehr. Das bedeutet, wenn vieles darauf hindeutet, dass bei der Behandlung etwas schiefgelaufen ist, müssen nicht mehr die Patienten beweisen, dass ein Fehler gemacht wurde, sondern die Mediziner müssen nachweisen, dass sie alles richtig gemacht haben. Neben dem Register wünschen sich die Patientenschützer einen speziellen Härtefallfonds, damit Menschen, die durch Ärztefehler zu Schaden gekommen sind, schneller und unkomplizierter Hilfe erhalten.
1: Und nun weitere Nachrichten im Überblick. Der Verbraucherzentrale Bundesverband warnt wegen der niedrigen Gasspeicherstände vor höheren Kosten für Gaskunden. Die Einkaufspreise für Gas würden seit Beginn des Iran-Kriegs deutlich steigen, sagte Verbandschefin Popp der RP. Verbraucher sollten jetzt prüfen, ob ihr Vertrag über den Winter hinaus eine Preisbindung vorsieht. Die deutschen Gasspeicher sind derzeit nur zu gut 50% gefüllt. Nach dem Fund einer Sprengstoffdrohne am Leipziger Flughafen fordern die Grünen einen Drohnengipfel im Kanzleramt. Das steht in einem Fraktionsantrag, der dem Tagesspiegel vorliegt. Die Grünen werfen Innenminister Dobrindt Symbolpolitik vor und verlangen, dass grundsätzlich die Bundespolizei für die Drohnenabwehr zuständig sein soll. Schwere Unwetter hat es heute Nacht in Teilen Deutschlands gegeben. Vor allem die Mitte des Landes war betroffen. In Fürstenwalde in Brandenburg soll sogar ein Tornado Schäden angerichtet haben. In Rheinland-Pfalz kam eine Frau durch einen umstürzenden Baum ums Leben. Eine weitere Frau wurde schwer verletzt. Auch in Hessen hat es heftig gekracht. Im Lahn-Dill-Kreis wurden Dutzende Häuser teils massiv beschädigt. Laut Polizei deckte hier mutmaßlich eine Windhose ganze Dächer ab. In einigen Orten fiel auch der Strom aus. Wetterbedingte Einsätze gab es außerdem in Bayern und Thüringen. Und das waren die Nachrichten mit Malte Albrecht.
3: Ja, dann wäre förmlich entspanntes Wetter im Kreis Coesfeld. Servicemann Carsten Abend, geht's heute denn entspannt weiter?
4: Ja, entspannt herbstlich. Erstmal, wir haben dichte Wolken, die durchziehen. Am Nachmittag scheint dann hier und da auch mal die Sonne. Allerdings wird es dann windig und so einzelne Schauer sind auch heute möglich. Die Temperaturen, ja, 22 Grad sind immerhin drin. Aktuell messen wir 15 Grad, zum Beispiel in Appelhülsen und Holtwig. Der Wettertrend, auch morgen und am Samstag ziehen noch einzelne Schauer durch. Dazu wechseln sich Sonne und Wolken ab.
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4: Hallo Autofahrer, es gibt einen Stau auf der A31, Gronau in Richtung Oberhausen, zwischen Schermbeck und Dorsten noch 2 Kilometer stockender Verkehr, die Fahrbahn ist jetzt wieder frei. Rüber zur Bahnzüge auf der Strecke Münster-Dülmen-Ruhrgebiet sind verspätet unterwegs oder fallen ganz aus. Der Grund, eine defekte Weiche und jetzt die neuesten Blitzer nur auf Radio Kiepenkerl. Der Blitzer des Tages, es blitzt heute unter anderem in Dülmen und zwar an der Billerbecker Straße. Ja, und Staus und Blitzer, die melden Sie mir kostenlos unter 0800 2020 620.
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3: Trotz Ferien ganz schön was los auf Autobahn und Schiene und ganz schön was los ist auch jetzt am Wochenende.
5: Yo.
3: 25 Jahre Rock am Turm,
5: da
3: Wahnsinn.
5: Wird's richtig laut, coole Bands kommen, Kapelle, Petra und so weiter und so fort und es wird Geburtstag gefeiert.
3: Da feiern wir doch gleich mal mit und hören mal ganz neugierig nach, was so alles in 25 Jahren passiert ist. Das gleich um 7:15 hier bei Radio Kiepenkerl mit Ihrem Morgenteam.
5: Mit Servicemann Carsten Abend.
3: Sven Sandbote und Tiziana Boge am Donnerstag. Guten Morgen.
5: Guten Morgen.

0: 7:08 Uhr, guten Morgen am Donnerstag mit Radio Kiepenkerl. Ich finde, es ist an dieser Stelle mal Zeit für eine positive, für eine gute Nachricht, die uns ein bisschen ja auch positiv nach vorne gucken lässt und Hoffnung bringt. Mhm. Denn die Industrie im Kreis Coesfeld und im Münsterland, die hat so volle Auftragsbücher wie schon seit Jahre nicht mehr.
1: Vor allem aus dem Ausland kommen gerade viele Bestellungen für Maschinen, Hallen und Ausrüstung. Wirtschaftswissenschaftler Alois Prinz von der Uni Münster sagt, viele Unternehmen investieren jetzt noch schnell, bevor sich die Zollsituation möglicherweise wieder verändert.
2: Des Weiteren kommt hinzu, dass insbesondere die Investitionen in Verteidigungs- und Rüstungsgüter in Europa auch weltweit zugenommen hat. Die Krisensituation und Kriegssituation bedingt das. Und auch hier hat die deutsche Wirtschaft gewisse Vorteile, weil es hier starke Unternehmen gibt, die in diesen Bereichen arbeiten.
0: Klingt also erstmal gut, wobei Entwarnung gibt's leider noch nicht.
1: Genau, die vollen Auftragsbücher sind ein positives Signal, aber die Wirtschaftsflaute ist damit noch nicht vorbei. Immerhin auch die aktuellen Prognosen fallen wieder etwas optimistischer aus.
0: Ja, komm, wir gucken trotz allem nach vorne, positiv nach vorne, denn muss ja mal wieder Licht am Horizont sein nach der langen, langen Durststrecke. Hier ist Radio Kiepenkerl um 7:09 Uhr.
1: Morgen.

0: 7.16 Uhr, einen wunderschönen Donnerstagmorgen im Kreis Coesfeld. Hier ist Radio Kiepenkerl. 25 Jahre. So lange gibt es das Festival Rock am Turm in Coesfeld schon. Und eins ist klar, ohne die Menschen, die hinter der Bühne stehen und da arbeiten, da passiert gar nichts.
1: Nee, das stimmt. Das ist sehr gut auf den Punkt gebracht. Leute bauen die Bühne auf und ab, organisieren, telefonieren, planen, kümmern sich um Bands, Technik und tausende Sachen, die wir als Besucher vor der Bühne so gar nicht mitbekommen. Und genau diese Menschen, die stehen bei Rock am Turm in Coesfeld heute Abend sowas von im Mittelpunkt.
0: Ganz genau. Vor dem großen Jubiläumswochenende gibt es heute Abend einen Dankeschön-Abend für alle Helferinnen und Helfer, Unterstützer und Wegbegleiter. Zwei, die schon seit 2001 mit dabei sind, wirklich zwei Urgesteine, sind Matthias Otten-Ebbert und Gregor Fels. Und Matthias, bei euch ist mittlerweile sogar die nächste Generation am Start. Wie ist das für dich, dass deine Kinder mittlerweile selbst mit dem Orga-Team dabei sind?
2: Ja, ist natürlich wunderbar, wenn wir sehen, dass unsere Kinder und die Kinder von Freunden da wieder mitarbeiten und mitwirken. Das hat dann das Ganze, wirkt dann auch so ein bisschen nachhaltiger. Aber auch, dass junge Leute da generell reinkommen, ist natürlich für uns wunderbar. Da können in Anführungsstrichen die beiden alten Männer auch mal raus und die jungen Leute können dann mal auf dem Gelände die schweren Sachen schleppen. Und so alt fühlen wir uns jetzt nicht, aber also in Relation merken wir dann schon, okay, wir sind jetzt nicht mehr so Durchschnitt im Team. Ne? Aber das ist ja auch okay.
1: Worauf freust du dich ansonsten besonders jetzt zum 25-jährigen Jubiläum?
2: Wir freuen uns natürlich über jeden und jede, die zu diesem Festival kommt, um einfach da allen nochmal zu sagen, was machen macht Spaß und man kann alles schaffen, was man will, wenn man es dann gemeinsam tut. Und dass es überhaupt gar keine Hindernisse gibt. Meistens ist es der eigene Kopf, der einen stoppt. Alles ist super. Unbedingt kommen, Zeichen setzen für Toleranz und Vielfalt. Wir freuen uns wirklich über jeden und wir freuen uns über Geschenke. Geschenke, Tumi freut sich über Geschenke, der wird schließlich 25.
0: Aber bevor es morgen am Freitag dann losgeht, heißt es heute erstmal Danke sagen an die Menschen, die aus einer Idee aus dem Jahr 2001 ein Festival gemacht haben, das nach 25 Jahren immer noch da ist und die Geschenke natürlich nicht vergessen.
1: Ja, es ist gut, dass es nach 25 Jahren immer noch da ist. Und alle Infos zum Festival Rock am Turm gibt es nochmal zum Nachlesen in der App und im Web. Klicken Sie radiokiepenkerl.de und dann viel Spaß beim Rocken jetzt am Wochenende. Es ist 7.18 Uhr.
0: Morgen.
3: Tschüss.

0: In 5 Minuten ist es 7:30. Hier ist Radio Kiepenkerl mit ihrem Morgenteam.
1: Mit Sven Sandbote.
0: Und Tiziana Vogel. Schneller Blick auf die Straßen, da habe ich nichts zu melden. Wie sieht es bei deinem Wetter aus?
1: Das ist wieder richtig gemütlich. Wir können uns schon mal auf den Herbst einstimmen. Viele Wolken heute, einzelne Schauer sind mit dabei. Bei maximal 22 Grad heute.
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0: Hier ist Radio Kiepenkerl, es ist 7:30. Guten Morgen am Donnerstag. Sandra Rosa hat das Update, die Nachrichten aus NRW, Deutschland und der Welt für Sie.
1: Schönen guten Morgen. Schwere Unwetter sind am späten Abend über Teile Deutschlands gezogen. Am schlimmsten trifft es den Norden von Rheinland-Pfalz. Eine Frau stirbt durch einen umgestürzten Baum, eine weitere wird schwer verletzt. Im Westerwald reißt der Sturm Wände aus Wohngebäuden. Der Kreis Coesfeld blieb verschont, sagen Polizei und Feuerwehr. Hier war es ruhig, es gab keine Einsätze. Dorothee Feller, NRW-Schulministerin und Ex-Regierungspräsidentin in Münster, gilt laut mehreren Berichten als Wunschkandidatin für die Spahn-Nachfolge. Nach seinem Rücktritt als Unionsfraktionschef im Zuge der Leihmutterschaftsdebatte hat Jens Spahn jetzt auch angekündigt, an der Spitze der Münsterland-CDU Platz zu machen.
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1: Sie sollten jetzt auf dem Weg aus dem Kreis Coesfeld in Richtung Ruhrgebiet wieder besser vorankommen. Die A31 ist wieder frei, nur noch der Beschleunigungsstreifen soll nach einem Unfall gesperrt sein, um die Unfallautos abzuschleppen, sagt die Polizei. Ihren ersten Erkenntnissen nach fuhr ein Auto heute früh zwischen Schermbeck und Dorsten von einem Rastplatz. Dabei stieß das Auto mit einem anderen auf der linken Spur zusammen. Zwei Menschen wurden leicht verletzt.
3: Wenn die Anlagen keine Probleme machen würden, würden wir diese ganzen Szenarien auf unsere Kosten nicht betreiben.
1: Das sagt Michael Roski-Holz. Er und andere Anwohner der Kreuz- und Oberbauerschaft Ottmars-Bocholt reagieren jetzt mit einem Schreiben ihres Anwalts auf die Ankündigung des Kreises, dass zwei Windräder ihren Betrieb wieder aufnehmen dürfen. Das Gegengutachten ihres Sachverständigen hätte gezeigt, dass Messwerte der Anlagen nicht eingehalten werden. Der Kreis argumentiert, er hat einen offiziellen Lärmmessbericht abschließend geprüft, genauso wie die Stellungnahme des Gutachters, den die Anwohner beauftragt hatten. Und die beiden umstrittenen Windräder entsprechen den Regeln. Die Anwohner besprechen ein mögliches weiteres Vorgehen jetzt mit ihrem Anwalt. Sie beschweren sich seit dem Start der Anlagen über Lärm. Der Kreis ordnete daraufhin an, ein Windrad vorerst im reduzierten Nachtbetrieb laufen zu lassen. Mit den abschließenden Ergebnissen, die, wie der Kreis sagt, keine Probleme zeigen würden, ist das wieder aufgehoben. Die Geschichte um ein Schaf im Bus in Lüdinghausen schlägt jetzt weitere Wellen. Die Regionalverkehr Münsterland sucht jetzt einen Namen für das Schaf. Das Schaf ist inzwischen deutschlandweit bekannt. Wie berichtet, war es zu Hause ausgebüxt und auf dem Betriebsgelände der RVM in Lüdinghausen in einen Bus gestiegen. Ein Bild davon und die ganze Geschichte mit Happy End. Das Schaf ist natürlich wieder zurück beim Besitzer. Lesen Sie in der App und im Web. Klicken Sie radiokiepenkerl.de. Da finden Sie auch alle Infos zur Namenssuche. Voller Erfolg für Spieler von Union Lüdinghausen bei der Mixed-Team-Badminton-Europameisterschaft in der Klasse U19 in Ungarn. Sie haben für Deutschland das Spiel gegen Luxemburg souverän mit ihren Teamkollegen gewonnen und damit den zweiten Sieg im Gruppenspiel eingefahren. Neben Leon Kaschura und Lisa Bonnemann von Union, die schon am ersten Spieltag zum Einsatz kamen, feierte auch Unionskollegin Juna Bartsch ihr EM-Debüt. Mit dem Sieg gegen Luxemburg heißt es heute Deutschland gegen Litauen. Da es um den direkten Einzug ins Viertelfinale geht, wird Bundestrainer Dirk Nötzl auf seine absolute Top-Besetzung setzen. Alle drei Union-Lüdinghausen-Spieler werden wohl tragende Rollen im heutigen Match einnehmen. 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
0: 7.33 Uhr, dann gucken wir mal aufs Wetter. Servicemann Carsten Abend, wer hat da heute die tragende Rolle an diesem Tag?
4: Tja, erstmal die Wolken, die sind noch ziemlich dicht. Im Tagesverlauf gibt es dann auch ein paar Lücken für die Sonne, aber so einzelne Schauer sind weiterhin möglich und es wird später auch windig. Die Temperaturen, aktuell sind wir bei 15 Grad, zum Beispiel in Billerbeck und Ascheberg, und 22 Grad sind heute machbar. Der Wettertrend, morgen und am Samstag sind ebenfalls noch einzelne Schauer möglich, ansonsten wechseln sich Sonne und Wolken ab.
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4: Hallo Autofahrer, keine Staus, aber rüber zur Bahn. Züge auf der Strecke Münster-Ascheberg-Dortmund sind verspätet unterwegs oder fallen ganz aus der Grund. Ein defektes Signal. Und Staus und Blitzer? Die melden Sie uns kostenlos unter 0800 2020 620.
0: Guten Morgen, der Donnerstag mit Radio Kiepenkerl und Ihrem Morgenteam.
5: Servicemann Carsten Abend.
4: Sven Sandbote.
0: Und Tiziana Vogel. Guten Morgen.
5: Guten Morgen.

0: Es ist 7:30. Guten Morgen mit Radio Kiepenkerl am Donnerstag, ist der 20. August 2026. Tiziana.
1: Sven.
0: Als du noch jung warst.
1: Damals, ja, vor 500 Jahren.
0: Davor, vor 2 Jahren.
1: Ah, danke schön.
0: Ich wollte es ja nicht übertreiben.
1: Ja.
0: Wie war das? Hast du da auch mal so Auge auf Jungs geworfen und dachtest so, ach, so ein Fußballprofi war mal schön.
1: Doch,
0: nicht als Spielerfrau.
1: Schon? So David Beckham oder so? Doch schon hotter Boy, doch.
0: Mhm. Und was macht so ein Fußballprofi für euch Frauen aus? Ich verstehe das
1: die
0: ja
1: Tattoos,
0: nicht.
1: Die Tattoos.
0: Okay, ja, ich bin blank wie sonst was, also von daher kann ich da überhaupt nicht mithalten.
1: Na, tut mir leid, da musst du erstmal zum Tätowierer um die Ecke gehen.
0: Nee,
1: ja.
0: Nie im Leben, nie im Leben.
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3: Um junge Fußballer zu Profis zu machen, schickt man sie von Station zu Station. Erst wird beim Friseur ein Low-Taper-Fade rasiert, Seite kurz oben lang. Dann kriegt er Tattoos, mindestens ein ganzer Arm muss voll mit Tinte sein. Dann Modeabteilung, da werden ihm eine Designer-Kulturtasche, Kopfhörer und eine zu große Sonnenbrille angezogen, damit er beim Aussteigen aus dem Mannschaftsbus auch als Fußballprofi erkannt wird. Dann kriegt er ein Insta-Profil mit 800.000 Followern und lernt unter jedes Mannschafts Foto zu schreiben.
4: We keep fighting.
3: Dann geht er noch in die Foulschule und übt, nach einem leichten Kontakt 3 Meter weit zu fliegen und sich das Schienbein zu halten. Und zum Schluss noch die Presseabteilung. Da wird ihm beigebracht, auf jede Frage zu antworten mit:
4: Wir denken von Spiel zu Spiel.
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0: 7:42 Uhr, Radio Keep and Careless hier am Donnerstagmorgen mit ihrem Morgenteam, Sven Sandbrote.
1: Und Tiziane Boge am Blümchen pflücken, oder was machst du da?
0: Ja, genau, ich habe schon mal was organisiert, was du gerne befüllen darfst. Eine Blumenvase.
1: Super.
0: Und es gibt ja es gibt ja im Kreis ganz viele Felder, wo man Blumen pflücken kann, wo wir Blumen pflücken können, gegen Bezahlung sich selber da sowas aussuchen. Das ist richtig schön.
1: Ja, und du sagst es gerade, gegen Bezahlung. Auf der entsprechenden Selbstpflückerwiese am Wildpark Rimpinger Hof in Olfen funktioniert das leider so ganz und gar nicht. Die Menschen nehmen da fleißig Blumen mit, ohne Geld dafür zurückzulassen. Liebe Leute, das ist richtig bescheiden. Yep. Betreiber Markus Köchling. Eigentlich wollten sie die Einnahmen aus dem Blumenverkauf nämlich für einen neuen Spielplatz nutzen.
2: Was wir jetzt nun machen, ist jetzt ehrlich gesagt noch mit einem großen Fragezeichen versehen, weil wir brauchen unbedingt einen neuen Spielplatz. Der Spielplatz ist sehr, sehr teuer. Das kann man nicht mal eben so aus dem laufenden Betrieb bezahlen. Mal schauen, was wir jetzt machen. Wir müssen einfach neue Ideen haben, aber ja, da ist im Moment noch ein großes Fragezeichen hinter.
0: Das ist einfach richtig, richtig schade. Habt ihr schon überlegt, wie ihr es im kommenden Jahr macht mit der Blumenwiese?
2: Wir haben jetzt ungefähr die Hälfte dieser Blütezeit um. Also man kann jetzt auf jeden Fall dieses Jahr noch ganz viele schöne Blumen pflücken, schneiden, mit nach Hause nehmen. Aber betriebswirtschaftlich würde ich Stand jetzt, nach der Hälfte der Zeit, auf jeden Fall würden wir das Projekt nicht nochmal machen und müssen uns tatsächlich was anderes einfallen lassen, weil das ist auf jeden Fall ein finanzielles Fiasko, wenn man beklaut wird.
1: Ja, absolut nachvollziehbar. Ja. Und ich finde es total schade. Da sind Menschen, die haben eine tolle Idee, die stellen da was auf die Beine. Und dann nutzen es andere Menschen einfach und treten diese Idee, ja, sprichwörtlich mit Füßen, ja, genau, nehmen die Sachen damit, klauen sie ganz einfach. Wir reden da über Diebstahl, ist nun mal einfach so. Und dann ist so ein ganzes Projekt auf einmal, ja, hinfällig und der schöne neue geplante Spielplatz steht jetzt wirklich in den Sternen. Also asoziales Verhalten?
0: Ja, doch. Ja. Unterschreibe ich auch so. Ich hoffe, es verbessert sich jetzt in Zukunft. Da mal ein bisschen was. Leute, zahlt eure Blumen.
1: Ganz genau so. Also gehört bei Radio Kiepenkerl das Ganze heute Morgen um 7:45 Uhr. Schönen Start rein in den Donnerstag mit bezahlten Blumen.

0: In 12 Minuten ganz genau ist es 8 Uhr. Guten Morgen, hier ist Radio Kiepenkerl mit der guten Nachricht von den Autobahnen. Da läuft's heute Morgen also weiterhin eine gute und sichere Fahrt für Sie. Betrüger und Trickdiebe, die versuchen ja immer wieder irgendwie an unser Geld zu kommen. Sandra Rose aus der Nachrichtenredaktion. In Senden prüft die Polizei jetzt, ob zwei Fälle auf einem Supermarktparkplatz am Grete-Schöttring zusammenhängen und ob es noch mehr Opfer gibt.
1: Trickdiebe gaben zuletzt vor, Spenden für behinderte Menschen zu sammeln. Sie nutzten die Ablenkung und klauten unbemerkt ein Portemonnaie vom Rücksitz eines Autos. Als das Opfer das bemerkte, rief es die Polizei. Als diese die Anzeige aufnahm, sprach sie auf einmal eine weitere Sendnerin an. Ihr war zwei Wochen vorher an gleicher Stelle Ähnliches passiert. Nachdem ein angeblicher Spendensammler sie ansprach, fehlten später plötzlich 300 Euro im Portemonnaie. Wie die unbekannten Tatverdächtigen jeweils aussehen, steht in der App und im Web. Klicken Sie radiokiepenkerl.de.
0: Dann gucken wir auf ein anderes Thema. Ein 19-Jähriger aus dem Nachbarkreis Steinfurter liegt schwer verletzt in einem Krankenhaus bei Cuxhaven.
1: Ein anderer Autofahrer war aus noch ungeklärter Ursache in Hemmoor bei Cuxhaven in den Gegenverkehr geraten und frontal mit dem Auto des Wettkirchners zusammengestoßen. Der junge Mann wurde schwer verletzt, genauso wie der Unfallverursacher und ein 2-jähriges Kind in seinem Auto. Seine Beifahrerin wurde im Auto eingeklemmt. Sie kam lebensgefährlich verletzt per Rettungshubschrauber in ein Krankenhaus.
0: Gucken wir noch schnell aufs Wetter. Heute erstmal viele Wolken, später dann auch Sonne dazu. In Richtung Nachmittag sind auch Schauer möglich und das heute bei 22 Grad.

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1: Mit Malta Albrecht, schönen guten Morgen. Die Lage im Iran-Konflikt spitzt sich wieder zu. Jetzt droht US-Präsident Trump Teheran mit einem massiven Wirtschaftskrieg. Thorsten Adolfs aus dem News-Team. Was genau hat Trump da vor?
2: Er hat auf seinem Online-Dienst Truth Social angekündigt, den Iran komplett isolieren zu wollen. Und er droht jedem Land, das den Iran noch unterstützt, zum Beispiel bei Ölgeschäften oder Finanztransfers, mit harten wirtschaftlichen Folgen. Experten sehen darin aber vor allem ein Zeichen für die zunehmende Frustration des US-Präsidenten. Im Krieg gegen den Iran, der seit einem halben Jahr läuft, geht es nämlich kaum voran und auch die Diplomatie ist mittlerweile ins Stocken geraten.
1: Warum kommt Trumps Drohung genau jetzt?
2: Der US-Präsident steht mächtig unter Druck, denn vor den wichtigen Wahlen im November fehlen Trump Erfolge, weil der Konflikt und die Sperrung der Straße von Hormuz die Preise für Sprit und Dünger weltweit nach oben treiben, leidet auch die US-Wirtschaft unter einer hohen Inflation und damit bricht Trump eins seiner wichtigsten Wahlkampfversprechen, das Leben bezahlbar zu halten. Ob es wirklich zu diesem Wirtschaftskrieg kommt oder ob Trump wie schon bei früheren Drohungen gegen andere Länder am Ende wieder einen Rückzieher macht, das müssen wir jetzt erstmal abwarten. In Teheran ist man von der Drohung jedenfalls komplett unbeeindruckt. Man habe längst gelernt, solche Sanktionen geschickt zu umgehen, heißt es.
1: Thorsten Adolfs, danke für die Einschätzungen. Und das sind weitere Nachrichten. In mehreren Bundesländern haben Unwetter in der Nacht schwere Schäden angerichtet. In Fürstenwalde in Brandenburg gab es sogar einen Tornado. Das hat der Deutsche Wetterdienst bestätigt. Mehrere Bäume stürzten um, mindestens ein Dach wurde abgedeckt. In Rheinland-Pfalz wurde eine 58-jährige Frau von einem herabstürzenden Baum erschlagen. Eine weitere Frau wurde schwer verletzt. Auch in Hessen, Bayern und Thüringen gab es zahlreiche Einsätze. Die Verbraucherzentralen fordern mehr staatliche Kaufanreize für günstige Elektroautos. Die Förderung solle an den Fahrzeugpreis gekoppelt und auf einen bestimmten Listenpreis begrenzt werden, sagte die Chefin des Bundesverbands POP. So könnten E-Autos auch für Menschen mit kleinen und mittleren Einkommen erschwinglicher werden. Es gibt gute Nachrichten aus der Krebsforschung. Den US-Pharmakonzernen Moderna und Merck ist möglicherweise ein Durchbruch bei mRNA-Impfstoffen gegen schwarzen Hautkrebs gelungen. Die letzte Phase der klinischen Studien mit Patienten im fortgeschrittenen Stadium hätten positive Ergebnisse gezeigt, teilten die Unternehmen mit. In Kombination mit der bisherigen Standardtherapie soll der Wirkstoff verhindern, dass der Krebs nach einer OP zurückkommt oder streut. Die Unternehmen sprechen von einem möglichen Meilenstein in der Behandlung. Sie wollen die Daten jetzt auf einer Fachkonferenz vorstellen und Zulassungsanträge einreichen. Und das waren die Nachrichten mit Malta Albrecht.
3: Dann kommt hier das Wetter für den Donnerstag im Kreis Coesfeld. Servicemann Carsten, Abend. Immerhin bei den Temperaturen geht's heute so ganz zackhaft wieder ein bisschen weiter nach oben.
4: Ja, das stimmt. Aktuell sind wir bei 16 Grad, zum Beispiel in Olfen und Dülmen, und 22 Grad sind heute drin. Dazu haben wir erstmal viele Wolken, später gibt's aber auch etwas Sonnenschein, dazu allerdings auch einen böigen Wind und einzelne Schauer. Der Wettertrend: morgen und am Samstag ziehen bei einem Sonne-Wolken-Mix weiterhin einzelne Schauer durch.
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4: Hallo Autofahrer, keine Staus, aber rüber zur Bahn. Züge auf den Strecken Münster-Ascheberg-Dortmund und Enschede-Lüdinghausen-Dortmund sind verspätet unterwegs oder fallen ganz aus. Der Grund: ein defektes Signal. Ja, und Ihre Meldungen über Staus und Blitzer, die melden Sie mir über die Radio Kiepenkerl Smartphone-App oder kostenfrei anrufen unter 0800 20 20 620.
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3: Servicemann Carsten Abend hat gerade sehr eindrücklich erzählt, wie es in seinem Garten in diesem Jahr zugeht.
5: Ja.
3: Mit Vögeln, die sich beschweren. Wie klingt ein sich beschwerender Vogel, frage ich mich die ganze Zeit,
4: Carsten. Ja, der ist sehr penetrant, macht das über eine Stunde, immer diesen gleichen Ton. Mäp, mäp, mäp oder sowas.
3: So in etwa.
4: Nee, das ist schön.
3: Ach, das ist
4: die
3: schön.
4: Schimpfen nicht.
3: Geil, schimpfende Vögel im Garten.
5: Ja.
3: Weißt du, über was sie schimpfen?
4: Nee, das weiß ich auch nicht. Ich glaube, das ist ein Rotkehlchen abends oder so.
3: Okay.
4: Ich weiß nicht. Das motzt auf jeden Fall.
5: Den stört das, dass du in seinem Garten bist.
4: Selbst wenn ich da nicht bin, motzt, dann brauchst du das Fenster aufhaben.
3: Wahrscheinlich riecht das Rotkehlchen. Ja. Das will ich hier nicht. Das ist alles meins. Ach, herrlich. Aber ein Hoch auf die Vögel. Schön, dass wir sie haben, ja. Und schön, dass sie dann so ein schönes Gezwitscher hier machen. Wir zwitschern auch rum, ihr Radio Kiepenkerl Morgenteam.
5: Mit Servicemann Carsten Abend.
4: Svetlana Bote.
3: Tiziana Woge. Tirilli.

0: Wir starten in den Donnerstag im Kreis Coesfeld. Hier ist Radio Kiepenkerl und Patrick Icking aus Coesfeld, genauer gesagt aus Stevede, ist heute Morgen bei mir. Ich wünsche einen schönen guten Morgen.
1: Guten Morgen, Sven.
0: Patrick, du hast eine Einladung, nutzt dafür die geschenkte Minute. Worum geht es?
1: Es geht um das Rock im Fan Festival am 12.09. in Stevede.
0: Festival klingt schon mal gut, das heißt, es gibt jede Menge Musik bei euch in Stevede. Wer tritt da so auf?
1: Wir haben unter anderem 5 Livebands, die lokale Band Mr. Wilson ist dabei. Wir haben eine internationale Band aus Holland dabei, Punkrock Project NL ist dabei. Heimische Vögel wird auftreten, die Shoulder Monkeys treten auf und viele mehr. Wir freuen uns auf viele Besucher.
0: Wo macht ihr das Ganze in Stevede?
1: Das ist auf dem Hof Weitenberg, Stevede 74, auch auf unserer Website nachzulesen, auch über Google dann zu finden. Weil es doch schon sehr versteckt ist, aber bisher hat uns jeder gefunden.
0: Das ist ja noch lange nicht alles mit dem Rock im Fan, denn am Tag vorher, am 11. September, gibt es ja auch noch was.
1: Neben dem Rock im Fan Festival möchten wir auch noch eben erwähnen, dass am 11.9. am Freitag, weil dieses Jahr geht das sogar über 2 Tage, am 11.9. das 30-jährige Jubiläumskonzert der Band Die Bauern stattfindet. Mit Gästen, also auch mit Livebands, insgesamt 4 Stück und eine kleine Lesung.
0: Ja, und alle Infos zum Vorverkauf gibt's auch nochmal zum Nachlesen in der App und im Web. Klicken Sie radiokiepenkerl.de. Patrick, was kosten die Tickets fürs Festival?
1: Also das 30-jährige Jubiläumskonzert am Freitag kostet 35 Euro inklusive Camping und inklusive Getränke. Und am Samstag, den 12.9. das Rock'n Fan Festival, bekommt ihr für 60 Euro inklusive Camping auch und inklusive Getränke. Das ist ganz wichtig.
0: Also ordentlich was los in Stevede, da merken wir uns das schon mal vor, den 11. und den 12. September. Patrick Icking, dann vielen Dank für die Einladung heute Morgen und einen tollen Donnerstag.
1: Danke, wünsche ich auch.
0: Und auch für Sie gibt es die Sendezeit im Radio, die geschenkte Minute. Einfach eine Mail schicken, geht in der App und im Web. Klicken Sie Radio Kiepenkerl.

0: Was machst du denn da?
1: Ich mach puh.
0: Ja, voll mitgegangen bei Britney Spears. Ja. Baby One More Time.
1: Jetzt auch das ganz außer Zeit. Atem. Ja, ja, ja, volle Kanne. Mein Gott, mein großes Vorbild.
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0: Donnerstagmorgen, Radio Kiepenkeller hier um 8.16 Uhr. Und jetzt wird's gemütlich. Wir stellen uns jetzt einfach mal vor, wir sind mit unseren Arbeitskollegen und Freunden im Rathausinnenhof, sitzen da, trinken Bierchen, quatschen und genau das alles, das geht heute Abend in Nottuln beim Spätmarkt Gabel, Glas und Ohren.
1: Ich hoffe, es geht auch in Weißwein oder so Weinschorle. Okay, dann, ja, bin ich auch dabei, weil Bierchen ist ja nicht so meine Richtung. Dazu Live-Musik, lecker Essen, gute Gespräche. Das klingt auf jeden Fall nach einem entspannten Sommerabend, auch wenn es draußen momentan sehr herbstlich aussieht. Ja. Ja, und für die Musik sorgt die Band Pam and the Papas.

0: Ah, das klingt doch nach der perfekten, entspannten Musik für so einen gemütlichen Feierabend.
1: Absolut. Und die St. Antoni-Bruderschaft, so, die kümmert sich um die Gastro. Da sind sie also rundum versorgt. Heute Abend vorbeikommen und den Abend genießen.
0: Heute Abend ab 17 Uhr Spätmarkt im Rathaus Innenhof in Nottuln. Und mehr Tipps finden Sie in der App und im Web. Klicken Sie radiokiepenkerl.de.
1: Es ist 8.18 Uhr. Guten Morgen.

0: 5 Minuten noch bis 8:30. Hier ist Radio Kiepenkerl. Guten Morgen. Und der schnelle Blick auf die Autobahnen und Straßen ist ein guter. Es ist nämlich alles frei.
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0: Halb neun ist es, damit Zeit fürs Update und Sandra Rose mit den Nachrichten aus NRW, Deutschland und der Welt für Sie. Sandra, guten Morgen.
1: Schönen guten Morgen. Im Nachbarkreis Borken ist eine E-Bike-Fahrerin nach einem Unfall inzwischen an ihren schweren Verletzungen gestorben. Die Frau war vor rund einer Woche in Rehde-Wadingholt auf der Fahrbahn liegend schwer verletzt aufgefunden worden. Um den Unfallhergang zu klären, sucht die Polizei Zeugen. Nach seinem Rücktritt als Unionsfraktionschef im Zuge der Leihmutterschaftsdebatte will Jens Spahn aus Ahaus im Nachbarkreis Borken jetzt auch an der Spitze der Münsterland-CDU Platz machen. Berichten nach soll schon morgen die NRW-Schulministerin und Ex-Regierungsministerin in Münster, Dorothee Feller, wohl als seine mögliche Nachfolgerin vorgestellt werden.
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1: Anwohner der Kreuz- und Oberbauerschaft Ottmars-Bocholt reagieren mit ihrem Anwalt auf die Ankündigung des Kreises, dass zwei Windräder ihren Betrieb wieder aufnehmen dürfen. Der Kreis argumentiert, er hat einen offiziellen Lärmmessbericht abschließend geprüft, genauso wie die Stellungnahme des Gutachters, den die Anwohner beauftragt hatten, und die beiden umstrittenen Windräder entsprechen den Regeln. Michael Roski-Holz, Sie und die anderen Anwohner sehen das anders und sagen jetzt, wenn die Anlagen keine Probleme bereiten würden, würden sie diese ganzen Szenarien auf ihre Kosten nicht betreiben.
3: Die erste Abnahmemessung im November 25 zeigte bereits deutliche Überschreitungen im oberen Leistungsspektrum der Anlagen. Ja, das Lärmtagebuch wurde mit dem Hinweis geschlossen, dass es keine Zusammenhänge zwischen unseren Beschwerden und den meteorologischen Bedingungen sowie Betriebszuständen geben würde.
1: Die Anwohner sagen, das Gegengutachten ihres Sachverständigen hätte gezeigt, dass Lärmmesswerte der Anlagen nicht eingehalten werden. Sie sehen ihre Bemühungen, eine außergerichtliche Regelung zu erreichen, als nutzlos an und besprechen ein mögliches weiteres Vorgehen jetzt mit ihrem Anwalt. Die Polizei ermittelt noch, wie genau es zu einem Unfall heute früh auf der A31 in Richtung Ruhrgebiet gekommen ist. Ersten Erkenntnissen nach fuhr ein Auto zwischen Schermbeck und Dorsten von einem Rastplatz. Dabei stieß das Auto mit einem anderen auf der linken Spur zusammen. Zwei Menschen wurden leicht verletzt, sagt die Polizei. Zeitweise war die ganze A31 in Richtung Ruhrgebiet gesperrt. Die Autos standen verkeilt auf der Fahrbahn. Die Regionalverkehr Münsterland sucht jetzt einen Namen für das Schaf im Bus in Lüdinghausen. Das Schaf ist inzwischen deutschlandweit bekannt. Wie berichtet, war es ja zu Hause ausgebüxt und auf dem Betriebsgelände der RVM in Lüdinghausen in einen Bus gestiegen. Ein Bild davon und die ganze Geschichte mit Happy End. Das Schaf ist natürlich wieder zurück beim Besitzer. 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Da finden Sie auch alle Infos zur Namenssuche. Die Chancen stehen gut, dass Leon Kaschura, Lisa Bonnemann und Juna Bartsch, alles Spieler von Union Lüdinghausen, heute auch wieder bei der Mixed-Team-Badminton-Europameisterschaft in Ungarn mit auf dem Feld stehen, um für Deutschland gegen Litauen um den Einzug ins Viertelfinale zu kämpfen. Am zweiten Spieltag haben sie für Deutschland das Spiel gegen Luxemburg souverän mit ihren Teamkollegen gewonnen und damit den zweiten Sieg im Gruppenspiel eingefahren. Wie es heute ausgeht, wir bleiben für Sie dran. 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
0: Und hier kommt Servicemann Carsten Abend mit dem Wetter am Donnerstag. Guten Morgen.
4: Guten Morgen. Ja, noch ist es ziemlich grau im Tagesverlauf, lockert es aber langsam auf, dann mischt auch die Sonne mit. Allerdings wird es windig und einzelne Schauer sind auch heute wieder mit dabei. Die Temperaturen, 22 Grad sind drin, 16 Grad haben wir aktuell, zum Beispiel in Nordkirchen und Senden. Der Wettertrend, auch morgen und am Samstag sind einzelne Schauer mit dabei, ansonsten wechseln sich Sonne und Wolken ab.
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4: Hallo Autofahrer, keine Staus, aber rüber zur Bahn. Züge auf den Strecken Münster-Ascheberg-Dortmund, Enschede-Lüdinghausen-Dortmund und Coesfeld-Reken-Essen sind verspätet unterwegs oder fallen ganz aus. Ja, und Staus und Blitzer, die melden Sie uns kostenlos unter 0800 2020 620.
0: Dann eine gute Fahrt rein in den Donnerstag mit Radio Kiepenkerl und Ihrem Morgenteam.
1: Servicemann. Carsten Abend,
0: Sven Sandbote und Tiziana Boge für Sie am Start. Guten Morgen.
1: Guten Morgen.
0: Jetzt mit Pink und Trust Fall.

0: Es ist 8.38 Uhr. Guten Morgen mit Radio Kiepenkerl. Einen schönen Start rein in diesen 20. August. Telefonieren. Es ist ja so einfach, als ich noch Kind war, da hat noch jedes Telefonat richtig schön Geld gekostet. Da hast du immer pro Minute bezahlt. Ja. Auch ob es ein Ortsgespräch war, ein Regiogespräch, Ferngespräch und sowas.
1: Okay.
0: Alles. Kennst du auch gar nicht mehr?
1: Nee, kenne ich nicht mehr. Aber ich kenne noch dieses generelle Telefonieren auch mit diesem Schnurtelefon und so. Habe ich auch noch gemacht.
0: Was so an der Wand hing?
1: Ja, ja, natürlich. Oder mit Drehscheibe kenne ich auch noch.
0: Ja, die graue Maus. Meine Tante hatte das eingepackt in so einem schönen Deko-Dingen, damit das graue Mäuschen da nicht einfach nur so rumsteht, sondern noch ein bisschen schicker aussieht. Ja, ja. Aber telefonieren im Jahr 2026, das ist so eine Sache.
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4: Ja, nee, ist klar.
5: Die jungen Leute telefonieren ja gar nicht mehr, ne? Ich habe das doch beobachtet. Alles unter 40 geht gar nicht mehr ran, wenn du anrufst. Die haben zwar den ganzen Tag das Handy vor der Nase, aber wehe, das klingelt. Da kriegen die kalten Schweiß auf der Stirn. Woran liegt das? Studien sagen, die kleinen Hosenscheiße haben Angst zu telefonieren. Das direkte Gespräch bedeutet für die Kontrollverlust, fehlende Bedenkzeit und Druck, sofort reagieren zu müssen. Und das kann diese Generation nicht mehr. Aber wie man bei WhatsApp das blaue Häkchen ausschaltet, das haben die schon in der Grundschule gelernt. Aber wie ist das denn zu dieser Vermeidungsstrategie beim Telefonieren überhaupt gekommen? Weil eine Sprachnachricht, das schicken sie ja. Mit 3 Stunden Verzögerung natürlich, aber dann direkt ein ganzes Hörbuch. Ganz einfach, es liegt an den unbequemen Fragen, die zum Beispiel Eltern am Telefon stellen. Wo bist du denn gerade? Ja, auf diese Frage will man als junger Mensch einfach selten wahrheitsgemäß antworten. Und Sätze wie, Mama, ich bin in Holland und wir haben gerade richtig Stress mit den Bullen, tun ja auch nichts für den Familienfrieden.
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0: Das ist echt schon heftig. 25 Jahre und da verändert sich so einiges. Frisuren, Musikgeschmack auch. Hallo, hier ist Radio Kiepenkerl am Donnerstagmorgen.
1: Ja, das stimmt. Und eine Sache, die ist aber über diese ganze Zeit gleich geblieben. Das super beliebte, kostenlose Festival Rock am Turm in Coesfeld. Seit 2001 gibt es das Festival. Und zwei, die wirklich von Anfang an mit dabei sind, sind Matthias Otten-Ebbert und Gregor Fels. Gregor, 25 Jahre ist eine lange Zeit. Hast du eine Anekdote, die dir besonders in Erinnerung geblieben ist?
2: Wir hatten Stromausfall, ungefähr eine halbe bis dreiviertel Stunde, und die Kapelle Petra damals gespielt, auch schon als Headliner, weil war damals auch schon die größte Band, und haben dann diese dreiviertel Stunde gefühlt mit akustischem Set ausgefüllt, haben dann permanent die Instrumente gewechselt und haben denen auch ihr ganzes beliebtes Lied damals Pausenmusik zum Besten gegeben und haben wirklich die Leute zum Beben gebracht, ohne Strom, während im Hintergrund auf Hochtouren die Reparaturen liegen. Und ein Jahr später waren sie da, da hat es so krass geregnet, da war auch nochmal wieder Stromausfall, weil das war ja damals auch im Schulhof, und dann haben sie dasselbe nochmal gemacht. Also dann haben sie da Pausenmusik gespielt und Geburtstaglied und das da alles. Alles war schon super.
0: Ja, wirklich tolle Erinnerungen, und unvergessen wird heute noch drüber gesprochen. Matthias, bevor ab morgen dann wieder ganz offiziell auf den Bühnen gefeiert wird, wird heute Abend auch schon mal gefeiert, nämlich mit denen, die Rock am Turm seit 25 Jahren möglich machen.
2: Ja, ist einfach im Prinzip, dass wir alle Unterstützer eingeladen haben, die uns immer wieder finanziell oder mit Logistik und geholfen haben, dann machen wir da einen tollen Abend und feiern auch so ein bisschen das ganze Festival. Im Rahmen dessen, was geht, weil wir ja dann noch diese zwei Tage vor uns haben. Also so extrem wird es nicht sein, aber das ist im Prinzip auch mal ein kleines Zeichen. Hey Leute, müssen das auch mal ein bisschen, wir dürfen auch mal anstoßen auf 25 Jahre Rock am Turm. Der leitende Pastor kommt und Johannes Hammanns, der Pastor, der ja auch die längste Zeit quasi, die ganzen 25 Jahre uns über den Rücken freigehalten haben. Und auch die Kirchengemeinde hat uns wirklich immer sehr unterstützt. Es wird bunt sein und auch ein bisschen festivalmäßig.
1: 25 Jahre Rock am Turm in Coesfeld. Morgen geht's los. 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
8: Hier sind Sven Sandbote und das Radio Kiepenkerl Morgenteam. Und jetzt schnell zurück zum besten Musikmix für den Kreis Coesfeld.

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2: Mit Maite Albrecht, schönen guten Morgen. Es sind gute Nachrichten für die Energiewende. Das Ausbauziel für Solarenergie in Deutschland für das laufende Jahr ist jetzt schon erreicht worden. Die Marke von 128 Gigawatt bei der Solarkraft wurde überschritten. Und trotzdem macht sich die Branche Sorgen, Thorsten Adolfs aus dem News-Team.
3: Ja, die Verbände der Solarenergie schlagen Alarm. Sie befürchten, dass Änderungen der Politik den Ausbau bremsen könnten. Der Hauptgeschäftsführer des Bundesverbandes Solarwirtschaft Körnig warnt, wer jetzt glaube, das laufe alles von alleine, der irre gewaltig, sagt er. Um die Ziele bis 2030 zu erreichen, müsse beim Ausbau eigentlich noch ein Gang zugelegt werden. Die Branche befürchtet jetzt aber einen Knick beim Ausbautempo. Wenn Investoren für ihre Projekte keine verlässlichen Bedingungen hätten, dann würden sie sich zurückziehen, sagt Körnig.
2: Und auch die Windkraftbranche ist unzufrieden.
3: Ja, kurz vor einem wichtigen Treffen in Rostock fordert sie, von den Regierungschefs der norddeutschen Bundesländer bei der Bundesregierung zu intervenieren. Durch geplante Änderungen beim Erneuerbare-Energien-Gesetz werden auch dort Investitionsunsicherheiten befürchtet. Besonders der Wegfall von Entschädigungszahlungen für Betreiber, falls deren Anlagen wegen Netzengpässen gedrosselt werden müssen, bereitet Sorgen. Stattdessen müssten eigentlich die Netze massiv ausgebaut und modernisiert werden, meint die Branche. Das sei vor allem für den Norden wirtschaftlich überlebenswichtig, heißt es. Dort würden besonders viele Arbeitsplätze direkt an solchen Investitionen hängen.
2: Danke, Thorsten. Und das sind weitere Nachrichten. Bundeskanzler Merz verliert weiter an Sympathie. Laut dem aktuellen ZDF-Politbarometer kommt der CDU-Chef auf einer Skala von plus 5 bis minus 5 nur noch auf minus 1,9. Ein neuer Tiefstand für Merz. Außerdem bezweifeln 80% der Befragten, dass die CDU voll hinter ihm steht. Beliebtester Politiker bleibt weiterhin Verteidigungsminister Pistorius. US-Präsident Trump hat dem Iran mit einem beispiellosen Wirtschaftskrieg gedroht. Er warnte auch andere Länder vor gewaltigen wirtschaftlichen Konsequenzen, falls sie den Iran unterstützen. Trotz bestehender US-Sanktionen will Trump Ölschmuggel, Geldtransfers und Tarnfirmen noch schärfer ins Visier nehmen. Hintergrund ist, dass die Verhandlungen mit dem Iran zuletzt kaum Fortschritte gemacht haben. Prinz Harry kehrt offenbar mit seiner Familie nach Großbritannien zurück. Mehrere britische Medien berichten von einem Umzug noch in diesem Monat. Die Kinder sollen auch schon für den Schulstart im September an einer britischen Schule angemeldet worden sein. Die Familie plant demnach ein Leben in einer privaten Residenz außerhalb von London. Offiziell ist aber noch nichts bestätigt. Harry und seine Frau Meghan hatten sich 2020 nach einem Zerwürfnis mit der königlichen Familie von ihren royalen Pflichten zurückgezogen. Seitdem lebt das Paar mit den gemeinsamen Kindern in den USA. Zuletzt hatten sich Harry und König Charles wieder angenähert. Und das waren die Nachrichten mit Maite Albrecht.
4: Dann werfen wir jetzt einen Blick aufs Wetter mit Serviceman Carsten Abend an diesem Donnerstag. Und heute wird es minimal wärmer als die vergangenen beiden Tage.
5: Ja, das stimmt. 22 Grad sind möglich. Aktuell messen wir 17 Grad, zum Beispiel in Davensberg und Lette. Ja, noch haben wir viele Wolken im Tagesverlauf, zeigt sich dann aber auch mal die Sonne. Es wird allerdings windig und so einzelne Schauer sind immer mal möglich. Der Wettertrend. Auch morgen und am Samstag ziehen bei einem Mix aus Sonne und Wolken einzelne Schauer durch.
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4: Und das sieht heute Morgen sehr gut aus. Keine Staus, keine Störung gemeldet. Also kommen Sie gut durch den Kreis Coesfeld am Donnerstagmorgen. Was Sie unterwegs entdecken an Blitzern, Staus, Behinderungen oder auch Ausfällen bei der Bahn, Sie sagen Bescheid über die 0800 20 20 620 oder ganz einfach mit der Sprachnachricht direkt zu uns ins Studio. Kommen Sie gut an.
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4: Und das am Donnerstag mit Ihrem Morgenteam.
6: Mit Sven Sandbote.
4: Und Tiziane Boge. Wir haben da was für Sie zusammengestellt. Wir haben vier wunderbare Songs genommen und spielen Ihnen die jetzt hintereinander weg im Meermusik-Morgenmix. Und da sind richtig tolle Sachen dabei.
6: Sisi, unter anderem Holly Humberstone mit To Love Somebody, das Beste von heute.
4: Ja, oder auch David Guetta zusammen mit Sia, Beautiful People. Damit sind wir ja alle angesprochen im Kreis Coesfeld. Und jetzt die 80er. Das ist ein geiler Song. Status Quo und In The Amino. Legen wir direkt mit los. Guten Morgen.
6: Morgen.

0: 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Einen schönen guten Morgen an diesem Donnerstag. Und am ersten Wochenende nach den Sommerferien, da treffen sich Reiter- und Reitsportfans vor dem Schloss in Münster. Das Turnier der Sieger, das gehört zu den Wettkampf-Highlights hier in der Region. Im Moment laufen beim Kreisreiterverband Coesfeld die letzten Vorbereitungen dafür. Unter anderem tritt ein Team aus dem Kreis beim Pferdestärken-Cup gegen die anderen Kreisreiterverbände aus dem Münsterland an.
1: Marlies Brinkmann vom Kreisreiterverband. Der Pferdestärken-Cup ist Kult. Was macht ihn so besonders?
2: Die Reitervereine, deren Reiter da teilnehmen, die bringen so viele Fans mit, dass da eine wahnsinns tolle Kulisse ist und eine richtig gute Stimmung ist. Da wird einfach gefeiert. Das ist eine ganz tolle Atmosphäre mit dem Schloss im Hintergrund, einfach unschlagbar. Und die Reiter, die da reiten dürfen, von den jeweiligen Kreisverbänden, die sind natürlich auch mega stolz, das tun zu dürfen.
0: Ja, verständlicherweise. Jetzt sagen Sie gerade, die Fans feiern die Reiter da so richtig. Aber muss es zum Beispiel bei der Dressur nicht mucksmäuschenstill sein, damit Pferd und Reiter sich dann vollkommen konzentrieren?
2: Ja, während der laufenden Prüfung ist das auch sicher so. Aber wenn dann die Prüfung beendet ist und die sind aufmarschiert, dann bricht echt der Applaus los, dann ist kein Halten mehr. Dann ist eine richtige Stimmung, wie wenn man in so einem, ja, fast wie wenn man in einem Fußballstadion ist. Das ist schon richtig klasse.
1: Ja, klingt nach einem richtig coolen Erlebnis. Und das gilt auch für die anderen Wettbewerbe beim Turnier der Sieger vom 3. bis zum 6. September. 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
0: Da drücken wir ganz feste Daumen. Ihr Radio Kiepenkerl Morgenteam.
1: Sven Sandbote.
0: Und Tiziana Woge.
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0: Auch wenn das Wetter heute wieder einen auf herbstlich macht, wir feiern ihn trotzdem diesen Donnerstag und das gleich mit guter Laune unter anderem von Sigma, Nobody to Love. Die 80er sind mit Wham am Start und Sarah Larsson, die wartet auch auf Sie nach dem Update, jetzt um 9:30.
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2: Mit Sandra Rose. Schönen guten Morgen. Die Stadt Köln steht in der Kritik, weil sie eine Abschiebehilfe aus dem Kreis Coesfeld abgelehnt haben soll. Die Kölner Stadtverwaltung hat die Vorwürfe jetzt zurückgewiesen. In Köln habe es ein Kommunikationsproblem in der Ausländerbehörde gegeben, sagt die Stadtdirektorin. Im Jahr 2024 hatte die Ausländerbehörde aus unserem Kreis Hilfe für rund 500 ausreisepflichtige Menschen angeboten. Die Hilfe soll die Stadt aber abgelehnt haben. Sie sagt jetzt, im entsprechenden Jahr hat sie 229 Menschen abgeschoben, 526 reisten freiwillig aus. Die Prüfung des Falls dauert an.
3: Wenn die Anlagen keine Probleme machen würden, würden wir diese ganzen Szenarien auf unsere Kosten nicht betreiben.
2: Das sagt Michael Roski-Holz. Er und andere Anwohner der Kreuz- und Oberbauschaft Ottmars-Bocholt reagieren jetzt mit einem Schreiben ihres Anwalts auf die Ankündigung des Kreises, dass zwei Windräder ihren Betrieb wieder voll aufnehmen dürfen. Das Gegengutachten ihres Sachverständigen hätte gezeigt, dass Messwerte der Anlagen nicht eingehalten werden. Der Kreis argumentiert, er hat einen offiziellen Lärmmessbericht abschließend geprüft, genauso wie die Stellungnahme des Gutachters, den die Anwohner beauftragt hatten, und die beiden umstrittenen Windräder entsprechen den Regeln. Die Anwohner besprechen ein mögliches weiteres Vorgehen jetzt mit ihrem Anwalt. Sie beschweren sich seit dem Start der Anlagen über Lärm. Der Kreis ordnete daraufhin an, ein Windrad vorerst im reduzierten Nachtbetrieb laufen zu lassen. Mit den abschließenden Ergebnissen, die, wie der Kreis sagt, keine Probleme zeigen würden, ist das wieder aufgehoben. Die Geschichte um ein Schaf im Bus in Lüdinghausen schlägt immer weitere Wellen. Die Regionalverkehr Münsterland sucht jetzt einen Namen für das Schaf. Das Schaf ist inzwischen deutschlandweit bekannt. Wie berichtet, war es zu Hause ausgebüxt und auf dem Betriebsgelände der RVM in Lüdinghausen in einen Bus gestiegen. Ein Bild davon und die ganze Geschichte mit Happy End. Das Schaf ist natürlich wieder zurück beim Besitzer. 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
0: Dann jetzt der Blick aufs Wetter an diesem Donnerstagmorgen. Servicemann Carsten Abend. Regen ist auch heute wieder ein Thema.
4: Ja, so einzelne Schauer, besonders am Nachmittag, sind dann schon mal möglich. Noch haben wir viele Wolken, später auch etwas Sonnenschein und es wird später auch noch windig. Die Temperaturen, aktuell sind wir bei knapp 18 Grad, zum Beispiel in Havixbeck und Seppenrade, und 22 Grad sind möglich. Der Wettertrend, morgen und am Samstag gibt es auch noch einzelne Schauer, dazu einen Sonne-Wolken-Mix.
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0: Das geht auch ganz schnell heute Morgen. Es ist nämlich nichts los für Sie. Eine gute Fahrt, Blitzer, Staus, Störungen, Ausfälle bei der Bahn. All das melden Sie kostenlos gerne. Natürlich über die Radio Kiepenkerl App oder anrufen die 0800 20 20 620. Und da machen wir sofort weiter mit dem Meer-Musik-Morgen-Mix. Gleich mit Wham aus den 80ern. Wake me up before you go go. Und das hier sind Sigma und Nobody to Love. Bei Sven Sandbohm. Und dem Radio Kiepenkerl Morgenteam. Guten Morgen.

0: Das ist der Mehrmusik-Morgenmix an Ihrem Donnerstag mit Radio Kiepenkerl im Kreis Coesfeld. Einen schönen Start rein in den Tag für Sie.
1: Der Sendener Feierabend, der geht in die nächste Runde heute im Bösensell. Ab 19 Uhr am Johannesplatz, dem Kirchplatz mitten im Ort.
0: Ja, und für die Musik sorgt Rainer Migenda.

0: Ja, also einfach vorbeikommen und gemeinsam mit Familie, Freunden und Arbeitskollegen den Abend am Johannesplatz in Bösensell ausklingen lassen und den Abend genießen.
1: Und ich habe noch einen wichtigen Hinweis. Der Sendener Feierabend, das ist eine Freiluftveranstaltung, also wetterabhängig. Ob alles wie geplant läuft, entscheidet sich kurzfristig. Schauen Sie deshalb auf die Homepage der Gemeinde Senden. Und noch mehr Veranstaltungstipps, die finden Sie natürlich bei uns in der App und im Web. Klicken Sie radiokiepenkerl.de.
0: Und gleich nach 10 viel Spaß am Vormittag im Kreis Coesfeld mit Radio Kiepenkerl und wir hören uns morgen zum Start in den Freitag wieder ab 6 Uhr. Ihr Morgenteam
1: mit Sven Sandbote
0: und Tiziana Boge. Schönen Tag.
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1: Mit Maite Albrecht. Schönen guten Morgen. Ein Häftling aus der JVA Euskirchen muss sich in einer halben Stunde wieder in Köln vor Gericht verantworten. Dem 52-Jährigen wird erneut Diebstahl vorgeworfen. Er selbst erhebt allerdings schwere Vorwürfe gegen Gefängniswärter. Sie sollen ihn zu den Taten angestiftet haben. Weitere Infos dazu hat Kim Klages.
2: Für den Angeklagten ist es nicht der erste Prozess. Im November 2025 war der 52-Jährige bei einem Ausgang in einem Düsseldorfer Kaufhaus erwischt worden, als er eine Luxussonnenbrille stehlen wollte. Vor Gericht räumte er später außerdem 4 weitere Diebstähle ein, bei denen er nach eigenen Angaben nicht aufgeflogen war. Das Amtsgericht Düsseldorf verurteilte ihn deswegen vor kurzem zu 10 Monaten Haft ohne Bewährung. Das Urteil ist allerdings noch nicht rechtskräftig. Besonders hart sind dabei aber vor allem die Vorwürfe des Mannes gegen Vollzugsbeamte der JVA Euskirchen. Er sagt, die Mitarbeiter hätten ihn zu Ladendiebstählen gedrängt und Luxusartikel wie Parfüms und Sonnenbrillen von ihm verlangt. Im Gegenzug seien ihm Ausgang und eine Verlegung in den offenen Vollzug in Aussicht gestellt worden. Nach eigener Aussage machte der 52-Jährige mit, weil er Weihnachten und Neujahr bei seiner Familie verbringen wollte. Die Bonner Staatsanwaltschaft kennt die Vorwürfe gegen die JVA-Mitarbeiter nach eigenen Angaben bereits. Gegen 8 Justizvollzugsbeamte aus Euskirchen wird schon wegen des Verdachts auf Korruption ermittelt.
1: Und weitere Nachrichten jetzt kurz und kompakt. In Deutschland sind in diesem Sommer schon mindestens 14.000 Menschen an den Folgen der Hitze gestorben, so steht es in einem Bericht des Robert-Koch-Instituts. Demnach gab es damit deutlich mehr Hitzetote als sonst in einem ganzen Jahr. Besonders betroffen waren über 85-Jährige. Die meisten hitzebedingten Todesfälle gab es laut Bericht in der zweiten Junihälfte mit Rekordtemperaturen um die 40 Grad. Deutschland hat im ersten Halbjahr wieder deutlich mehr exportiert. Die Ausfuhren legten im Vergleich zum Vorjahreszeitraum um 3,9% zu, meldet das Statistische Bundesamt. Die Lieferungen in die USA gingen zwar wegen der Zölle von US-Präsident Trump zurück, auch nach China wurde weniger exportiert. Dafür lieferten deutsche Unternehmen aber deutlich mehr Waren in andere EU-Länder, zum Beispiel nach Frankreich und in die Niederlande. Bald geht die Schule wieder los. Anfang September sind die Sommerferien in NRW vorbei. Dann beginnt auch für rund 172.000 Erstklässler der Ernst des Lebens. Die Lehrergewerkschaft VBE ruft Eltern dazu auf, sich bei der Schultüte nicht verrückt machen zu lassen. Größe, Preise und die Zahl der Geschenke sage nichts darüber aus, wie wichtig einem das Kind ist, sagt die Landesvorsitzende Daimel. Die Schultüte sei eine persönliche Geste und kein Wettbewerb. Neben etwas Süßem schlägt Daimel vor, auch kleine nützliche Dinge für den Schulalltag hineinzutun. Besonders wertvoll sei aber ein persönlicher Brief mit guten Wünschen. Wichtig sei, Kindern zum Schulstart Zuversicht zu geben und das Gefühl zu vermitteln, willkommen zu sein. Und das waren die Nachrichten mit Maite Albrecht.
3: Das Wetter. Heute ziehen wieder ein paar Regenschauer durch. Das regnerische Wetter bleibt uns also erstmal erhalten. Dazu ist es mild mit bis zu 24 Grad. Morgen ist es dann erstmal bewölkt. Dann ziehen am Freitag auch mal kräftige Regenschauer durch. Da kann örtlich auch mal Starkregen dabei sein. Temperaturen bleiben so wie heute. Der Samstag wird dann schon wechselbewölkt mit weniger Regen.
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3: Und das sind die längsten Staus. Alles ab 8 Minuten Zeitverlust. A1 Euskirchen-Köln zwischen Euskirchen und Weiler. Das ist West 3 Kilometer, 10 Minuten. Die A4 Aachen-Köln zwischen Kreuz Köln-West und Köln-Eiffeltor 3 Kilometer. Da seid ihr nach 8 Minuten durch. Die A4 Köln-Aachen zwischen Dreieck Köln-Holmer und Kreuz Köln-Süd 5 Kilometer, 8 Minuten on top. Die 44 Dortmund-Kassel zwischen Lichtenau und Marsberg 3 Kilometer, 9 Minuten mehr. Und die A59 Bonn-Köln zwischen Troisdorf und Köln-Bahn 2 Kilometer, 11 Minuten on top. Ich wünsche euch eine gute Fahrt mit uns.
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3: Stellt euch vor, ihr findet einen Schatz. Na, wie wäre das? Ihr müsstet nicht mal mehr viel dafür tun. Die Flüsse geben die Schätze gerade selbst frei. Durch das Niedrigwasser kann man dort nämlich fündig werden. Und es gibt jemanden, der hat sich auf die Schatzsuche am Rhein begeben. Ja? Mit dem sprechen wir gleich und dann erzählt er uns, was er schon alles gefunden hat. Und ob er schon reich geworden ist. Gleich hier bei mir in der Show. Ich bin Kevin Zimmer.

0: Olivia Rodrigo und Drop Dead. Und jetzt fühlen wir uns alle mal wie kleine Abenteurer. So wie Indiana Jones auf der Suche nach einem versunkenen Schatz. Und das Beste ist, es ist sehr bequem, wir müssen noch nicht mal tauchen dafür. Die Flüsse haben gerade wenig Wasser. Es ist perfekt, dass die uns ihre Schätze einfach so freilegen, ohne dass wir was machen müssen. Carsten Konze ist Schatzsucher derzeit am Rhein. Und der Rhein hat gerade immer noch relativ wenig Wasser drin. Das bedeutet, vielleicht sind viele Schätze zu entdecken. Carsten, wie war der Rhein für dich vor allen Dingen in den letzten Tagen? War es die sprichwörtliche Goldgrube?
1: Für mich war das Niedrigwasser am Rhein in diesem Jahr was ganz Besonderes. Es war wie ein Fenster in die Geschichte, was sich öffnet. Man kam plötzlich an Bereiche dran, wo man sonst nie dran kam. Und mit dem Metalldetektor kann man natürlich dann tolle Sachen finden. Man kann sagen, eine kleine Goldgrube. Ich habe unglaublich viele Münzen natürlich auch gefunden aus verschiedenen Epochen. Vom Euro bis zur Mittelaltermünze war da wirklich alles dabei. Das ist schon was ganz Besonderes.
0: Ja, was waren so die krassesten Sachen, die du gefunden hast?
1: Man findet natürlich unglaublich viel. Also man macht sich da gar keine Vorstellung von. Alleine um die großen Brücken rum, wie viel E-Scooter, Fahrräder dort im Wasser landen. Das ist wirklich unglaublich. Ich habe sogar einen ganzen Motorblock gefunden. Das ist wirklich verrückt. Aber das Krasseste, was ich jemals gefunden habe bei Niedrigwasser am Rhein, war ein Orden der Freimaurer. Und das natürlich besondere Momente, aber auch Ringe zum Beispiel. Ich habe einen Ring neulich in die Schweiz geschickt, den der Ehemann dort verloren hat in Köln.
0: Ach, guck mal, auf was Gutes getan. Was ist für dich das Besondere an so einer Schatzsuche?
1: Das Besondere an der Schatzsuche und gerade jetzt bei dem Niedrigwasser ist halt eben, dass man der Erste ist, der da etwas wieder in den Händen halten kann, was vor Jahrhunderten verloren gegangen ist. Das ist ein ganz besonderer Moment, ein magischer Moment. Und das ist natürlich auch verbunden mit Glücksgefühlen. So ein bisschen wie Lotto spielen oder wie ein Überraschungsei, Spannungsspiel und Schokolade.
0: Ja, ich fühle das voll. Ja, jetzt steigt der Rhein aber wieder. Für die Wirtschaft gut, also für die Schifffahrt, für Schatzsucher wie Carsten Konze. Nicht ganz so gut. Damit fällt, sag ich mal so, diese Schatzsuche da im Rhein für ihn fast weg. Aber er hat schon gesagt, auch er ist auch in Wäldern unterwegs. Also, dank dir und eine erfolgreiche Schatzsuche noch.
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1: Um 10.30 Uhr mit Sandra Rose. Schönen guten Tag. Warum in Nordkirchen am Rande des Schlossparks Gräser und ein Stoppelfeld hinter der Straße zum Barkenbusch vor rund 2 Wochen brannten, lässt sich wohl nicht mehr klären. Die Polizei hatte zuletzt wegen möglicher Brandstiftung ermittelt, da zum Zeitpunkt des Feuers weder Landwirte mit Maschinen noch technische Anlagen auf dem Feld waren. Gerade bei extremer Trockenheit könnten diese sonst schnell mal ein Feuer auslösen. Bei den restlichen Ermittlungen haben sich aber auch keine weiteren Hinweise ergeben. Damit bleibe offen, ob etwa eine weggeworfene Zigarettenkippe, eine sich in der Hitze der Sonne spiegelnde Glasscherbe oder eine andere Ursache das Feuer ausgelöst hat. Die Kölner Stadtverwaltung hat Vorwürfe zurückgewiesen, Abschiebehilfe aus dem Kreis Coesfeld abgelehnt zu haben. In Köln habe es ein Kommunikationsproblem in der Ausländerbehörde gegeben, sagt die Stadtdirektorin. Im Jahr 2024 hatte die Ausländerbehörde aus unserem Kreis Hilfe für rund 500 ausreisepflichtige Menschen angeboten. Die Prüfung des Falls dauert an. Die Spannung und Anspannung steigt. Chancen stehen gut, dass Leon Kaschura, Lisa Bonnemann und Juna Bartsch, alles Spieler von Union Lüdinghausen, heute Mittag auch wieder bei der Mixed-Team-Badminton-Europameisterschaft in Ungarn mit auf dem Feld stehen, um für Deutschland gegen Litauen um den Einzug ins Viertelfinale zu kämpfen. Am zweiten Spieltag hatten sie für Deutschland mit ihren Teamkollegen gegen Luxemburg den 2. Sieg im Gruppenspiel eingefahren. Wie es heute ausgeht, wir bleiben für sie dran. 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Das Wetter für den Kreis, jetzt noch eher bewölkt, im Laufe des Tages dann mehr ein Mix aus Sonne und Wolken. Immer wieder fällt Regen bei maximal warmen 22 Grad von Havigsberg über Seppenrade bis nach Davensberg. Der Wettertrend, morgen wieder ein Mix aus Sonne, Wolken und Regen bei bis zu 21 Grad.
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1: Hallo Autofahrer, A1 in Richtung Münster. Zwischen Münster-Hiltrup und dem Kreuz Münster Süd, da liegen Reifenteile auf der Fahrbahn. Da hat es einen Unfall gegeben, verletzt sein soll aber niemand und gesperrt sein auch nichts, sagt die Polizei. Fahren Sie dennoch vorsichtig. Und hallo Bahnfahrer, Züge auf den Strecken Münster-Aschebeck-Dortmund und Enschede-Lüdinghausen-Dortmund sind verspätet oder fallen aus. Der Grund, ein kaputtes Signal. Staustörung Blitzer melden Sie uns auch kostenlos 0800 20 20 620 oder über WhatsApp.
2: Hallo, heute ist Nationaler Radiotag. Schön, dass ihr zur Feier des Tages bei uns seid und wir gemeinsam diesen Tag feiern. Dann gebe ich mir heute mal richtig Mühe. Oha, ich lüge oft, wenn ich das sage, aber heute nicht. Kevin Zimmer hier, da.
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0: 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Und unser Comedian Atze Schröder, der probiert ja auch immer so, ich sag mal so, die junge Generation einfach auch nochmal mitzunehmen. Ja, er weiß, er ist jetzt auch nicht mehr der Jüngste oder so, aber er macht Comedy halt für alle, auch für die Jüngeren. Deswegen kann ich mir vorstellen, hört er auch Taylor Swift, um einfach ja auch so ein bisschen drin zu sein. Er fragt sich allerdings nur, wie er die jungen Menschen noch so besser erreichen kann und hat mich gefragt, ob er das Telefon benutzen kann. Da habe ich gesagt, ja, Telefon, du meinst telefonieren? Ja, probier doch mal.
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3: Ja, nee, ist klar. Die jungen Leute telefonieren ja gar nicht mehr, ne? Ich habe das doch beobachtet. Alles unter 40 geht gar nicht mehr ran, wenn du anrufst. Die haben zwar den ganzen Tag das Handy vor der Nase, aber wehe, das klingelt. Da kriegen die kalten Schweiß auf der Stirn. Woran liegt das? Studien sagen, die kleinen Hosenscheiße haben Angst zu telefonieren. Das direkte Gespräch bedeutet für die Kontrollverlust, fehlende Bedenkzeit und Druck, sofort reagieren zu müssen. Und das kann diese Generation nicht mehr. Aber wie man bei WhatsApp das blaue Häkchen ausschaltet, das haben die schon in der Grundschule gelernt. Aber wie ist das denn zu dieser Vermeidungsstrategie beim Telefonieren überhaupt gekommen? Weil eine Sprachnachricht, das schicken sie ja. Mit 3 Stunden Verzögerung natürlich, aber dann direkt ein ganzes Hörbuch. Ganz einfach, es liegt an den unbequemen Fragen, die zum Beispiel Eltern am Telefon stellen. Wo bist du denn gerade? Ja, auf diese Frage will man als junger Mensch einfach selten wahrheitsgemäß antworten. Und Sätze wie, Mama, ich bin in Holland und wir haben gerade richtig Stress mit den Bullen, tun ja auch nichts für den Familienfrieden.
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0: mit Malte Albrecht. Guten Tag. Mehr E-Autos auf die Straße bringen, das ist das Ziel der Bundesregierung. Es gibt aber Kritik an den aktuellen Förderregeln. Die Verbraucherzentralen fordern ein Umdenken bei den Kaufprämien, damit E-Mobilität für alle erschwinglicher wird. Thorsten Adolfs aus den Nachrichten. Wie genau sieht die Forderung aus?
1: Ja, die Chefin des Bundesverbandes der Verbraucherzentralen POP findet, dass die staatlichen Zuschüsse im Moment nicht fair verteilt sind. Sie kritisiert, dass auch Haushalte mit sehr hohen Einkommen gefördert werden, die sich ein E-Auto locker selbst leisten könnten. Die Verbraucherschützer sagen deshalb, wir brauchen eine klare Preisobergrenze für die Autos. Würde es nur noch Zuschüsse für günstigere Modelle geben, dann würden deutlich mehr bezahlbare E-Autos auf den Markt kommen. Und später würden davon dann auch alle profitieren, die einen Gebrauchtwagen suchen. Die E-Mobilität werde dadurch dann auch für Menschen mit kleinen oder mittleren Einkommen zu einer echten Option.
0: Was, sagen die Verbraucherschützer, muss sich neben den Preisen noch verbessern, damit mehr Leute auf ein E-Auto umsteigen?
1: Also im Moment ist das Laden für viele immer noch ein richtiges Ärgernis. POP sagt, es müssen dringend mehr öffentliche Ladestationen her, vor allem für Menschen, die in Mietshäusern leben. Aber es geht nicht nur um die Anzahl, sondern auch um die Übersichtlichkeit. Wer heute an eine Ladesäule fährt, der blickt bei den Preisen oft nicht durch. Und deshalb fordern die Verbraucherschützer mehr Transparenz. Alle Preise müssten für jeden einfach über eine App einsehbar sein, sagen sie. Dass sich das Laden endlich unkomplizierter und vergleichbarer anfühlt, ist laut einer Forsa-Umfrage für die meisten Autofahrer entscheidend, sich so ein E-Auto zuzulegen.
0: Thorsten Adolfs, Dankeschön für die Infos. Und das sind jetzt weitere Themen im Überblick. Im Hohenfenn war die Feuerwehr die ganze Nacht über weiter im Einsatz. Die Kräfte bekämpften wieder aufflammende Brandherde, melden die belgischen Behörden. Schlechte Sicht, umgestürzte Bäume und Schlamm hätten die Arbeiten erschwert. Wenn möglich, sollen heute Löschhubschrauber zum Einsatz kommen. Unterdessen ziehen sich die deutschen Feuerwehrleute zurück. Sie sollen durch belgische Freiwillige ersetzt werden. Das Vertrauen der jungen Erwachsenen in die gesetzliche Rente sinkt. Laut einer aktuellen Forsa-Umfrage erwarten nur noch 49% der 18- bis 30-Jährigen, dass sie im Alter eine gesetzliche Rente bekommen. Letztes Jahr waren es noch 56%. Viele sorgen sich vor Altersarmut. Laut Umfrage spart deshalb mehr als die Hälfte schon privat fürs Alter. Egal ob in der Schule oder an der Uni, junge Frauen haben bei der Bildung in Deutschland oft die Nase vorn. Das zeigen aktuelle Zahlen des Statistischen Bundesamtes. Demnach machen sie häufiger Abitur als junge Männer. Hier lag der Frauenanteil zuletzt bei 55%. Außerdem bleiben Jungs öfter sitzen als Mädchen. Und junge Männer gehen häufiger früh von der Schule ab, ohne eine Aus- oder Weiterbildung zu starten. Auch an den Unis zeigen sich Unterschiede zwischen den Geschlechtern. Studentinnen machen ihren Bachelor und Master öfter in der Regelstudienzeit als ihre männlichen Kommilitonen. Und das waren die Nachrichten mit Malte Albrecht.
2: Das Wetter. Nass und mild bleibt es erstmal. Heute ziehen wieder ein paar Regenschauer durch. Das nasse Wetter bleibt uns also vorerst noch erhalten. Dabei ist es mit bis zu 24 Grad weiterhin mild. Morgen startet es erstmal bewölkt, bevor am Freitag auch mal kräftigere Schauer durchziehen. Örtlich kann sogar Starkregen dabei sein. Bitte Vorsicht. An den Temperaturen ändert sich erstmal nichts. Am Samstag wird es dann wechselnd bewölkt und insgesamt etwas trockener.
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2: Und wir schauen auf die Straßen. Das sind die aktuellsten Staus. Alles ab 9 Minuten Zeitverlust jetzt für euch. A1 Münster-Dortmund zwischen Kamener Kreuz und Unna 3 Kilometer plus 9. Die A3 Köln-Oberhausen zwischen Leverkusen-Opladen und Solingen 3 Kilometer. Auch hier 9 Minuten on top. Die A3 Köln-Frankfurt zwischen Kreuzborn-Siegburg und Siebengebirge 4 Kilometer. Hier müsst ihr 16 Minuten mehr Zeit einplanen. A42 Dortmund-Kamp-Lindfort zwischen Kreuz-Herne und Herne-Krange 1 Kilometer. Hier 9 Minuten mehr. A44 Dortmund-Kassel zwischen Lichtenau und Marsberg 6 Kilometer. Da plant besser mal 18 Minuten Zeitverlust ein. Die 57 Köln-Krefeld zwischen Köln-Bickendorf und Köln-Worringen 2 Kilometer, 17 Minuten on top. Und die A61 Mönchengladbach-Koblenz zwischen Zwistal und Miel 3 Kilometer kostet euch 9 Minuten. Kommt gut an euer Ziel.
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2: Und das Ganze mit Kevin Zimmer. Schön, dass ihr da seid. Seit ein paar Tagen gibt es ja immer wieder Regen hier bei uns in NRW. Und ich habe diesmal noch keinen gehört, der sich über den Regen beschwert hat. Wir haben ihn ja irgendwie auch vermisst. Aber ist das ein Regen, der wirklich hilft? Also hilft er unseren Wäldern, unseren Gärten und den Flüssen und Seen in NRW? Fragen wir gleich in 10 Minuten.

0: Mr. Know-It-All von Teddy Swims. Ja. Schwimmen tut der Teddy nicht mehr, zumindest nicht im Rhein. Es ist so wenig Wasser drin, das ist relativ schwierig dort. Wobei, naja, wir haben gerade schon gehört, aufgrund der Hitze der letzten Wochen hat ja unter anderem der Rhein auch immer noch relativ wenig Wasser. Da begeben sich schon Schatzsucher hin, um dort Schätze zu finden, die das Wasser freigelegt hat. Pegel sind also relativ niedrig. Ausgetrocknete Böden haben wir auch aufgrund der Hitze. Zuletzt auch Waldbrände bei uns in NRW. Alles nicht so richtig schön. Jetzt ist endlich wieder Regen da. Kollegin Annabel Giesbert. Aber wie viel bringt der Regen für die trockenen Böden aktuell?
1: Also die Pflanzen und die oberste Erdschicht freuen sich auf jeden Fall. Für die extrem niedrigen Grundwasserstände reicht ein kurzer Regenschauer aber nicht aus. Eigentlich ist es ja so, die Grundwasservorräte leeren sich immer zum Sommer hin. Zwischen November und April füllen sie sich dann wieder auf. Dieses Jahr ist es aber anders, die Vorräte gehen weiter zurück und das ist dann ein Problem. Der Regen hilft also erst einmal vor allem an der Oberfläche, damit sich aber auch tiefer im Boden etwas verändert, müsste es eigentlich mehrere Tage am Stück ordentlich regnen.
0: Ja, wir hatten ja zuletzt schon ein paar Regentage.

0: Tage und ich sag mal so, in den nächsten Tagen ist auch immer mal wieder Regen gemeldet. Oder ist das jetzt irgendwie Tropfen auf einen heißen Stein?
1: Nein, ganz und gar nicht. Wenn sich Bäche, Teiche und andere Gewässer wieder füllen, dann wird das Grundwasser zumindest geschont. Die Lage kann sich dadurch etwas entspannen und auch stabilisieren. Und auch für die Tierwelt ist der Regen eine echte Erleichterung. Rehe, Wildschweine und Füchse können sich bei feuchter Luft wieder besser orientieren. Für kleinere Tiere sind gefüllte Wasserstellen besonders wichtig. Auch für Gemüsearten, die erst später reifen, wie beispielsweise Kohl oder Kraut, kann der Regen noch entscheidend sein.
0: Also Regen hilft erstmal, vor allen Dingen nach der Hitze und Trockenheit der letzten Woche. Wäre natürlich gut, wenn es ein bisschen länger regnen würde. Ja? Wir akzeptieren das.
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1: Um 11.30 Uhr mit Sandra Rose. Schönen guten Tag. Warum in Nordkirchen am Rande des Schlossparks Gräser und ein Stoppelfeld hinter der Straße zum Barkenbusch vor rund 2 Wochen brannten, lässt sich wohl nicht mehr klären. Die Polizei hatte zuletzt wegen möglicher Brandstiftung ermittelt, da zum Zeitpunkt des Feuers weder Landwirte mit Maschinen noch technische Anlagen auf dem Feld waren. Gerade bei extremer Trockenheit könnten diese sonst schnell mal ein Feuer auslösen. Bei den restlichen Ermittlungen haben sich aber auch keine weiteren Hinweise ergeben. Damit bleibe offen, ob etwa eine weggeworfene Zigarettenkippe, eine sich in der Hitze der Sonne spiegelnde Glasscherbe oder eine andere Ursache das Feuer ausgelöst hat. Die Kölner Stadtverwaltung hat Vorwürfe zurückgewiesen, Abschiebehilfe aus dem Kreis Coesfeld abgelehnt zu haben. In Köln habe es ein Kommunikationsproblem in der Ausländerbehörde gegeben, sagt die Stadtdirektorin. Im Jahr 2024 hatte die Ausländerbehörde aus unserem Kreis Hilfe für rund 500 ausreisepflichtige Menschen angeboten. Die Prüfung des Falls dauert an. Die Spannung und Anspannung steigt. Chancen stehen gut, dass Leon Kaschura, Lisa Bonnemann und Juna Bartsch, alles Spieler von Union Lüdinghausen, heute Mittag auch wieder bei der Mixed-Team-Badminton-Europameisterschaft in Ungarn mit auf dem Feld stehen, um für Deutschland gegen Litauen um den Einzug ins Viertelfinale zu kämpfen. Am zweiten Spieltag hatten sie für Deutschland mit ihren Teamkollegen gegen Luxemburg den 2. Sieg im Gruppenspiel eingefahren. Wie es heute ausgeht, wir bleiben für sie dran. 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Das Wetter für den Kreis, jetzt noch eher bewölkt, im Laufe des Tages dann mehr ein Mix aus Sonne und Wolken. Immer wieder fällt Regen bei maximal warmen 22 Grad von Havigsberg über Seppenrade bis nach Davensberg. Der Wettertrend, morgen wieder ein Mix aus Sonne, Wolken und Regen bei bis zu 21 Grad.
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1: Hallo Autofahrer, A1 in Richtung Münster. Zwischen Münster-Hiltrup und dem Kreuz Münster Süd, da liegen Reifenteile auf der Fahrbahn. Da hat es einen Unfall gegeben, verletzt sein soll aber niemand und gesperrt sein auch nichts, sagt die Polizei. Fahren Sie dennoch vorsichtig. Und hallo Bahnfahrer, Züge auf den Strecken Münster-Aschebeck-Dortmund und Enschede-Lüdinghausen-Dortmund sind verspätet oder fallen aus. Der Grund, ein kaputtes Signal. Staustörung Blitzer melden Sie uns auch kostenlos 0800 20 20 620 oder über WhatsApp.
2: Mit Kevin Zimmer. Hallo zusammen, der Song, der jetzt kommt, der war auch mal der Soundtrack der höchsten und schnellsten Achterbahn der Welt. Ich als Achterbahn-Fan weiß das natürlich. King Dakar hieß die Achterbahn in den USA. Mittlerweile ist das Ding abgerissen. Den Song gibt es aber noch. Echter 2000er. Holt die Trommeln raus. Hier ist das Safri-Duo und Played Alive. Schönen Donnerstag.
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0: Das sind die 90er. The Connells in 74, 75. Schönen Donnerstag, Kevin Zimmer hier. Und ich sage euch ja immer, hey, die 90er, das ist so meine Zeit gewesen. Da war ich jugendlich, da bin ich musikalisch, filmtechnisch sozialisiert worden, wie ich das gerne sage, ja? So. Aber anscheinend bin ich doch nicht so ein 90er-Experte, denn es gab wohl eine Zeichentrickserie, die ist komplett in den 90ern an mir vorbeigegangen. Hier, das hier.
1: Huba! Huba, Huba, Huba!
0: Kennt ihr das?
1: Huba!
0: Huba, Huba!
1: Huba!
0: Ja, klingt ein bisschen für mich wie die Minions der 90er.
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0: Und ihr werdet vielleicht sagen, ey Zimmer, das kann doch nur das Masopilami sein, ja? Und ich so, das was? Ja, in den 90ern gab es diese Zeichentrickserie im Fernsehen mit dem Fantasiewesen aus dem Dschungel. Ich habe keine Ahnung, was das war, aber jetzt gibt es diesen Riesenhype von damals als Kinofilm. Filmexperte Jörg Albrecht.
3: Ja, ein Film, der in Frankreich bereits richtig abgeräumt hat. Über 6 Millionen Kinogänger wollten da das Masopilami schon sehen. Aber bis das niedliche Tierchen im Film zum ersten Mal auftaucht, vergeht eine ganz schön chaotische halbe Stunde, hinter einem Zoo-Mitarbeiter den Auftrag bekommt, ein wertvolles Paket auf einem Kreuzfahrtschiff von Südamerika nach Frankreich zu schmuggeln.
4: Es gibt eine Regel: öffne niemals das Paket. Und du nimmst deine Frau und deinen Sohn mit. Zusammen fällt dir weniger auf.
5: Okay, kein Problem.
3: In diesem Paket befindet sich ein großes Ei, aus dem dann an Bord des Schiffs das seltenste und wertvollste Tier der Welt schlüpfen wird. Eben das Masopilami. Und das hat natürlich seinen ganz eigenen Kopf.
6: Mach das nicht, nein!
5: Was ist hier los?
6: Es trinkt das Duschgel.
0: Ja, okay, auf dieser Kreuzfahrt geht definitiv mehr ab als bei Florian Silbereisen auf dem Traumschiff, würde ich mal sagen. Ne?
3: Das kann ich garantieren, aber dieses Chaos muss man schon auch mögen. Von dem ganzen Klamauk, den Zoten und dem Slapstick wird man nämlich regelrecht erschlagen. Und mittendrin ist dann natürlich noch das niedliche Tierchen. An die Klasse der Paddington-Abenteuer, da reicht das Masopilami nicht ran. Aber als turbulentes Familienabenteuer geht der Film in Ordnung.
0: Okay, für alle Freunde der 90er, die zumindest diese Zeichentrick-Fernsehserie mal geguckt haben, Masopilami ab heute in unseren Kinos. Vielleicht gehe ich rein, damit ich das auch mal endlich kennenlerne.
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1: Mit Malte Albrecht, guten Tag. Es gibt gute Nachrichten aus der Forschung. Ein neuer Impfstoff gegen schwarzen Hautkrebs zeigt in einer entscheidenden Studie vielversprechende Ergebnisse. Damit könnte bald ein wichtiger Durchbruch bei der Behandlung dieser gefährlichen Krebsform gelingen. Thorsten Adolfs aus dem News-Team, was genau haben die Pharmakonzerne Moderna und Merck da entwickelt?
2: Die beiden Unternehmen haben einen therapeutischen Impfstoff getestet, der auf der gleichen mRNA-Technik basiert wie die bekannten Corona-Impfungen. Das Besondere daran, anders als ein normaler Schutz gegen Infektionen, soll dieses Mittel schon bestehenden schwarzen Hautkrebs bekämpfen. In Kombination mit einer Standardtherapie könne verhindert werden, dass der Krebs nach einer Operation zurückkomme oder sich im Körper weiter ausbreite, heißt es. Experten sprechen deshalb von einem echten Meilenstein. Es ist die erste mRNA-Krebstherapie, die in einer sehr späten Forschungsphase so positiv abgeschnitten hat.
1: Und wie geht es jetzt weiter? Was bedeutet das konkret für betroffene Patienten?
2: Die Pharmakonzerne wollen ihre Ergebnisse schon bald auf internationalen Konferenzen vorstellen und dann auch die Zulassung bei den Behörden beantragen. Für Patienten mit fortgeschrittenem schwarzen Hautkrebs könnte der Impfstoff die Aussichten deutlich verbessern, länger krebsfrei zu bleiben. Die aktuelle Studie mit über 1000 Teilnehmern hat gezeigt, dass die Kombination aus Impfstoff und Medikament die Heilungschancen nach einer Tumoroperation spürbar steigert. Auch wenn die offizielle Zulassung noch fehlt, ist jetzt schon von einem großen Schritt nach vorn die Rede für alle, die an dieser gefährlichen Hautkrebsform erkrankt sind.
1: Dankeschön, Thorsten Adolfs. Und das sind weitere wichtige Themen, jetzt kurz und kompakt. Die Zerstörung durch Waldbrände droht in Europa noch deutlich größer zu werden. Davor warnt das Potsdam-Institut für Klimafolgenforschung in einer neuen Studie. Bei ungebremstem Temperaturanstieg könnte sich die verbrannte Fläche bis Ende des Jahrhunderts fast verdreifachen, heißt es. Um das Ausmaß einzudämmen, fordern die Forscher neben verstärkten Klimaschutzmaßnahmen auch, die Prävention und Bekämpfung der Waldbrände zu verbessern. In Deutschland sind im vergangenen Jahr knapp 3.100 Behandlungsfehler bestätigt worden. Das steht im Jahresbericht des Medizinischen Dienstes. In fast 100 Fällen führten die Fehler sogar zum Tod oder trugen wesentlich dazu bei. Insgesamt wurden rund 11.700 Verdachtsfälle untersucht. Die Gutachter gehen von einer hohen Dunkelziffer aus. Durchatmen nach Feierabend, für viele Azubis offenbar gar nicht so leicht. Jeder zweite Auszubildende fühlt sich psychisch belastet. So steht es im neuen Ausbildungsreport des Deutschen Gewerkschaftsbundes. Als Gründe werden vor allem Leistungs- und Zeitdruck und zu wenig Personal genannt. Auch finanziell ist es für viele eng. Knapp 2/3 sagen, dass sie von ihrer Ausbildungsvergütung kaum oder gar nicht selbstständig leben können. Entsprechend sind viele Azubis frustriert. Laut DGB sind nur noch 65,7% mit ihrer Ausbildung zufrieden oder sehr zufrieden. Besonders unzufrieden sind angehende Friseure und Hotelfachleute. Besser sieht es bei Industriemechanikern und Verwaltungsfachangestellten aus. Und das waren die Nachrichten mit Malte Albrecht.
3: Das Wetter. Das Regenwetter ist noch nicht durch, aber zum Samstag wird's wohl besser. Heute sind Regenschauer nämlich unterwegs. Das bedeutet, das unbeständige Wetter bleibt uns erstmal noch erhalten. Dazu wird's mild mit Höchstwerten bis 24 Grad. Morgen zeigt sich der Himmel zunächst bewölkt. Im Laufe des Freitags kommt dann auch mal kräftiger Regen dazu. Vereinzelt sogar Starkregen. Temperaturen bleiben so auf dem Niveau von heute. Am Samstag gibt's dann ein bisschen mehr Abwechslung bei den Wolken und weniger Regen.
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3: Und das sind alle Staus ab 11 Minuten Zeitverlust. A1 Münster-Dortmund zwischen Kamener Kreuz und Unna 4 Kilometer, 11 Minuten on top. Die 3 Köln-Oberhausen zwischen Leverkusen-Opladen und Solingen, 3 Kilometer, auch hier 11 Minuten. A4 Aachen-Köln zwischen Kreuz-Köln-West und Köln-Eiffeltor, 4 Kilometer, 16 Minuten on top. Die A44 Dortmund-Kassel zwischen Lichtenau und Marsberg, 6 Kilometer, seid ihr nach 18 Minuten durch. 46 Wuppertal-Düsseldorf zwischen Wuppertal-Oberbarm und Wuppertal-Wichlinghausen, 3 Kilometer, plant 21 Minuten mehr Zeit ein. Und die A59 Bonn-Köln zwischen Troisdorf und Köln-Wahn 4 Kilometer plus 11.
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3: Und ich bin Kevin Zimmer, schön, dass ihr da seid. Das könnte für uns als Zuschauer von außen sehr unterhaltsam werden. Prince Harry und Meghan kommen zurück nach Großbritannien. Ja, die sind ja vor ein paar Jahren fast fluchtartig, würde ich fast sagen, in die USA abgehauen, wollten nicht mehr viel mit dem Königshaus zu tun haben. Jetzt kommen sie also zurück, ja? Ich glaube, ich mache mir schon mal Popcorn und gucke mir das an. Vermutlich fehlt das Geld oder Prinz Harry ist langweilig. Wir wissen das nicht. Wir fragen aber gleich mal nach um 11:45 hier bei mir.

0: Ihr wisst ja, diese Sendung ist auch ein Stück weit das Hochglanzmagazin im Radio. Wenn was in den Königshäusern passiert, sind wir da. Und das würde ich mal sagen, es ist was passiert. Ein royaler Mexit-Knaller, der frühere Prinz Harry und seine Frau, die Schauspielerin Meghan Markle, kehren zurück nach Großbritannien. Die Nachricht in der Nacht versetzte das Vereinigte Königreich und alle Fans der königlichen Familie weltweit in heller Aufregung. Ja, die sind ja vor 6 Jahren gefühlt in die USA geflüchtet. Ein Bruch mit der royalen Familie und jetzt die Rückkehr. Thorsten Ortmann ist unser Experte für das britische Königshaus. Ich meine, du bist ja mit einer Britin verheiratet. Ja,
1: da kommt man um das Thema nicht rum.
0: Da kommst du nicht drüber rum. Und du warst in London selbst dabei, als Harry und Meghan geheiratet haben. Warum kommen sie jetzt zurück?
1: Ja, gute Frage. Es gibt mehrere Gründe. Also Harry möchte, dass seine Kinder Prinz Archie und Prinzessin Lilibet ab September in Großbritannien zur Schule gehen und auch ein bisschen was von der Kultur dort mitbekommen. Also fertige Fish and Chips und auf allen Vieren aus der Kneipe kommen und so weiter.
0: Da kennt er sich ja auch sehr
1: genau.
0: gut aus.
1: Aber Spaß beiseite. Es gibt noch einen anderen Grund. Er vermisst nämlich laut seinem Umfeld seine Familie und seine Freunde in Großbritannien. Und er hat ja auf der Insel durch seine Invictus Games für Kriegsversehrte auch viel zu tun. Und zuletzt lief es beruflich für die beiden auch nicht so dolle. Der millionenschwere Spotify-Deal, der endete vorzeitig. Die Netflix-Dokus floppten und auch Hollywood hat anscheinend kein Interesse an den beiden.
0: Aber sie werden keine Royals. Ne?
1: Nein, sie bleiben Privatpersonen. Sie leben außerhalb Londons. Meghan will von dort aus auch ihre Lifestyle-Marke As Ever weiterführen. Spannend wird natürlich sein, wie die königliche Familie reagieren wird. Von König Charles weiß man, dass er sich freut. Die Freude dürfte sich allerdings bei seinem Bruder

0: Prinz William und seiner Frau Kate in Grenzen halten. Sie sollen ja nach Harrys Abrechnungsbuch mit dem Königshaus kein gutes Verhältnis mehr haben.
1: Ja, wie fallen eigentlich so die Reaktionen in Großbritannien aus? Ich meine, du hast ja einen guten Draht dahin. Ja. Da war ja Harry einstmal das beliebteste Mitglied der royalen Familie, ne?
0: Ja, er war ein Popstar, kann man sagen. Also die Reaktionen sind reserviert, um es mal wohlwollend zu formulieren. Harry war das beliebteste Mitglied. Jetzt sehen ihn nur noch rund 30% der Briten positiv. Bei Meghan sind es sogar nur noch 20%. Und das liegt eben an seinem Skandalbuch und dem Interview mit der US-Talkerin Oprah Winfrey. Da hatten beide dem Königshaus ja Rassismus vorgeworfen, weil über die Hautfarbe der damals ungeborenen Lilibet diskutiert worden sei.
2: That conversation I'm never going to share. But at the time it was awkward.
0: Er wollte nicht sagen, was besprochen wurde, so Harry. Er sei aber darüber geschockt gewesen.
1: Was glaubst du, kann diese Rückkehr gut gehen?
0: Ja, das wird nicht ohne eine Schamoffensive der beiden gehen, denn die berüchtigte britische Boulevardpresse wird sie als gefundenes Fressen sehen. Darum hatte Harry ja eine Rückkehr eigentlich ausgeschlossen, weil man ihm als Privatperson zuletzt Personenschutz verweigert hatte. Im vergangenen Jahr hatte Harry sogar versucht, den Schutz einzuklagen, war aber gescheitert. Aber auch wenn es nicht klappt, dann haben beide immer noch ihre Anwesen in Kalifornien und Portugal, also ein erneuter Brexit wäre möglich.
1: Also, der Brexit-Hammer am heutigen Donnerstag, der frühere Prinz Harry und seine Frau, die Schauspielerin Meghan Markle, kehren zurück nach Großbritannien. Thorsten Ortmann war das mit den Infos. Vielen Dank.
0: Gerne.
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1: Um 12.30 Uhr mit Sandra Rose. Schönen guten Tag. Das eher nasskalte Wetter mit angekündigten Regenschauern und teils auch Gewittern wirkt sich auf erste Freiluftveranstaltungen im Kreis aus. Heute Abend fällt der Sendener Feierabend in Bösensell aus. Am späten Nachmittag soll es ordentlich regnen und auch Gewitter geben. Unter diesen Bedingungen sei leider keine schöne Freiluftveranstaltung auf dem Johanniplatz, dem Kirchplatz in Bösensell, möglich, sagt die Gemeinde. Und in Billerbeck fällt sprichwörtlich das Konzert von Karibuni mit Friedensliedern für Kinder morgen ins Wasser. Die Stadt verschiebt das Konzert auf den ersten Samstag im September. Dann findet vor dem Einladen ein buntes Fest der Begegnung und Vielfalt statt. Die Polizei hat am Rande des Schlossparks in Nordkirchen laufende Brandermittlungen jetzt beendet. Vor rund 2 Wochen brannten hinter der Straße zum Barkenbusch Gräser und ein Stoppelfeld. Die Feuerwehr verhinderte damals, dass die Flammen auf einen angrenzenden Wald übergriffen. Ob eine weggeworfene Zigarettenkippe, eine sich in der Hitze der Sonne spiegelnde Glasscherbe oder etwas anderes, was das Feuer ausgelöst hat, ließe sich wohl nicht mehr abschließend klären. Das sei bei Bränden auf Feldern, in Wäldern oder an Böschungen nicht ungewöhnlich, da oft Zeugen und Anhaltspunkte fehlten. Dass landwirtschaftliche Maschinen oder technische Anlagen das Feuer ausgelöst haben, konnte die Polizei aber sofort ausschließen. Beides war zum Zeitpunkt nicht auf dem Feld vorhanden. Noch sind Sommerferien im Kreis. Damit der Schulalltag zum Schulstart aber auch klappt, ist es wichtig, dass Kinder gut alles lesen und an der Tafel erkennen können. Die Krankenkasse AOK für den Kreis und die Region appelliert daher vor dem Schulstart an Eltern, auf die Sehfähigkeit ihrer Kinder zu achten. Im Kreis hat im vergangenen Jahr jedes 9. bei der AOK versicherte Grundschulkind eine Brille verordnet bekommen. Bei Kindergartenkindern war es jedes 14. Die Krankenkasse rät Eltern bei Anzeichen wie Kopfschmerzen oder Müdigkeit zum Augenarztbesuch und zur Vorsorge. Untersuchungen. 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Das Wetter für den Kreis ist ein Mix aus Sonne und Wolken. Es regnet aber auch immer mal wieder bei maximal 22 Grad von Osterweg über Haus Dülmen bis nach Olfen. Dabei können auch mal richtige Schauer dabei sein und teils auch Gewitter. Der Wettertrend, morgen wieder ein Sonne-Wolken-Regen-Mix bei bis zu 21 Grad.
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1: Hallo Autofahrer, A1 in Richtung Dortmund. Zwischen Kamener Kreuz und Unna etwa 10 Minuten plus, 5 Kilometer stockend. Und hallo Bahnfahrer, Züge auf der Strecke Münster-Aschebeck-Dortmund sind verspätet oder fallen aus. Der Grund, ein kaputtes Signal. Staustörungen, Blitzer melden Sie uns auch kostenlos 0800 20 20 620 oder über WhatsApp.
2: Kennt ihr auch jemanden, der ein richtig hässliches Haustier hat, aber ihr traut es euch nicht, den zu sagen? Oh, der ist aber süß. Ginny Lou aus den USA hat mit ihrem Hund den Wettbewerb der hässlichste Hund der Welt gewonnen. Ihr Hund ist wirklich hässlicher als alle anderen Hunde. Aber man kann ihn ja trotzdem lieb haben. Ne? Es ist ein Mops mit, ja, was steht da? Mit sehr vielen Falten, die Zunge hängt schief aus dem Mund und hat dicke, glubbische Augen. Ich habe gedacht, als ich das gelesen habe, das ist doch eine Beschreibung von mir morgens um 5 Uhr, wenn ich in den Spiegel schaue.
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0: 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James Blunt, ja, das ist eine richtig coole Sau. Ich muss das mal einfach so sagen, das hört man manchmal seiner Musik nicht an, dass er doch irgendwie ein Surfer-Typ ist, ja, so im Herzen, ja. Erstmal hat er eine Kneipe, er lebt sehr, sehr viel auf Ibiza, geht da viel surfen. Da passt so diese Herzschmerzmusik, die er macht, gar nicht unbedingt immer dazu, oder?
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0: Ja, keiner kann so hoch singen wie er. Und jetzt liefert er uns einen neuen Sommerhit. James Blunt macht jetzt auch Sommerhits, ja? Nicht wirklich Herzschmerz, aber natürlich voll mit dem Thema Liebe. Tastes Like Summer heißt der Song, ist aber gar nicht mal so sommerlich entstanden, muss man sagen, hat uns James Blunt erzählt. Und das sogar auf Deutsch.
2: Wenn Künstler einen Sommerhit schreiben, denken sie meist an Palmen und Strände. Ich schreibe Tastes Like Summer nicht etwa entspannt auf einer Yacht vor Ibiza, sondern gefangen in einem eiskalten Studio in London, wo ich verzweifelt von einer schönen Braune träumt.
0: James Blunt spricht Deutsch. Richtig gut. Warum kann der Deutsch? Ja, der hat ja mal eine Zeit bei uns hier in NRW gelebt und zwar direkt am Möhnesee. Aber jetzt wollen wir mal zurück zum Song. Viele haben das ja schon gewusst, dass er bei uns gelebt hat. Inhaltlich ist es quasi so eine Lobeshymne an eine Person, die Licht ins Dunkle bringt, die ihn verrückt macht und ja, die Haut auch ein bisschen nach Sommer schmeckt, wenn man sie küsst, hat er uns gesagt. Da fragt man sich ja, wie war es denn, wenn der Sommer nach James Blunt schmecken würde? Also wie ist das so?
2: Wenn der Sommer tatsächlich nach James Blunt schmecken würde, dann reden wir von Sonnencreme mit lichtzufachter 50 und einem Ibiza-Cocktail.
0: Ja, genau. Und er ist auch richtig lustig, wie ich finde. Also dann hören wir mal rein in den Song.
2: Hey Deutschland, hier ist James Blunt und ihr hört meine neue Single Tastes Like Summer auf eurem Lieblingsradiosender.
0: Ja, und das sind wir.
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1: Mit Jannik Böke. Schönen guten Tag. Manche Fehler können passieren, andere dürfen einfach nicht passieren, wie schwere und eigentlich vermeidbare Behandlungsfehler in Deutschland. Der medizinische Dienst hat im vergangenen Jahr 150 solcher gravierenden Fälle gezählt, etwas mehr als im Jahr davor. Dabei geht es um Vorfälle, die mit guter Patientensicherheit eigentlich nicht passieren sollten. Zum Beispiel um Tupfer, die nach einer OP im Körper bleiben oder um Verwechslungen von Patienten oder Körperteilen. Lena Bauer aus dem News-Team mit mehr Details dazu.
2: Der medizinische Dienst hat im Auftrag der Krankenkassen rund 11.700 Verdachtsfälle geprüft, mit dem Ergebnis, in jedem vierten Fall haben sich gesundheitliche Schäden bestätigt und in vielen Fällen war ein Behandlungsfehler auch die Ursache für den Schaden. Und das ist jetzt besonders heftig. Rein rechnerisch führte etwa jeden vierten Tag ein Behandlungsfehler zum Tod eines Menschen oder trug dazu bei. Der medizinische Dienst fordert deswegen jetzt ein verpflichtendes Meldesystem für solche schweren Fälle. Es soll pseudonymisiert, also ohne direkt erkennbaren Namen sein und für Ärztinnen und Ärzte sanktionsfrei. Die Idee dahinter, Fehler sollen gemeldet werden, damit Kliniken und Praxen daraus lernen können. Für Patientinnen und Patienten heißt das, wer einen Behandlungsfehler vermutet, kann sich bei der Krankenkasse melden. Die kann dann Gutachten in Auftrag geben. Patientenschützer fordern zusätzlich schon länger mehr Transparenz, ein zentrales Register und einfachere Hilfen für Betroffene.
1: Danke, Lena. Jetzt weitere Meldungen im Überblick. Nordkorea hat nach südkoreanischen Angaben mindestens 10 Kurzstreckenraketen abgefeuert. Die Geschosse flogen demnach in östlicher Richtung ins Japanische Meer. Die Raketentests erfolgen nur wenige Tage, nachdem sowohl Südkorea als auch die USA deutliche Zugeständnisse an Nordkorea gemacht haben. Der Thüringer Verfassungsschutzpräsident Kramer hält die Einleitung eines AfD-Verbotsverfahrens für geboten. Die Partei sei bereits in mehreren Bundesländern als gesichert rechtsextrem eingestuft. Er sehe in bestimmten Bereichen, was Sprachbilder, Feindbilder und die völkischen Vorstellungen angeht, auch keine Unterschiede mehr zur nationalsozialistischen NSDAP, so Kramer heute Morgen im Deutschlandfunk. Nach einer regenreichen Nacht in der Eifel hat die Feuerwehr in der Städteregion Aachen ihren Einsatz bei der Brandbekämpfung im Hohen Venn deutlich zurückgefahren. Aktuell seien noch 75 Einsatzkräfte zur Unterstützung der belgischen Kräfte unterwegs, so der Einsatzleiter der Monschauer Feuerwehr. Am Mittwoch waren noch rund 170 Kräfte im Einsatz. Man darf nicht glauben, dass er der Messias ist. Der Ehrenpräsident des FC Bayern, Uli Hoeneß, hat vor zu hohen Erwartungen an den neuen Bundestrainer Jürgen Klopp gewarnt. Zwar halte er persönlich Klopp für einen sehr guten Trainer, aber er sei kein Freund der Heldenverehrung, so Hoeneß im Interview mit RTL und Sky. Ohnehin sind nicht alle begeistert von Klopp. Die Verbraucherschutzorganisation Foodwatch hält ihn sogar für ungeeignet wegen seiner früheren Tätigkeit für den Energy-Getränkehersteller Red Bull. Das hätte ein Ausschlusskriterium sein müssen, da er eine Vorbildfunktion hat, heißt es von Foodwatch. Und das waren die Nachrichten mit Jannik Böke.
3: Das Wetter.
4: Ja, wir müssen heute immer wieder mal mit Regenschauern rechnen. Das regnerische Wetter hält also erstmal weiter an. Gleichzeitig bleibt es mit bis zu 24 Grad angenehm mild. Morgen ist es anfangs noch bewölkt. Am Freitag ziehen dann stellenweise auch kräftigere Regenschauer durch. Örtlich sogar mit Starkregen. Bei den Temperaturen tut sich da erstmal nichts. Der Samstag zeigt sich dann wechselnd bewölkt und etwas freundlicher, weil weniger Regen fällt.
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4: Und das sind die längsten Staus, alles ab 11 Minuten Wartezeit. A1 Münster-Dortmund zwischen Kamener Kreuz und Unna 5 Kilometer, 14 Minuten on top. Die A4 Aachen-Köln zwischen Kreuz-Köln-West und Köln-Eiffeltor 4 Kilometer, plant da eine halbe Stunde mehr Zeit ein. Die 44 Dortmund-Kassel zwischen Lichtenau und Marsberg 6 Kilometer, 19 Minuten. 19 Minuten auch auf der A46 Wuppertal-Düsseldorf zwischen Ausbauende A46 und Wuppertal-Wichlinghausen. Da gibt es nämlich 3 Kilometer Stau. Und die A59 Bonn-Köln zwischen Troisdorf und Köln-Wahn 4 Kilometer. Seid ihr nach 11 Minuten durch. Gute Fahrt euch.
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4: Hallo, ich frage mich gerade am Tag des Radios, ja? Eigentlich wollte ich ihn total schön begehen mit einer total besonders schönen Radiosendung. Das ist mir bisher, also jetzt ist die letzte Sendestunde. Ich könnte mal damit anfangen, würde ich sagen. Ja. Mein Chef hat auch gesagt, jetzt gib dir doch endlich mal Mühe. Okay, dann mache ich es jetzt. Aber ich merke gerade, diese Sendestunde, diese letzte, die ich hier heute habe, es wird eine gruselige Stunde. Wir sprechen über einen neuen Horrorfilm, der ab heute in den Kinos anläuft. Und wir fragen uns, warum uns Horror so gefällt. Warum wir uns das gerne anschauen. Warum gruseln wir uns so gerne? Alles in dieser sehr gruseligen Stunde. Buh. Ich bin Kevin Zimmer. Tag zusammen. Aber ich habe einen schönen 80er jetzt für euch. France Gall. Ella.

0: Aktueller Hit von Topic und Becky G. Sorry, Papi. Ja? Kennt ihr diese Leute, die bei Horrorfilmen immer die ganze Zeit ein Kissen in der Hand haben, damit sie die ganze Zeit, falls was Schlimmes passiert, falls es nur ein bisschen düsterer wird oder der Hauptdarsteller dann doch in den Keller reingeht, was die ja immer machen, ja, in den dunklen Keller, dass man das Kissen dann direkt vors Gesicht halten kann? Ihr lacht über diese Leute, ja? Ja. Ich bin einer von diesen.
1: Film.
0: Wer hat da Lusche gerufen? Das ist wirklich Horrorfilme. Ich sag's ganz ehrlich, es ist gar nicht so mein Ding. Aber viele lieben Horrorfilme. Vor allen Dingen die Reihe Insidious. Die wird jetzt mit dem 6. Teil fortgesetzt. Kinomann Jörg Albrecht hat ihn gesehen. Ohne Kissen vorm Gesicht.
2: Wobei ich zugeben muss, meine Gänsehaut bei dieser Reihe war überschaubar. Und daran ändert jetzt auch Ausgabe 6 nichts. In der gibt's neues Personal. Eine junge Mutter macht die Entdeckung, dass sie in die Anderswelt, ins Jenseits reisen kann. Aber sie kann sogar noch mehr. Und zwar
3: Dämonen in die Menschenwelt zurückbringen.
4: Es muss aufhören, ich brauche Hilfe.
2: Dem kann ich eigentlich nichts hinzufügen. Aufhören wäre auch ein super Ratschlag für diese Reihe. Außer ein paar müden Jumpscares und einer bescheuerten Story hat Insidious 6 nichts zu bieten.
0: Okay, ich vermute mal, die Fans werden trotzdem reingehen und die, die Horrorfilme gar nicht gucken wollen, die hat das eh nicht interessiert. Gleich um 14:45 hören wir mal, warum wir uns so ein Zeug überhaupt gerne anschauen. Es gibt ja Leute, die gucken das, obwohl sie es vielleicht gar nicht so gerne sehen. Warum ist das eigentlich so? Ich brauche sowas nicht, aber viele von euch lieben Horrorfilme. Warum das so ist, gleich hier bei mir.
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1: Um 13.30 Uhr mit Sandra Rose. Schönen guten Tag. Ein Hubschrauber kreist heute Mittag über Apelhülsen. Die Radio-Kiepenkellerer Michael, Günther und Sabrina haben ihn beobachtet und wundern sich. Was ist da los? Wir haben die Polizei gefragt. Sie fahndet nach Einbrechern. Am späten Vormittag sind Unbekannte in ein Haus eingestiegen und geflüchtet. Nun sucht die Polizei nach ihnen. Die Krankenkasse AOK für den Kreis Coesfeld und die Region appelliert vor dem Schulstart an Eltern, auf die Sehfähigkeit ihrer Kinder zu achten. Damit der Schulalltag klappt, ist es wichtig, dass Kinder gut alles lesen und an der Tafel erkennen können. Die AOK rät Eltern, bei Anzeichen wie Kopfschmerzen oder Müdigkeit zum Augenarztbesuch und zu Vorsorgeuntersuchungen. Das eher nasskalte Wetter mit angekündigten Regenschauern und teils auch Gewittern wirkt sich auf erste Freiluftveranstaltungen im Kreis Coesfeld aus. Heute Abend fällt der Sendner Feierabend in Bösensel aus. Am späten Nachmittag soll es ordentlich regnen und auch Gewitter geben, sagt die Gemeinde. Unter diesen Bedingungen sei leider keine schöne Freiluftveranstaltung auf dem Johanniplatz, dem Kirchplatz in Bösensel, möglich. Und in Billerbeck fällt sprichwörtlich das Konzert von Karibuni mit Friedensliedern für Kinder morgen ins Wasser. Die Stadt verschiebt das Konzert auf den 1. Samstag im September. Dann findet vor dem Einladen ein buntes Fest der Begegnung und Vielfalt statt. 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Das Wetter für den Kreis ist ein Mix aus Sonne und Wolken. Es regnet aber auch immer mal wieder bei maximal 22 Grad von Osterweg über Haus Löhlen bis nach Olfen. Dabei können auch mal richtige Schauer dabei sein und teils auch Gewitter. Der Wettertrend: morgen wieder ein Sonne-Wolken-Regen-Mix bei bis zu 21 Grad.
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1: Hallo Autofahrer, A1 in Richtung Dortmund. Zwischen Kamener Kreuz und Unna etwa 10 Minuten plus, 5 Kilometer stockend. Und hallo Bahnfahrer, Züge auf der Strecke Münster-Ascheberg-Dortmund sind verspätet oder fallen aus. Der Grund: ein kaputtes Signal. Staustörungen, Blitzer melden Sie uns auch kostenlos 0800 20 20 620 oder über WhatsApp.
2: Hallo, hier ist Kevin Zimmer. Zigarettenpäuschen, schwupps und schon sind die Kinder weg. Auf einer ICE-Fahrt wollte eine Mutter die Haltepause schnell nutzen, um mal eben so eine durchzuziehen. Sie also raus aus dem ICE, schnell in den Raucherbereich des Bahnhofs. Sie hat es aber nicht mehr rechtzeitig zurückgeschafft. Dumm nur, dass sie eben nicht alleine unterwegs war. Ihre 13 Jahre und 8 Monate alten Kinder waren im Zug und der fuhr dann weiter ohne die Mama. Ja, Bundespolizei hat dann geholfen, den Zugführer informiert und in Stuttgart konnten die Kinder dann von einem Familienangehörigen in Empfang genommen werden, ja. Noch ein Grund, sich das Rauchen abzugewöhnen, würde ich mal sagen. Ja, sicherer ist das. Purple Disco Machine jetzt mit Wonderful Life.

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0: Ihr habt es ja gerade schon bei uns gehört. Heute kommt ein neuer Horrorfilm ins Kino, auf den die Fans lange warten, denn es gibt mittlerweile den 6. Teil davon. Insidious. Ja. Irgendwas Gruseliges.
1: Ah.
0: Nix für mich. Deswegen aber wollten wir mal wissen, warum zahlen wir eigentlich sehr viel Geld dafür, dass wir uns 2 Stunden lang erschrecken, durch die Hölle gehen und im schlimmsten Fall danach nicht schlafen können? Kollege Robert Jans, warum tun wir uns das freiwillig an? Erzähl du es mir.
1: Weil wir dabei sozusagen Angst mit Sicherheitsnetz erleben. Unser Körper reagiert, na, wir erschrecken, der Puls rast hoch, wir sind angespannt und gleichzeitig wissen wir aber, hey, ich sitze hier sicher im Kino, mir kann nichts passieren, ich werde gleich nicht von hinten zersägt. Und genau diese Mischung kann reizvoll sein, starke Gefühle zu erleben, ohne tatsächlich in Gefahr zu sein.
0: Ja, der größte Horror, den man im Kino erleben kann, ist, wenn einer neben dir dann wirklich die Nacho-Tüte aufmacht und sehr laut ist. Ja, das ist Horror. Warum können manche eigentlich Horrorfilme gucken und manche nicht?
1: Da sind wir einfach unterschiedlich. Manche suchen stärker nach Nervenkitzel, für die ist Horror wie eine emotionale Achterbahnfahrt. Andere reagieren empfindlicher auf Angst oder nehmen die Bilder länger mit nach Hause. Professorin Anne Bartsch von der Uni Leipzig ist Medienforscherin und sie sagt das hier dazu.
2: Für manche ist es einfach too much und sind diese Reize einfach zu heftig. Da kommt das Hirn dann in den Panikmodus und da hört der Spaß dann auch irgendwann auf.
1: Und wer viele Horrorfilme kennt, weiß irgendwann auch besser, was ihn erwartet und kann mit der Spannung anders umgehen.
0: Ja, wir wissen Bescheid, aber warum wissen dann die Schauspieler nicht Bescheid? Geh nicht in den Keller! Ja, geh jetzt nicht in den Wald rein. Mein Gott, und sie machen es dann trotzdem. Sind die doof, Mensch. Und Horror kann sogar noch mehr sein als einfach nur Nervenkitzel, oder?
1: Ja, und das ist ziemlich spannend. Also Horror kann uns das Gefühl geben, Angst zu bewältigen. Wir erschrecken, halten die Spannung aus und am Ende gehen die Lichter wieder an. Und gemeinsam funktioniert das sogar oft noch besser. Man klammert sich aneinander, lacht danach und spricht über den Film. Und ausgerechnet Angst kann also verbinden. Es ist so eine Art sicherer Testlauf, nur eben mit teurem Popcorn.
0: Ah, vielleicht fürs nächste Date, wenn Horrorfilme verbinden können. Na ja gut, wissen wir Bescheid. Robert Jans, vielen Dank.
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0: mit Jannik Böke. Schönen guten Tag. Viele junge Menschen bei uns in NRW starten gerade ins Berufsleben, offenbar mit viel Druck. Laut aktuellem Ausbildungsreport des Deutschen Gewerkschaftsbundes fühlt sich jeder zweite Azubi psychisch belastet. Lena Bauer aus dem News-Team, du hast mehr Details und Zahlen zu der DGB-Erhebung.
1: Ja, für die Erhebung haben über 13.000 Azubis Fragen beantwortet. Mit dem Ergebnis, etwa 65% sind zufrieden oder sehr zufrieden mit ihrer Ausbildung. Die Zufriedenheit ist laut DGB damit auf einem neuen Tiefstand gefallen.
0: In der Erhebung wurde auch nach Gründen gefragt. Was waren da die Antworten?
1: Viele Azubis nennen Druck im Betrieb, zu wenig Zeit, hohe Erwartungen, viel Verantwortung und zu wenig Personal. Dazu kommen Geldsorgen. Fast die Hälfte fühlt sich laut DGB durch die eigene finanzielle Situation belastet. Rund 2/3 sagen, dass sie von ihrer Ausbildungsvergütung kaum oder gar nicht selbstständig leben können. Einige brauchen Geld von ihren Eltern oder haben einen Nebenjob. Der DGB sieht deshalb auch die Betriebe in der Pflicht. Es gäbe Handlungsbedarf bei der Ausbildungsqualität. Azubis bräuchten gute fachliche Anleitung, verlässliche Arbeitszeiten, genug Erholung und Aufgaben, die wirklich zur Ausbildung gehören.
0: Danke, Lena. Weitere Meldungen jetzt kurz und kompakt. Ein rumänisches Kampfflugzeug hat heute nach Angaben der Regierung in Bukarest eine mit Sprengstoff beladene Marinedrohne zerstört. Diese sei in der Nähe eines Gasfelds im Schwarzen Meer entdeckt worden, teilte der Verteidigungsminister auf Facebook mit. Die Marinedrohne sei mit Sprengstoff beladen gewesen und stamme nicht aus der Ukraine. Die Zahl festgestellter gravierender Behandlungsfehler von Ärzten ist gestiegen. Der medizinische Dienst der Kassen stufte 150 untersuchte Fälle als besonders schwerwiegend ein. Das sind Fälle, die mit Vorkehrungen zur Patientensicherheit eigentlich nicht vorkommen sollten, wie Verwechslungen von Körperteilen oder Patienten. Erneut ist es zu einem Bestechungsfall in einem Gefängnis gekommen. Dieses Mal ist die JVA Bremen betroffen. Die Staatsanwaltschaft ermittelt gegen 23 Verdächtige. Nach bisherigen Erkenntnissen sollen die JVA-Mitarbeiter diverse Gegenstände, darunter Kommunikationsgeräte, Lebensmittel und Drogen, ins Gefängnis geschmuggelt haben. Gefangene sollen die Gegenstände weiterverkauft oder verteilt haben. Das sind Meldungen, die Hoffnung machen. Die US-Unternehmen Moderna und Merck melden Erfolge bei der Entwicklung eines Impfstoffs gegen schwarzen Hautkrebs. Erstmals hat eine personalisierte mRNA-basierte Krebstherapie eine entscheidende Phase-3-Studie erfolgreich abgeschlossen, melden die beiden Firmen. Konkret soll eine Kombination aus einem Krebsmedikament und dem neuen Impfstoff das Wiederauftreten von Melanomen reduzieren. Für moderne mRNA-basierte Therapien wäre das ein wichtiger Meilenstein. Der Aktienkurs von Moderna hat sich in Europa innerhalb eines Tages sprunghaft verdoppelt. Und das waren die Nachrichten mit Jannik Böke.
2: Das Wetter.
3: Heute gibt's wieder einen Mix aus Sonne, Wolken und Regen. Es kann immer mal wieder ein Schauer dabei sein. Örtlich sind auch kurze Gewitter drin. Dazu gibt's 21 bis 24 Grad. Der Tag morgen startet trocken und mit Sonne, aber ab dem Nachmittag zieht sich's dann wieder zu.
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3: Hallo Autofahrer, das hier sind gerade die längsten Staus. A3 Köln Richtung Oberhausen. Zwischen Duisburg-Wedau und Oberhausen-Lierich 3 Kilometer, 13 Minuten plus. A4 Aachen Richtung Köln. Zwischen Kreuz Köln-West und Köln-Eiffeltor 4 Kilometer, 12 Minuten plus. A44 Dortmund Richtung Kassel zwischen Lichtenau und Marsberg 6 Kilometer, Viertelstunde plus. Und A59 Bonn Richtung Köln zwischen Troisdorf und Köln-Lind 4 Kilometer Stau, 16 Minuten plus. Gute und sichere Fahrt euch.
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5: Gleich mit einem Klassiker aus den 80ern von Phil Collins. Vorher für mehr Abwechslung das Beste von heute. Kato featuring John mit Turn the Lights Off. Einen schönen Donnerstagmittag. Am Mikrofon Andreas Kramer.

0: Auf geht's in diesen Donnerstagnachmittag im Kreis Coesfeld. Ich bin Tanja Schmidt aus der Radio Kiepenkell Nachrichtenredaktion. Hallo zusammen. Was ist das für eine tolle Sache? Die Kinder des Expertenrats in Coesfeld starten ihr erstes Projekt. Am letzten Montag im August gibt es einen großen Kinderflohmarkt im Schlosspark an der Bernhard-von-Galen-Straße. Die Kinder verkaufen Spielsachen, Bücher und Kinderklamotten und daneben gibt's ganz viele Aktionen. Der Erlös geht an das Kinderhospiz Gut Feismann in Nordholen. Und was sie sonst noch beschäftigt in ihrer Nachbarschaft im Kreis Coesfeld. Das hören Sie gleich bei mir.
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1: Um 14.30 Uhr mit Tanja Schmidt. Guten Tag. Das ist etwas Neues. Das Stiftungsfest und das Schützenfest der Kolpingsfamilie in Havixbeck findet am Samstag in der kommenden Woche ohne Antreten und Marsch zur Vogelwiese statt. Der Aufwand und die Sicherheitsvorschriften und Vorkehrungen sind einfach viel zu aufwendig für den kleinen Verein, sagt Andreas Janning von der Kolpingsfamilie. Stattdessen treffen sich alle auf der Vogelwiese.
2: Das Ganze ist in diesem Jahr zum ersten Mal. Wir haben nach dem letztjährigen Stiftungsfest, wo wir halt erstmalig diese riesen Sicherheitsauflagen hatten und gemerkt haben, für die wenigen oder relativ wenigen Personen ist der Aufwand einfach Wahnsinn und stressig vor allem, haben wir gesagt, wir lassen unsere Mitglieder mit abstimmen. Wir haben einen Resümee-Abend nach dem Stiftungsfest gemacht, wo wir einfach die Meinung der Kolping-Schwestern, Kolping-Brüder einholen wollten.
1: Die Mitglieder haben über die Änderungen abgestimmt. Nach dem Stiftungsfest und dem Schützenfest setzen sich alle wieder zusammen und schauen, wie es geklappt hat. Die Polizei hat die Suche nach Einbrechern in Appelhülsen mit einem Hubschrauber erfolglos beendet. Am späten Mittag waren Einbrecher in ein Haus eingestiegen. Als die Bewohner nach Hause kamen, flüchteten sie. Es soll sich um zwei Unbekannte handeln. Die Polizei ermittelt weiter. Der kreisende Hubschrauber heute Mittag hatte die Radio Kiepenkerl-Hörer Michael, Günther, Martin und Brina aufgeschreckt, die sich wunderten, was da los war. Der heutige Sennener Feierabend mit einer Veranstaltung auf dem Kirchplatz im Bösensell fällt heute aus. Der Grund sind die angekündigten Schauer und Gewitter. Morgen ist das Konzert von Kari Buni mit Friedensliedern für Kinder in Billerbeck abgesagt. Die Stadt verschiebt das Konzert auf den ersten Samstag im September. 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Und das ist das Wetter für den Kreis Coesfeld. Wolken, Sonne und einzelne Schauer wechseln sich heute Nachmittag ab. Zeitweise ist es ganz schön windig. 22 Grad erreichen die Maxi-Werte heute zwischen Seppenrade, Hohenholt und Billerbeck. Das ist der Radio Kiepenkerl Wettertrend. Morgen und übermorgen am Samstag sieht's ähnlich aus wie heute. Es bleibt angenehm warm.
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1: Hallo lieber Autofahrer. A1 Ascheberg Richtung Ruhrgebiet zwischen Kabnerkreuz und Unna 2 Kilometer Stau. A43 Dülm Richtung Ruhrgebiet zwischen Kreuz Recklinghausen und Recklinghausen-Hochlamarke 3 Kilometer Stau. Hallo liebe Bahnfahrer, Züge auf der Strecke Münster-Ascheberg-Dortmund können verspätet sein oder ausfallen. Der Grund ist ein kaputtes Signal. Staus, Blitzer, Probleme auf Straße und Schiene melden Sie kostenlos 0800 20 20 620 oder per WhatsApp klicken Sie radiokiepenkerl.de.
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3: 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Schönen Donnerstagnachmittag, am Mikrofon Andreas Kramer.

Mit Radio Kiepenkerl geht's durch den Donnerstagnachmittag. Die Briten sind ganz aus dem Häuschen. Harry und Meghan kommen zurück nach Großbritannien. Schon im September werden die Kinder dort zur Schule gehen. 6 Jahre Hollywood, ja, scheint sie nicht happy gemacht zu haben. Vielleicht geht auch die Kohle aus, wer weiß. Das Ganze erinnert mich so ein bisschen an die Fernsehsendung Vox Goodbye Deutschland. Wenn du auswanderst, ändert sich bei einigen nicht viel, weil du nimmst dich und deine Themen ja mit. Egal, wo du bist. Und wir sind hier im Münsterland. Hier ist es doch ganz schön. Da müssen wir gar nicht auswandern. Schönen Donnerstagnachmittag mit Radio Kiepenkerl und dem besten Musikmix.

0: Gleich nach drei, Philipp Böckmann mit der Radio Kiepenkerl Feierabendshow. Ich bin Andreas Kramer. Schönen Nachmittag und bis morgen.
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1: Mit Jannik Böke. Schönen guten Tag. Nach der Leihmutter-Affäre gibt Jens Spahn ein weiteres Amt ab. Als Vorsitzender der Unionsfraktion war er schon zurückgetreten. Jetzt will er auch nicht mehr Chef der CDU im Münsterland bleiben. Eine mögliche Nachfolgerin steht schon bereit, NRW-Schulministerin Feller. Sie hat uns ihre Kandidatur bestätigt. Der Vorsitz des CDU-Bezirksverbands Münsterland gilt als mächtiges Amt innerhalb der CDU in NRW. Mehr zum Thema hat José Nasjandi aus dem Landtagsstudio für uns.
2: Es sieht ganz danach aus, als würde Dorothee Feller ihren Einfluss in der NRW-CDU weiter ausbauen wollen. Das Amt gilt als Schlüsselposition. Vor Jens Spahn hatte der jetzige NRW-Gesundheitsminister Karl-Josef Laumann über 2 Jahrzehnte lang den Vorsitz. Feller, geboren in Dorsten, sagte uns, sie habe aus dem Münsterland schon positive Reaktionen bekommen.
3: Ich habe viel Zuspruch bekommen, wofür ich auch sehr viel dankbar bin. Und deswegen werde ich mich für diese Funktion auch bewerben und kandidieren.
2: Die Schulministerin gilt in der CDU als erfahrene Politikerin und Verwaltungsexpertin. Bevor sie Schulministerin wurde, war die 60-Jährige unter anderem Regierungspräsidentin in Münster. Ob sie tatsächlich neue Bezirkschefin wird, entscheidet der CDU-Bezirksparteitag Mitte September. Sollte sie gewählt werden, wäre sie im Münsterland die erste Frau in diesem Amt.
1: Weitere Themen jetzt im Überblick. Die Zufriedenheit der Auszubildenden in Deutschland hat ein neues Tief erreicht. Zwar sind laut des heute vorgestellten Ausbildungsreports des DGB rund 2/3 der Befragten zufrieden mit ihrer Ausbildung. Das sei allerdings der niedrigste Stand seit Beginn der Erhebungen. Die Hälfte der Azubis gibt außerdem an, psychisch belastet zu sein. Nach dem jüngsten Drohnenvorfall in Rumänien hat EU-Kommissionspräsidentin von der Leyen eine eskalierende Drohkampagne gegen die Mitgliedstaaten angeprangert. Die hybride Kriegsführung verunsichere die Bürgerinnen und Bürger der EU und ziele darauf ab, unsere Union zu spalten, schrieb von der Leyen in Online-Diensten. Ein rumänisches Kampfflugzeug hatte heute nach Angaben der Regierung in Bukarest eine mit Sprengstoff beladene Marinedrohne zerstört. Dürre und Niedrigwasser werden nach Einschätzung der Bundesbank die Erholung der deutschen Wirtschaft vorübergehend ausbremsen. Im 3. Quartal dürfte die Wirtschaftsleistung allenfalls noch leicht zulegen, heißt es im aktuellen Monatsbericht der Notenbank. Weil der Warentransport auf dem Wasser derzeit eingeschränkt ist, verzögern sich Lieferungen. Zudem sind Transportkosten gestiegen. Wer Tempolimits ignoriert und über die Straßen rast, verliert nicht nur möglicherweise seinen Führerschein, sondern auch sein Vorfahrtsrecht. Das hat jetzt nochmal das Landgericht Frankenthal in Rheinland-Pfalz klargestellt. Zwar dürfen Autofahrer mit Vorfahrtsrecht darauf vertrauen, dass andere dieses beachten, wer jedoch die Höchstgeschwindigkeit deutlich überschreite, müsse auch für Schäden durch entstandene Unfälle aufkommen. Geklagt hatte ein Autofahrer nach einem Unfall in Ludwigshafen. Dort hatte ein anderer Fahrer die Vorfahrt missachtet. Allerdings war der Kläger mit 131 km/h statt der erlaubten 70 unterwegs. 80% des Schadens muss der Kläger deshalb laut Urteil weiter selbst tragen. Und das waren die Nachrichten mit Jannik Böke.
4: 3:03, hier ist das Radio Kiepenkerl. Wetter für den Kreis Coesfeld. 22 Grad haben wir zurzeit in Olfen. 22 Grad haben wir ebenso in Bösensell. Sonne, Wolken, einzelne Schauer sind hier und da möglich. Das ist das leicht wechselhafte Wetter heute Nachmittag bei uns im Kreis Coesfeld. Die Nacht bringt 13 Grad, dann ist es größtenteils trocken. Der Radio Kiepenkerl Wettertrend für morgen. Sonne, Wolken, einzelne Schauer kann es geben. Maximal 21 Grad. So wird's morgen am Freitag.
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4: Hallo Autofahrer, soweit ist alles gut. Staus Blitzer 0800 20 20 620 oder über WhatsApp.
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4: Like die Backstreet Boys aus den 90ern. Vorher jetzt das Beste von heute. Hier ist The Weeknd. Schönen Donnerstagnachmittag.

0: Donnerstagnachmittag, Radio Kiepenkerl ist hier. Die Geschichte um ein Schaf in einem Bus der RVM in Lüdinghausen lässt uns nicht los. Sie ist aber auch einfach zu gut. Tiziana Burger aus dem Morgenteam. Die Geschichte mit dem Schaf nimmt immer mehr Fahrt auf.
1: Ja, voll. Und zur Erinnerung, das Tier war ausgebüxt, auf das RVM-Gelände gelaufen und hatte sich in einem Linienbus so richtig schön gemütlich gemacht. Und weil der Bus schon vor der Waschanlage stand, ging es dann erstmal mit der Polizei noch einmal durch die Bürstenwäsche durch. Das Schaf ist inzwischen deutschlandweit bekannt. Und jetzt geht's um die große Frage, wie soll unsere kleine Ausbrecherin eigentlich heißen? Und da sind schon echt coole Vorschläge reingekommen. Sabine ist für Blackie, Dennis schlägt Timmy vor, Carsten sagt Bussi und Jule schlägt Dolly Bass davor. Mein großer Favorit unter all den Namen ist und bleibt Cheap Diesel. Das hat sich Lena gewünscht.
0: Inzwischen ist das Schaf wieder zu Hause. Die Namenssuche läuft. Schreiben Sie uns Ihre Ideen bei Instagram oder Facebook oder schicken Sie eine Sprachnachricht über WhatsApp. Die Nummer finden Sie in der App oder im Web. Klicken Sie radiokiepenkerl.de.

0: Sie hören Radio Kiepenkerl, Ihnen einen schönen Donnerstagnachmittag. Heute findet ein Meet and Eat auf dem Feierabendmarkt in Coesfeld statt. Besucher können sich auf ein vielseitiges Essensangebot freuen. Von süß bis herzhaft ist alles dabei. Dazu gibt's Live-Musik von der Band The Rose, die covert genreübergreifende Hits. Der Feierabendmarkt Meet and Eat heute von 16 bis 20 Uhr in Coesfeld direkt auf dem Marktplatz.
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1: Um 15.30 Uhr mit Tanja Schmidt. Guten Tag. Um eigene grüne Energie zu produzieren, entscheiden sich viele Menschen im Kreis Coesfeld für Solaranlagen auf dem Dach ihres Hauses oder auf dem Balkon. Beim Ausbau der Solarenergie ist das deutsche Jahresziel bereits erreicht, sagt der Bundesverband Solarwirtschaft heute. Er kritisiert, dass die Bundesregierung die Solarförderung reduzieren will, das bremse den Ausbau will. Peter Fennemann, Experte für erneuerbare Energien an der Fachhochschule Münster, sieht das ähnlich.
2: Ich hoffe allerdings, dass dieser moderat ausfallen wird und von diesen etwas erwartbar sinkenden Markt Preisen kompensiert werden. Natürlich gibt die Bundesregierung jetzt auch ein bisschen die Kontrolle ab, ob die Ausbauziele bis 2030 noch zu schaffen sind. Damit ist das so ein bisschen spekulativ.
1: Die reduzierte Einspeisevergütung sollte allerdings keinen davon abhalten, eine Solaranlage auch in den kommenden Jahren zu installieren. Künftig könnten Montagekosten günstiger ausfallen und das gleiche die reduzierte Einspeisevergütung aus. Mit einem Hubschrauber hat die Polizei heute in Appelhülsen nach Einbrechern gesucht. Am späten Mittag waren Unbekannte in ein Haus eingestiegen. Sie flüchteten, als die Bewohner nach Hause kamen. Es soll sich um zwei Einbrecher gehandelt haben. Der Hubschrauber musste nach einer gewissen Zeit erfolglos abdrehen. Die Polizei ermittelt weiter. Das Antreten und der Marsch zur Vogelstange sind Tradition bei Schützenfesten im Kreis Coesfeld. In Hafixbeck ist in diesem Jahr, am übernächsten Samstag, beim Stiftungsfest und Schützenfest der Kolpingsfamilie alles anders. Der Aufwand und die Sicherheitsvorschriften und Vorkehrungen sind zu hoch und zu aufwendig für den kleinen Verein. Stattdessen treffen sich alle direkt auf der Vogelwiese. Die Mitglieder haben über die Änderungen abgestimmt. Im Anschluss ziehen sie eine Bilanz. 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
3: Es ist 15.32 Uhr, ist das Radio Kiepenkerl. Wetter für den Kreis Coesfeld. Sonne und Wolken wechseln sich heute Nachmittag ab. Einzelne Schauer sind hier und da möglich. Aktuell haben wir 22 Grad in Hohenholte, 22 Grad haben wir ebenso in Seppenrade. Die Nacht bringt größtenteils trockenes Wetter. Es geht runter auf 13 Grad. Der Radio Kiepenkerl. Wettertrend für morgen. Sonne, Wolken. Im Tagesverlauf sind einzelne Schauer möglich. Maximal 21 Grad. So wird's morgen am Freitag.
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3: Hallo Autofahrer, soweit ist alles gut. Staus, Blitzer 0800 20 20 620 oder über WhatsApp. Can't touch this. 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

0: 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Die Sonne ist heute Nachmittag immer mal wieder ganz gut mit dabei. Aber Radio Kiepenkerl-Servicemann Carsten Abend, es bleibt unbeständig.
1: Ja, nach einer meist trockenen Nacht bei rund 13 Grad sind auch morgen wieder einzelne Schauer möglich. Ansonsten wechseln sich Sonnenschein und Wolken ab und die Temperaturen schaffen es bis auf 21 Grad.
0: Okay, und auch am Wochenende geht's nicht ganz ohne Regen.
1: Genau, am Samstag kann es noch mal ein bisschen regnen. Am Sonntag bleibt es aus zumindest heutiger Sicht trocken und bei einem Sonne-Wolken-Mix sind am Wochenende knapp 20 Grad drin.
0: Das ist nicht gerade übermäßig warm für August. Dankeschön, Servicemann Carsten Abend. Morgen früh bist du wieder im Einsatz bei Sven Sandbote und Tiziana Boge aus dem Radio Kiepenkerl-Morgenteam ab 6 Uhr.

0: 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Wir freuen uns auf den Feierabend. 4:07 ist es.
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0: Mit Jannik Böke, schönen guten Tag. 4 Monate Haft für einen gestohlenen Parfümtester, so lautet ein Urteil vom Amtsgericht Köln, soweit so gewöhnlich. Hinter dem Urteil steckt aber einiges mehr. Es geht um schwere Vorwürfe gegen Mitarbeiter der JVA Euskirchen. Der 52-Jährige behauptet, er habe gestohlen, weil ihm dafür Hafterleichterungen versprochen worden sind. Lena Bauer aus dem News-Team, was ist da passiert?
1: Der Mann war über Weihnachten 2025 im Freigang. In dieser Zeit hat er nach eigenen Angaben in einer Parfümerie im Kölner Hauptbahnhof einen Parfümtester gestohlen, Wert 163 Euro. Seine Tat hat er gestanden und auch bei der Aufklärung geholfen. Daher lautet das Urteil 4 Monate Haft. Es hätte höher ausfallen können, so das Gericht. Und es handelt sich demnach nicht mehr um einen normalen Diebstahl.
0: Und da kommt die JVA Euskirchen ins Spiel oder vielmehr die Mitarbeiter.
1: Genau, der Mann sagte, das Parfüm sei eine Art Gegenleistung gewesen für Hafterleichterungen. Nach seinen Angaben hätten Mitarbeiter der JVA Euskirchen Geld oder Luxusartikel dafür verlangt. Ähnliche Vorwürfe hatte der Mann schon vor dem Amtsgericht Düsseldorf erhoben. Dort ging es um eine gestohlene Markensonnenbrille. Dafür wurde er bereits zu 10 Monaten Haft verurteilt.
0: Danke Lena für die Infos. Weitere Meldungen jetzt kurz und kompakt. Die EU erwartet für die kommende Heizsaison keine Engpässe bei der Gasversorgung. Es gebe derzeit keinerlei Risiko für die Versorgungssicherheit, sagte eine Sprecherin der EU-Kommission in Brüssel. Das Tempo beim Füllen der Gasspeicher sei allerdings etwas langsamer als in den vergangenen Jahren. Die Speicher in der EU sind aktuell zu knapp 62% gefüllt. NRW-Schulministerin Feller möchte Nachfolgerin von Jens Spahn als Vorsitzende des CDU-Bezirksverbands Münsterland werden. Das hat uns die Ministerin bestätigt. Zuvor hatte Spahn angekündigt, nach seinem Rücktritt als Fraktionsvorsitzender auch an der Spitze des Bezirksverbands Platz machen zu wollen. Der Vorsitz gilt als mächtiges Amt innerhalb der CDU in NRW. Im Hürtgenwald sind nach Angaben der Gemeinde jetzt fast alle Glutnester gelöscht. Vor einer Woche hatte es hier einen der größten Waldbrände in NRW gegeben. Mittlerweile habe sich das Brandgeschehen massiv beruhigt, heißt es von der Gemeinde. Das Waldgebiet ist weiter gesperrt. Viele Bäume seien durch das Feuer geschwächt und instabil. Eine Hauskatze hat in Baden-Baden in Abwesenheit ihrer Besitzerin deren Wohnung unter Wasser gesetzt. Laut Polizei Offenburg hatte sich die Wohnungsinhaberin in der Nacht zum Donnerstag per Telefon bei der Feuerwehr gemeldet, weil sie über eine Überwachungskamera bemerkt hatte, dass ihre Katze den Wasserhahn in der Küche geöffnet hatte. Sie selbst befand sich zu der Zeit nicht in der Wohnung. Auch eine Katzenzitterin der Frau war zunächst nicht zu erreichen. Als die Feuerwehrkräfte vor Ort eintrafen, sei bereits Wasser aus der Wohnung in den darunterliegenden Keller eines Nachbarn getropft. Die Feuerwehr versuchte, die Situation mit Handtüchern einzudämmen. Die Wohnungsinhaberin sei im Anschluss auf dringend nötige Trocknungsmaßnahmen hingewiesen worden. Der Katze geht es laut Polizei gut. Und das waren die Nachrichten mit Jannik Böke.
2: 3:04, hier ist das Radio Kiepenkerl. Wetter für den Kreis Coesfeld. Sonne, Wolken, einzelne Schauer sind hier und da möglich. Das ist das Wetter heute Nachmittag bei uns im Kreis Coesfeld. 22 Grad haben wir zurzeit in Buldern, 22 Grad haben wir ebenso in Ottibotti. Die Nacht bringt 13 Grad, dann ist es größtenteils trocken. Der Radio Kiepenkerl, Wettertrend für morgen. Sonne, Wolken, einzelne Schauer sind möglich, maximal 21 Grad. So wird's morgen am Freitag.
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2: Hallo Autofahrer, eine Information ab heute Abend betrifft die A1 von Münster in Richtung Ascheberg. Ab 19 Uhr sind die Auf- und Abfahrten Hiltrup in Richtung Ruhrgebiet gesperrt. Die Autobahn Westfalen baut die Verkehrsführung in der Baustelle um. Spätestens morgen früh um 6 ist dann alles wieder frei. Das ist der Plan. Liebe Bahnfahrer, es gibt Probleme auf der Strecke Münster-Dülmen-Ruhrgebiet. Züge fallen teilweise aus. Die Strecke ist zurzeit zwischen Amelsbüren und Münster nicht befahrbar. Die Bahn sagt, der Grund ist eine behördliche Maßnahme. Staus Blitzer 0800 20 20 620 oder über WhatsApp.
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2: Gleich Eros Ramazzotti und Tina Turner, Corse della Vita aus den 90ern. Gleich vor jetzt das Beste von heute. Hier ist Leonie. Schönen Feierabend im Kreis Coesfeld mit Radio Kiepenkerl.

0: Donnerstagnachmittag, Radio Kiepenkerl ist hier. Schultüte basteln, Schulweg üben und vielleicht auch schon die ersten Buchstaben. In einigen Familien im Kreis Coesfeld laufen jetzt die Vorbereitungen für die Einschulung. Andrea Brande aus der Nachrichtenredaktion. Eltern sollten sicher sein, dass ihre Kinder auch gut sehen.
1: Ja, denn um gut mitzukommen, ist es wichtig, was auf der Tafel steht, lesen zu können. Jedes 9. Grundschulkind im Kreis Coesfeld bekam im vergangenen Jahr eine Brille verordnet, sagt heute die Krankenkasse AOK. Sie hat die Daten ihrer Versicherten ausgewertet. Dass Kinder schlecht sehen, fällt häufig erst spät auf. Die Kinder selbst merken es nicht, weil sie keinen Vergleich haben. Deshalb sind auch die Eltern besonders gefragt, auf mögliche Anzeichen zu achten. Kopfschmerzen, vermehrtes Zwinkern oder Blinzeln, Augenbrennen oder häufiges Stolpern können auf Sehprobleme hinweisen.
0: Eltern sollten dann auf jeden Fall mit dem Kind zum Augenarzt gehen.
1: Ganz wichtig, denn Kinder, die schlecht sehen, ermüden schneller, können sich schlechter konzentrieren, haben Probleme, dem Unterricht zu folgen und sind dementsprechend auch weniger motiviert. Im besten Fall sind die Probleme schon bei einer der empfohlenen Vorsorgeuntersuchungen beim Kinderarzt aufgefallen. Die Untersuchungen zahlen die gesetzlichen Krankenkassen. Wird dabei eine Fehlsichtigkeit festgestellt, übernehmen sie für bei ihnen versicherte Kinder und Jugendliche bis zum 18. Lebensjahr die Kosten für Brillengläser in Höhe der sogenannten Festbeträge.
0: Also liebe Eltern, genau hinschauen, damit ihre Kinder bei der Einschulung den Durchblick haben. Informationen waren das von Andrea Brand aus der Radio Kiepenkerl Nachrichtenredaktion. Dankeschön.
2: Jetzt noch.

0: Snap.
1: Schönen Feierabend im Kreis Coesfeld. Sie hören Radio Kiepenkerl. Anwohner in Appelhülsen haben heute Mittag Hubschraubergeräusche gehört und beim Blick in den Himmel einen Polizeihubschrauber beobachtet. Was ist da los gewesen, wunderten sich die Radio Kiepenkerl-Hörer Michael, Günther, Martin und Berner. Tanja Schmidt aus der Nachrichtenredaktion. Was ist da los?
2: Am späten Vormittag waren Einbrecher in ein Haus in Appelhülsen eingestiegen. Als die Bewohner nach Hause kamen, flüchteten sie. Es soll sich um zwei Unbekannte handeln, sagt die Polizei. Die Suche mit dem Hubschrauber musste sie erfolglos abbrechen. Keine Spur von den Einbrechern. Die Polizei ermittelt weiter.
1: Hoffen wir, dass sie am Ende erfolgreich ist. Dankeschön, Tanja. Mehr Themen gibt's gleich um 9:30.
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1: Um 16.30 Uhr mit Tanja Schmidt. Guten Tag. Viele Hauseigentümer im Kreis möchten noch flott eine Solaranlage auf dem Dach installieren, bevor die Bundesregierung die Einspeisevergütung im kommenden Jahr reduziert. Dabei zahlt der Staat für grünen Strom, der ins öffentliche Netz fließt, einen gewissen Betrag. Der Bundesverband für Solarwirtschaft kritisiert, dass das bremse den Ausbauwillen aus. Peter Fennemann, Experte für erneuerbare Energien an der Fachhochschule Münster, blickt dabei eher auf die Montagekosten.
2: Ich rate also dazu, trotz sinkender Einspeisevergütung die Wirtschaftlichkeit der Anlage oder des Angebots, welches man jetzt erhält, nochmal nachzurechnen. Es kann also durchaus sein, dass die Wirtschaftlichkeit einer später, also bei sinkender Einspeisevergütung, installierten Anlage wegen der möglicherweise geringeren Installationskosten bei geringerer Nachfrage genauso gut ist wie eine jetzt noch vor Jahresende in Betrieb genommene Anlage.
1: Beim Ausbau der Solarenergie ist das deutsche Jahresziel schon erreicht. Das Ausbautempo müsse allerdings noch gesteigert werden, um auch das Ziel für das Jahr 2030 zu erreichen. Ob das mit der reduzierten Förderung gelingt, sei fraglich. Radio Kiepenkerl hören. Eva aus Olfen fährt täglich über die B235 in Lüdinghausen und ärgert sich über die Baustelle in Höhe des Autohauses. Wie lange bleibt die denn da noch, möchte sie wissen. Die gute Nachricht, liebe Eva und alle anderen, in gut 1,5 Wochen, Anfang September, sollte hier alles wieder frei sein. Die Stadt baut unter anderem an Bushaltestellen Wartehäuschen und ist damit im Endspurt. Bis alles fertig ist, gilt in Richtung Lüdinghausen eine Umleitung über die Hans-Böckler-Straße und in Richtung Olfen eine Einbahnstraßenregel. Zu hohe Sicherheitsvorschriften und Vorkehrungen sind der Kolpingsfamilie in Havixbeck zu aufwendig und die Umsetzung ist zu stressig. Deswegen ändert sich beim diesjährigen Stiftungsfest und Schützenfest am übernächsten Wochenende etwas. Es gibt kein Antreten und keinen Marsch zur Vogelwiese, sondern alle treffen sich direkt dort. Die Mitglieder haben darüber abgestimmt, sagt Andreas Janning von der Kolpingsfamilie.
3: Wir werden nach dem Fest auch noch mal einmal wieder Bilanz ziehen, uns zusammensetzen. Wir werden auch, denke ich, die Mitglieder wieder mit ins Boot nehmen, um zu besprechen, was war gut? Was können wir ändern? Was können wir verbessern? Gibt es Änderungswünsche?
1: Wie es gelaufen ist und wie es weitergeht, Radio Kiepenkerl bleibt dran. 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
4: Es ist 16.33 Uhr, ist das Radio Kiepenkerl. Wetter für den Kreis Coesfeld, Sonne und Wolken wechseln sich ab. Einzelne Schauer sind hier und da noch möglich. 22 Grad haben wir zurzeit in Senden, 22 Grad haben wir ebenso in Appelhülsen. Die Nacht bringt 13 Grad, dann ist es größtenteils trocken. Der Radio Kiepenkerl, Wettertrend für morgen, so leicht wechselhaft. Sonne, Wolken, einzelne Schauer sind möglich. Maximal 21 Grad, so wird's morgen am Freitag.
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4: Hallo Autofahrer, eine Information ab heute Abend betrifft die A1 von Münster in Richtung Ascheberg. Ab 19 Uhr sind die Auf- und Abfahrten Hiltrup in Richtung Ruhrgebiet gesperrt. Die Autobahn Westfalen baut die Verkehrsführung in der Baustelle um. Spätestens morgen früh um 6 ist dann alles wieder frei. Das ist der Plan. Staus Blitzer 0800 20 20 620 oder über WhatsApp.

0: Schönen Feierabend im Kreis Coesfeld. Klasse, dass Sie Radio Kiepenkerl eingeschaltet haben. Die Vorbereitungen für das Turnier der Sieger Anfang September nebenan in Münster gehen langsam in den Endspurt. Jedes Jahr lockt das Turnier der Sieger rund 30.000 Zuschauer vor das Schloss. Die sehen dann bekannte Reiter, aber auch junge Talente. Kult ist der Pferdestärken-Cup, bei dem die Reiterverbände aus der Region gegeneinander antreten. Das allein macht es schon zu einem besonderen Wettbewerb. Marlies Brinkmann vom Kreisreiterverband. Hinzu kommt, dass die Dressur zusammen in einer Abteilung geritten wird.
1: Ich sage jetzt mal, wenn das Pferd, das vor mir läuft, zum Beispiel Spaß hat und bockt da mal rum, dann kann das Pferd dahinter auch so sagen, oh yeah, da mache ich doch mit. Und das ist schon eine Herausforderung, da dann das Ganze unter Kontrolle zu halten.
0: Wenn das gelingt, dann belohnen das die Zuschauer ziemlich lautstark.
1: Wenn dann die Prüfung beendet ist und die sind aufmarschiert, dann bricht echt der Applaus los, dann ist kein Halten mehr. Dann ist eine richtige Stimmung, wie wenn man in so einem, ja, fast wie wenn man in einem Fußballstadion ist. Das ist schon richtig klasse.
0: Ein echtes Erlebnis also, das Turnier der Sieger vom 3. bis zum 6. September vor dem Schloss in Münster. 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Dankeschön, Andrea.
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0: Mit Jannik Böke. Schönen guten Tag. Seit Freitag wüten im belgischen Naturschutzgebiet Hohes Venn die Flammen. Jetzt ist der Waldbrand nahe der Grenze zu Deutschland vollumfänglich unter Kontrolle gebracht worden. Das haben die Behörden mitgeteilt. Lena Bauer aus dem News-Team. Das heißt aber nicht, dass die Feuerwehrleute jetzt ihre Füße hochlegen können.
1: Nicht wirklich. Die Behörden sagen zwar, das Feuer dürfte sich nicht weiter ausbreiten, sofern die Wetterbedingungen ähnlich wie aktuell bleiben. Aber vorbei sei der Einsatz damit noch nicht. Vor allem im Osten des Brandgebiets nahe der deutschen Grenze laufe das Löschen weiter. Allein heute seien noch rund 350 Einsatzkräfte vor Ort, darunter auch aus Deutschland.
0: Die Kräfte aus Deutschland sollen jetzt aber abrücken.
1: Ja, die Behörden haben angekündigt, dass sich die Kräfte aus Deutschland am Ende des Tages aus dem Einsatz zurückziehen. Dann übernehmen die belgischen Feuerwehrleute das komplette Gebiet. Auch aus der Luft werde weiter gelöscht. Der Brand hat nach offiziellen Angaben rund 3000 Hektar Vegetation zerstört. Es ist der größte Waldbrand in Belgien seit 1911. Damals waren im selben Gebiet ebenfalls verheerende Brände ausgebrochen.
0: Weitere Meldungen jetzt im Überblick. Die rumänische Luftwaffe hat in der Nähe einer Gasförderplattform eine Marinedrohne unschädlich gemacht. Zuvor hatte ein Handelsschiff am Morgen die treibende Seedrohne gemeldet, hieß es. Rumäniens Präsident machte Russland für die Drohne verantwortlich. EU-Kommissionspräsidentin von der Leyen schrieb auf der Plattform X von hybrider Kriegsführung. Die Ölpreise sind nach neuen Drohungen von US-Präsident Trump gegen den Iran deutlich gestiegen. Trump hatte Teheran mit einem Wirtschaftskrieg gedroht und klargemacht, dass auch andere Länder mit wirtschaftlichen Konsequenzen rechnen müssen, wenn sie dem Iran unterstützen. Die Ölpreise sind daraufhin so hoch wie seit Ende Juli nicht mehr gestiegen. Der Thüringer Verfassungsschutzpräsident Kramer hält die Einleitung eines AfD-Verbotsverfahrens für geboten. Die Partei sei bereits in mehreren Bundesländern als gesichert rechtsextrem eingestuft. Er sehe in bestimmten Bereichen, was Sprachbilder, Feindbilder und die völkischen Vorstellungen angeht, auch keine Unterschiede mehr zur nationalsozialistischen NSDAP, so Kramer heute im Deutschlandfunk. Ein Prozess rund um Korruption bei der Wuppertaler Straßenreinigung ist direkt mit einem Geständnis gestartet. Ein früherer Betriebsaufseher hat heute vor dem zuständigen Amtsgericht Korruption, Betrug und Urkundenfälschung zugegeben. Seine Spielsucht habe sein Handeln bestimmt, sagte der 39-Jährige in Wuppertal. Laut Staatsanwaltschaft soll er Firmen Geld für weitere Aufträge abgenommen haben als eine Art Provision. Die Firmen sollen das Schmiergeld dann auf ihre Rechnungen aufgeschlagen haben. Der Angeklagte habe diese Rechnungen selbst geprüft und freigegeben. So sollen 113.000 Euro zu viel geflossen sein. Der Prozess hätte schon im März vergangenen Jahres starten sollen. Damals setzte sich der Mann in die Türkei ab. Im Juni wurde er an der türkisch-bulgarischen Grenze festgenommen und nach Deutschland ausgeliefert. Und das waren die Nachrichten mit Jannik Böke.
2: 5:03, hier ist das Radio Kiepenkerl. Wetter für den Kreis Coesfeld. Guck an, die Sonne ist ganz gut mit dabei. Heute Nachmittag einzelne Schauer sind hier und da aber weiterhin möglich. 22 Grad haben wir zurzeit in Bösensel, 22 Grad haben wir ebenso in Südkirchen. Die Nacht bringt 13 Grad, dann ist es größtenteils trocken. Der Radio Kiepenkerl, Wettertrend für morgen. Sonne, Wolken, einzelne Schauer sind möglich. So wird's morgen am Freitag bei maximal 21 Grad.
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2: Hallo Autofahrer, eine Information ab heute Abend betrifft die A1 von Münster in Richtung Ascheberg. Ab 19 Uhr sind die Auf- und Abfahrten Hiltrup in Richtung Ruhrgebiet gesperrt. Die Autobahn Westfalen baut die Verkehrsführung in der Baustelle um. Spätestens morgen früh um 6 ist dann alles wieder frei. Das ist der Plan. Staus Blitzer 0800 20 20 620 oder über WhatsApp.
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2: Gleich David Guetta, Alpha Will und Ava Max mit Forever Young. Das Beste von heute. Vorher geht's jetzt in die 90er. Ganz entspannt mit Bryan Adams und Everything I Do it for you. Schönen Feierabend im Kreis Coesfeld.

0: Sie hören Radio Kiepenkerl, Ihnen einen schönen Donnerstagnachmittag. Zu einem traditionellen Schützenfest gehört das gemeinsame Antreten und der Marsch durch den Ort. In Havixbeck brechen jetzt aber neue Zeiten an. Das Stiftungsfest und das Schützenfest der Kolpingsfamilie hier findet am Samstag kommender Woche ohne Antreten und Marsch zur Vogelwiese statt. Andreas Janning von der Kolpingsfamilie, was ist da los?
1: Wir marschieren nicht mehr, weil einfach der Aufwand, die ganzen Sicherheitsvorschriften, die Sicherheitsvorkehrungen, die man treffen muss, einfach viel zu aufwendig geworden sind. Wir sind jetzt kein ganz großer Schützenverein, wir sind eine Kolpingsfamilie und für, ich sag mal, eine überschaubare Anzahl an Kolping-Schwestern und Kolping-Brüder, die da mitmarschieren, ist der Aufwand einfach viel zu groß.
0: Stattdessen treffen sich alle auf der Vogelwiese. Was sagen die Mitglieder?
1: Wir haben nach dem letztjährigen Stiftungsfest, wo wir halt erstmalig diese riesen Sicherheitsauflagen hatten und gemerkt haben, für die wenigen oder relativ wenigen Personen ist der Aufwand einfach Wahnsinn und stressig vor allem, haben wir gesagt, wir lassen unsere Mitglieder mit abstimmen. Wir haben einen Resümee-Abend nach dem Stiftungsfest gemacht und dann haben wir es auf der Mitgliederversammlung im Januar auch nochmal vorgestellt, dass wir am Ablauf des Schützenfestes und Stiftungsfestes Änderungen vornehmen möchten.
0: Und auch nach dem Fest wollen Sie wieder die Meinung der Mitglieder hören. Wir sind gespannt, wie das neue Konzept ankommt. In Havixbeck gibt es beim Schützenfest der Kolpingsfamilie am übernächsten Wochenende kein Antreten und keinen Marsch. Der Grund? Zu hohe Sicherheitsauflagen. Radio Kiepenkerl ist hier. Schönen Feierabend. Hallo.

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Die Klangspurenreihe des Dülmener Sommers geht weiter. Heute Abend geht's in die Weinbar. Ab 20 Uhr spielt hier das Duo Safe by Sound aus Iserlohn. Kai Nöttinger und Felix Brückner machen einen Mix aus Soul, Pop, Hip-Hop und Alternative. Und das alles mit nur einer Akustikgitarre, einem Piano und einem Effektgerät.

0: Zwei Musiker mit dem Sound einer ganzen Band. Heute Abend ab 20 Uhr in der Weinbar in Dülmen. Der Eintritt ist frei. 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
1: Um 17.30 Uhr mit Tanja Schmidt. Ich wünsche Ihnen einen schönen Feierabend. Was ist das für eine tolle Sache? Die Kinder des Kinderexpertenrats in Coesfeld starten ihr erstes Projekt am letzten Ferienmontag. Sie organisieren einen großen Kinderflohmarkt im Schlosspark an der Bernhard-von-Gallen-Straße. Gabi Kaudewitz von der Stadt begleitet den Expertenrat. Die Idee ist ja bei einem der vielen Treffen geboren worden.
2: Das Ganze entstand ja so, dass sie gerne eine Spendenaktion machen wollen für kranke Kinder. Und der Flohmarkt war sozusagen die Idee, mit denen sie das Geld zusammenbekommen wollen. Und zwar soll das so sein, dass jedes Kind 5 € Standgebühr zahlen und außerdem soll Kaffee und Kuchen verkauft werden. Und das Geld soll dann gespendet werden.
1: Hatten denn alle Spaß an dem Projekt?
2: Ich habe die Kinder als außerordentlich motiviert erlebt und sie sprudeln nur so vor Ideen, also dass wir echt ein schönes Fest zusammenbekommen haben, denke ich.
1: Der Erlös des Kinderflohmarkts geht an das Kinderhospiz Gut Feismann in Nottuln. Um eigene grüne Energie zu produzieren, entscheiden sich viele Menschen im Kreis für Solaranlagen auf dem Dach ihres Hauses oder auf dem Balkon. Der Bundesverband Solarwirtschaft kritisiert, dass die Bundesregierung die Solarförderung reduzieren will. Die reduzierte Einspeisevergütung sollte aber keinen davon abhalten, eine Solaranlage auch in den kommenden Jahren zu installieren, sagt Peter Fennemann, Experte für erneuerbare Energien an der Fachhochschule Münster. Künftig könnten Montagekosten viel günstiger ausfallen und das gleiche die reduzierte Einspeisevergütung aus. Was Sie heute sonst noch beschäftigt im Kreis Coesfeld, das hat jetzt Andrea Brandt für Sie im Überblick.
3: Ein Polizeihubschrauber über Appelhülsen hat heute Mittag für Unruhe gesorgt. Es handelte sich um die Suche nach Einbrechern. Die Täter sind weiter auf der Flucht. Die Polizei hat die Ursache für Flächenbrände in Nordkirchen nicht klären können. Vor rund 2 Wochen brannten am Rande des Schlossparks Gräser und ein Stoppelfeld. Landmaschinen waren nicht im Einsatz. Hinweise auf andere mögliche Auslöser für das Feuer haben die Brandermittler nicht gefunden. Heute sollte die Feierabendreihe auf dem Kirchplatz in Bösensell Station machen. Das ist wegen des unbeständigen Wetters abgesagt. Und die Stadt Billerberg verschiebt das Konzert von Kariboni mit Friedensliedern für Kinder von morgen auf den ersten Samstag im September.
1: Radio Kiepenkerl hören Eva aus Olfenfeld täglich über die B235 in Lüdinghausen und fragt, wann denn endlich die Baustelle in Höhe des Autohauses erledigt ist. Die gute Nachricht, liebe Eva und alle anderen, in gut 1,5 Wochen Anfang September. Die Stadt baut unter anderem an Bushaltestellen Wartehäuschen und ist im Endspurt. Bis alles fertig ist, gilt in Richtung Lüdinghausen eine Umleitung über die Hans-Böckler-Straße und in Richtung Olfen gilt eine Einbahnstraßenregel. 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
4: 17.33 Uhr, hier ist das Radio Kiepenkerl. Wetter für den Kreis Coesfeld. Guck an, die Sonne ist ganz gut mit dabei heute Nachmittag. So ein bisschen Regen kann es hier und da noch geben. 22 Grad haben wir zurzeit in Buldern, 22 Grad haben wir ebenso in Lüdinghausen. Die Nacht bringt 13 Grad, dann ist es größtenteils trocken. Der Radio Kiepenkerl, Wettertrend für morgen, Sonne, Wolken, einzelne Schauer sind möglich, maximal 21 Grad. So wird's morgen am Freitag.
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4: Hallo Autofahrer, eine Information ab heute Abend betrifft die A1 von Münster in Richtung Ascheberg. Ab 19 Uhr sind die Auf- und Abfahrten Hiltrup in Richtung Ruhrgebiet gesperrt. Die Autobahn Westfalen baut die Verkehrsführung in der Baustelle um. Spätestens morgen früh um 6 ist dann alles wieder frei. Das ist der Plan. Stau aus Blitzer 0800 20 20 620 oder über WhatsApp.

0: Donnerstagnachmittag, Radio Kiepenkerl ist hier. Die Geschichte um ein Schaf in einem Bus der RVM in Lüdinghausen lässt uns nicht los. Sie ist aber auch einfach zu gut, Tiziana Burger aus dem Morgenteam. Die Geschichte mit dem Schaf nimmt immer mehr Fahrt auf.
1: Ja, voll. Und zur Erinnerung, das Tier war ausgebüxt, auf das RVM-Gelände gelaufen und hatte sich in einem Linienbus so richtig schön gemütlich gemacht. Und weil der Bus schon vor der Waschanlage stand, ging es dann erstmal mit der Polizei noch einmal durch die Bürstenwäsche durch. Das Schaf ist inzwischen deutschlandweit bekannt. Und jetzt geht's um die große Frage, wie soll unsere kleine Ausbrecherin eigentlich heißen? Und da sind schon echt coole Vorschläge reingekommen. Sabine ist für Blacky, Dennis schlägt Timmy vor, Carsten sagt Bussi und Jule schlägt Dolly Bass davor. Mein großer Favorit unter all den Namen ist und bleibt Cheap Diesel. Das hat sich Lena gewünscht.
0: Inzwischen ist das Schaf wieder zu Hause. Die Namenssuche läuft. Schreiben Sie uns Ihre Ideen bei Instagram oder Facebook oder schicken Sie eine Sprachnachricht über WhatsApp. Die Nummer finden Sie in der App oder im Web. Klicken Sie Radio Kiepenkerl.de.

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1: Mit Jannik Böke. Schönen guten Abend. Es gibt Fehler, die können passieren und es gibt Fehler, die dürfen einfach nicht passieren, wie schwere und eigentlich vermeidbare Behandlungsfehler in Deutschland. Der medizinische Dienst hat im vergangenen Jahr 150 solcher gravierenden Fälle gezählt, etwas mehr als im Jahr davor. Dabei geht es um Vorfälle, die mit guter Patientensicherheit eigentlich nicht passieren sollten, zum Beispiel um Tupfer, die nach einer OP im Körper bleiben oder um Verwechslungen von Patienten oder Körperteilen. Mehr zum Thema hat Lena Bauer.
2: Der medizinische Dienst hat im Auftrag der Krankenkassen rund 11.700 Verdachtsfälle geprüft, mit dem Ergebnis, in jedem vierten Fall haben sich gesundheitliche Schäden bestätigt und in vielen Fällen war ein Behandlungsfehler auch die Ursache für den Schaden. Und das ist jetzt besonders heftig. Rein rechnerisch führte etwa jeden vierten Tag ein Behandlungsfehler zum Tod eines Menschen oder trug dazu bei. Der medizinische Dienst fordert deswegen jetzt ein verpflichtendes Meldesystem für solche schweren Fälle. Es soll pseudonymisiert, also ohne direkt erkennbaren Namen sein und für Ärztinnen und Ärzte sanktionsfrei. Die Idee dahinter, Fehler sollen gemeldet werden, damit Kliniken und Praxen daraus lernen können. Für Patientinnen und Patienten heißt das, wer einen Behandlungsfehler vermutet, kann sich bei der Krankenkasse melden. Die kann dann Gutachten in Auftrag geben.
1: Weitere Themen jetzt im Überblick. Der im Hohenfenn wütende Brand ist nach offiziellen Angaben zunehmend unter Kontrolle. Eine vollständige Entwarnung gibt es aber noch nicht. Das Feuer dürfte sich nicht weiter ausbreiten, sofern die Wetterbedingungen stabil bleiben und keine unvorhergesehenen Ereignisse eintreten, heißt es in einem Lagebericht des Gouverneurs der Provinz Lüttich. Die Drohung von US-Präsident Trump mit einem umfassenden Wirtschaftskrieg gegen den Iran hat die Öl- und Gaspreise steigen lassen. An der Energiebörse in den Niederlanden erreichte der Preis für Gas den höchsten Stand seit Mitte März. Gleichzeitig sind die deutschen Speicher derzeit nur zu gut 50% gefüllt. Das Bundeswirtschaftsministerium erklärte gestern, es beobachte die Lage sehr genau. Ein rumänisches Kampfflugzeug hat heute nach Angaben der Regierung in Bukarest eine mit Sprengstoff beladene Marinedrohne zerstört. Diese sei in der Nähe eines Gasfelds im Schwarzen Meer entdeckt worden, teilte der Verteidigungsminister auf Facebook mit. EU-Kommissionspräsidentin von der Leyen schrieb in dem Zusammenhang auf der Plattform X von hybrider Kriegsführung. Online-Händler dürfen nicht Tickets für Veranstaltungen verkaufen, wenn der Verkauf offiziell noch gar nicht gestartet ist. Das hat das Oberlandesgericht München klargestellt. Geklagt hatte die Bundesliga gegen die Ticketbörse Viagogo. Diese hatte auf der Plattform Tickets für Fußballspieler angeboten, obwohl der offizielle Kartenverkauf zu diesem Zeitpunkt noch gar nicht begonnen hatte. Die Entscheidung stärke die Rechte von Verbrauchern beim Ticketkauf, erklärte die Bundesliga. Nach Angaben des Gerichts müssen Käufer klar und eindeutig erkennen können, ob Tickets tatsächlich bereits verfügbar sind, welche Leistungen eine Garantie umfasst und von wem die Tickets verkauft werden. Zudem dürfe Viagogo unter anderem keine künstliche Knappheit vortäuschen, um Kunden zu schnellen Kaufentscheidungen zu bewegen. Und das waren die Nachrichten mit Jannik Böke.
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3: Jetzt am Abend und in der Nacht ist es noch relativ entspannt. Einige Wolkenlücken dabei. Die Werte gehen zurück auf 14 bis Minimum 10 Grad. Morgen geht's rauf auf 20 bis 23. Dann wird's aber wieder sehr wechselhaft. Es sind wieder mehr Wolken unterwegs und es gibt einige Schauer wieder, stellenweise auch Gewitter.
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3: Und hier kommen die Staus ab 8 Minuten Zeitverzug. Die A3 Köln Richtung Oberhausen zwischen Duisburg-Wedau und Oberhausen-Lierich 2 Kilometer. 9 Minuten plus. Die A4 Aachen Richtung Köln zwischen Kreuz Köln West und Eiffeltor 4 Kilometer Stau, eine Viertelstunde plus. A30 Rheine Richtung Osnabrück zwischen Kreuz Lotte Osnabrück und Osnabrück Hellern 2 Kilometer Stau, 9 Minuten plus. Die A30 nochmal von Osnabrück jetzt Richtung Bad Oeynhausen zwischen Riemsloh und Bruchmühlen 2 Kilometer Stau, 10 Minuten extra. Und die A40 Duisburg Richtung Essen zwischen Mülheim-Heißen und Essen-Holsterhausen 3 Kilometer Stau, 20 Minuten plus. Gutes Durchkommen.
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3: Mit Markus Steinacker. Und wenn ich mich jetzt hier hinstelle und sage 6-7, dann kommt das Cringe rüber. Und alle merken, dass ich versuche, mich der Jugend anzubiedern. Ich bin aber nicht der Einzige, das versucht noch jemand anders. Das versucht auch unser Atze Schröder. Bei dem ist es aber lustiger. Hören wir gleich.

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3: Ja, nee, ist klar. Die jungen Leute telefonieren ja gar nicht mehr, ne? Ich habe das doch beobachtet. Alles unter 40 geht gar nicht mehr ran, wenn du anrufst. Die haben zwar den ganzen Tag das Handy vor der Nase, aber wehe, das klingelt. Da kriegen die kalten Schweiß auf der Stirn. Woran liegt das? Studien sagen, die kleinen Hosenscheiße haben Angst zu telefonieren. Das direkte Gespräch bedeutet für die Kontrollverlust, fehlende Bedenkzeit und Druck, sofort reagieren zu müssen. Und das kann diese Generation nicht mehr. Aber wie man bei WhatsApp das blaue Häkchen ausschaltet, das haben die schon in der Grundschule gelernt. Aber wie ist das denn zu dieser Vermeidungsstrategie beim Telefonieren überhaupt gekommen? Weil eine Sprachnachricht, das schicken sie ja. Mit 3 Stunden Verzögerung natürlich, aber dann direkt ein ganzes Hörbuch. Ganz einfach, es liegt an den unbequemen Fragen, die zum Beispiel Eltern am Telefon stellen. Wo bist du denn gerade? Ja, auf diese Frage will man als junger Mensch einfach selten wahrheitsgemäß antworten. Und Sätze wie, Mama, ich bin in Holland und wir haben gerade richtig Stress mit den Bullen, tun ja auch nichts für den Familienfrieden.
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1: Um 18.30 Uhr mit Tanja Schmidt. Guten Abend. Die Kinder des Kinderexpertenrats in Coesfeld starten ihr erstes Projekt. Am letzten Ferienmontag gibt es einen großen Kinderflohmarkt am Schloss an der Bernhard-von-Gallen-Straße. Die Kinder verkaufen Spielsachen, Bücher, Kinderklamotten. Daneben gibt es viele Aktionen. Der Erlös geht an das Kinderhospiz Gut Weismann in Nottuln. Viele Hauseigentümer im Kreis möchten noch flott eine Solaranlage auf dem Dach installieren, bevor die Bundesregierung die Einspeisevergütung im kommenden Jahr reduziert. Dabei zahlt der Staat für grünen Strom, der ins öffentliche Netz fließt, einen gewissen Betrag. Der Bundesverband für Solarwirtschaft kritisiert, dass das bremse den Ausbauwillen aus. Peter Fennemann, Experte für erneuerbare Energien an der Fachhochschule Münster, blickt dabei eher auf die Montagekosten.
2: Ich rate also dazu, trotz sinkender Einspeisevergütung die Wirtschaftlichkeit der Anlage oder des Angebots, welches man jetzt erhält, nochmal nachzurechnen. Es kann also durchaus sein, dass die Wirtschaftlichkeit einer später, also bei sinkender Einspeisevergütung, installierten Anlage wegen der möglicherweise geringeren Installationskosten bei geringerer Nachfrage genauso gut ist wie eine jetzt noch vor Jahresende in Betrieb genommene Anlage.
1: Beim Ausbau der Solarenergie ist das deutsche Jahresziel schon erreicht. Ob das auch in den kommenden Jahren mit reduzierter Förderung noch klappt, sei fraglich. Was heute sonst noch wichtig ist im Kreis Coesfeld, das fasst Andrea Brandt jetzt kurz und knapp für Sie zusammen.
3: Im Kreis Coesfeld hat im vergangenen Jahr jedes neunte bei der AOK versicherte Grundschulkind eine Brille verordnet bekommen. Kurz vor der Einschulung erinnert die Krankenkasse Eltern deshalb daran, auf mögliche Sehprobleme der Kinder zu achten. Gut sehen sei wichtig, um gut lernen zu können. Die Polizei sucht weiter nach Unbekannten, die am Mittag in ein Haus in Appelhülsen eingestiegen waren. Die Bewohner kamen nach Hause und überraschten die Täter. Eine erste Suche mit einem Hubschrauber nach den Flüchtigen blieb erfolglos. Das Stiftungs- und das Schützenfest der Kolpingsfamilie in Havixbeck findet am Samstag kommender Woche ohne das traditionelle Antreten und den Marsch zur Vogelwiese statt. Als Grund nennt der Verein den großen Aufwand durch verschärfte Sicherheitsauflagen.
1: Nur noch 1,5 Wochen umfahren Autofahrer in Lüdinghausen die Baustelle auf der B235 in Höhe des Autohauses. Radio Kiepenkerl-Hörerin Eva aus Olfen ist genervt, sie fährt hier gleich 2x täglich her. Die Stadt baut unter anderem an Bushaltestellen Wartehäuschen auf und ist damit im Endspurt. Bis alles fertig ist, gilt in Richtung Lüdinghausen eine Umleitung über die Hans-Böckler-Straße und in Richtung Olfen eine Einbahnstraßenregel. Im Anschluss stehen noch Restarbeiten an, dafür wird aber nichts gesperrt. 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
1: Und das ist das Wetter für den Kreis Coesfeld. Unbeständig ist es heute Abend. Mal sind mehr, mal weniger Wolken unterwegs. Mal gibt es einen Regenschauer. Teilweise weht ein kräftiger Wind. Das ist der Radio Kiepenkerl Wettertrend. Morgen und übermorgen am Samstag ist es ähnlich unbeständig wie heute. Es bleibt aber angenehm warm.
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1: Hallo liebe Autofahrer, A1 Hiltrup Richtung Ascheberg. Die Auf- und Abfahrten Hiltrup in Richtung Ruhrgebiet sind dicht. Die Autobahn Westfalen baut die Verkehrsführung in der Baustelle um. Spätestens morgen früh um 6 Uhr pünktlich zum Berufsverkehr ist alles wieder frei.
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4: Niedrigwasser in Flüssen. Das ist für die einen katastrophal, vor allem natürlich für die Schifffahrt. Für die anderen ist es aber eine Goldgrube, buchstäblich. Wir hören gleich nämlich von einem Schatzsucher am Rhein. Ich bin Markus Steinacker und jetzt lassen wir uns mal von Robbie Williams entertainen. Schönen Abend euch.

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0: schönen Donnerstagabend. Markus Steinacker hier. Das war in den letzten Tagen schon ein komisches Bild, wenn man so auf die großen Flüsse geguckt hat, zum Beispiel auf den Rhein. Sehr trist, sehr ausgetrocknet das Ganze. Für Carsten Konze gar nicht, denn Carsten ist Schatzsucher. Ganz ohne Augenklappe. Carsten, wie war der Rhein denn für dich in der Zeit? Wie die sprichwörtliche Goldgrube?
1: Für mich war das Niedrigwasser am Rhein in diesem Jahr was ganz Besonderes. Das war wie ein Fenster in die Geschichte, was sich öffnet. Man kam plötzlich an Bereiche dran, wo man sonst nie dran kam. Und mit dem Metalldetektor kann man natürlich dann tolle Sachen finden. Man kann sagen, eine kleine Goldgrube. Ich habe unglaublich viele Münzen natürlich auch gefunden aus verschiedenen Epochen. Vom Euro bis zur Mittelaltermünze war da wirklich alles dabei. Das ist schon was ganz Besonderes.
0: Krass. Was war so das Krasseste, was du gefunden hast?
1: Man findet natürlich unglaublich viel. Also man macht sich da gar keine Vorstellung von. Alleine um die großen Brücken rum, wie viel E-Scooter, Fahrräder dort im Wasser landen. Das ist wirklich unglaublich. Ich habe sogar einen ganzen Motorblock gefunden. Das ist wirklich verrückt. Aber das Krasseste, was ich jemals gefunden habe bei Niedrigwasser am Rhein, war ein Orden der Freimaurer. Und das natürlich besondere Momente, aber auch Ringe zum Beispiel. Ich habe einen Ring neulich in die Schweiz geschickt, den der Ehemann dort verloren hat in Köln.
0: Krass, okay. Jetzt ist Schatzsuche ein außergewöhnliches Hobby. Was würdest du sagen, was ist vielleicht vor allem auch für dich das Besondere an der Schatzsuche?
1: Das Besondere an der Schatzsuche und gerade jetzt bei dem Niedrigwasser ist halt eben, dass man der Erste ist, der da etwas wieder in den Händen halten kann, was vor Jahrhunderten verloren gegangen ist. Das ist ein ganz besonderer Moment, ein magischer Moment und das ist natürlich auch verbunden mit Glücksgefühlen, so ein bisschen wie Lotto spielen oder wie ein Überraschungsei, Spannungsspiel und Schokolade.
0: Jetzt steigt der Rhein aber ja wieder. Für die Wirtschaft und für die Schifffahrt natürlich gut. Für Schatzsucher Carsten Konze fällt damit der ein oder andere magische Moment weg. Wobei er auch in Wäldern unterwegs ist. Also alles gut, kann er auch da seinem Hobby nachgehen. Alles Gute und was sagt man bei Schatzsuchern? Gut Fund? Irgendwie so.
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0: mit Jannik Böke. Schönen guten Abend. Nach der Leihmutter-Affäre gibt Jens Spahn ein weiteres Amt ab. Als Vorsitzender der Unionsfraktion war er schon zurückgetreten. Jetzt will er auch nicht mehr Chef der CDU im Münsterland bleiben. Eine mögliche Nachfolgerin steht schon bereit. NRW-Schulministerin Feller. Sie hat uns ihre Kandidatur bestätigt. Der Vorsitz des CDU-Bezirksverbands Münsterland gilt als mächtiges Amt innerhalb der CDU in NRW. Einzelheiten aus dem Landtagsstudio hat José Nasjani für uns.
1: Es sieht ganz danach aus, als würde Dorothee Feller ihren Einfluss in der NRW-CDU weiter ausbauen wollen. Das Amt gilt als Schlüsselposition. Vor Jens Spahn hatte der jetzige NRW-Gesundheitsminister Karl-Josef Laumann über 2 Jahrzehnte lang den Vorsitz. Feller, geboren in Dorsten, sagte uns, sie habe aus dem Münsterland schon positive Reaktionen bekommen.
2: Ich habe viel Zuspruch bekommen, wofür ich auch sehr viel dankbar bin. Und deswegen werde ich mich für diese Funktion auch bewerben und kandidieren.
1: Die Schulministerin gilt in der CDU als erfahrene Politikerin und Verwaltungsexpertin. Bevor sie Schulministerin wurde, war die 60-Jährige unter anderem Regierungspräsidentin in Münster. Ob sie tatsächlich neue Bezirkschefin wird, entscheidet der CDU-Bezirksparteitag Mitte September. Sollte sie gewählt werden, wäre sie im Münsterland die erste Frau in diesem Amt.
0: Weitere Themen jetzt in der Zusammenfassung. 3 Wochen nach dem Massenandrang von Migranten will die spanische Regierung 2 temporäre Aufnahmeeinrichtungen in der spanischen Exklave Ceuta einrichten. Ziel sei es, in rund 1.800 dort verbliebenen Flüchtlingen eine Unterbringungsmöglichkeit zu bieten, damit sie die Nächte nicht mehr auf der Straße oder am Strand verbringen müssen. Das erklärte das Migrationsministerium. Die Zahl festgestellter gravierender Behandlungsfehler von Ärzten ist gestiegen. Der medizinische Dienst der Krankenkassen stufte 150 untersuchte Fälle als besonders schwer überwiegend ein, die mit Vorkehrungen zur Patientensicherheit eigentlich nicht vorkommen dürften, wie Verwechslungen von Körperteilen oder Patienten. Insgesamt haben die Experten 3.100 medizinische Behandlungsfehler bestätigen können. Der DAX hat die jüngsten Verluste ausgeweitet. Es war für den deutschen Leitindex der 4. Börsentag in Folge mit Verlusten. Gegenwind gab es erneut vom Ölpreis. Der Preis für ein Fass der Nordsee-Sorte Brent hat sich wieder der Marke von 100 US-Dollar genähert. Hintergrund sind die Drohungen von US Präsident Trump mit einem beispiellosen Wirtschaftskrieg gegen den Iran. Und das sind Meldungen, die Hoffnung machen. Die US-Unternehmen Moderna und Merck melden Erfolge bei der Entwicklung eines Impfstoffs gegen schwarzen Hautkrebs. Erstmals hat eine personalisierte mRNA-basierte Krebstherapie eine entscheidende Phase-3-Studie erfolgreich abgeschlossen, melden die beiden Firmen. Konkret soll eine Kombination aus einem Krebsmedikament und dem neuen Impfstoff das Wiederauftreten von Melanomen reduzieren. Für moderne mRNA-basierte Therapien ist das ein wichtiger Meilenstein. Der Aktienkurs von Moderna hat sich in Europa innerhalb eines Tages sprunghaft verdoppelt. Und das waren die Nachrichten mit Jannik Böke.
3: Das Wetter.
4: Das ist ein wildes Theater. Heute Abend und morgen gibt es noch so die romantische, ruhige Phase. Viele Auflockerungen und mal längere Zeit trocken. Morgen gibt es dann wieder mehr Drama, dicke graue Wolken, immer wieder Schauer, stellenweise auch Gewitter. Dazu bleibt es aber noch relativ mild, 20 bis 23 Grad maximal.
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4: Langsam entspannt es sich. Hier kommt alles ab 3 Minuten Zeitverzug. Die A4 Aachen Richtung Köln zwischen Kreuz Köln West und Eiffeltor 2 Kilometer 4 Minuten. Die A4 von Köln jetzt nach Aachen zwischen Kreuz Aachen und Laurenzberg 2 Kilometer 5 Minuten plus. Die 31 Oberhausen Richtung Gronau zwischen Borken und Lechtenahaus dichter Verkehr 7 Minuten plus. A40 Duisburg Richtung Essen zwischen Mülheim-Heißen und Essen-Holsterhausen 3 Kilometer 18 Minuten extra. Die A46 Düsseldorf Richtung Heinsberg zwischen Kreuz Holz und Dreieck Mönchengladbach-Bandow, 1 Kilometer, eine Viertelstunde plus. Und die 555 nach Köln rein zwischen Rodenkirchen und Kreuz Köln Süd, noch 1 Kilometer Stau und 4 Minuten plus. Kommt gut durch.
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4: Eine aktuelle Studie des Robert-Koch-Instituts besagt, fast die Hälfte der Deutschen schläft zu wenig. Überrascht das irgendwen? Nee, dachte ich mir. Aber woran liegt das und was sagt das über die Schlafqualität aus? Sprechen wir gleich mal ausführlich drüber.
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4: Entschuldigung,

0: Eine aktuelle Untersuchung vom Robert-Koch-Institut und die sagt, viele von uns schlafen zu wenig. Kollege Robert Jans, sind wir wirklich so schlecht im Bett?
1: Also was Schlaf angeht, ja, also zumindest viele von uns. Knapp 40% schlafen unter der Woche weniger als 7 Stunden pro Nacht. Männer schlafen dabei nochmal deutlich weniger als Frauen. Am Wochenende sieht's immerhin ein bisschen besser aus. Da wird offenbar einiges nachgeholt.
0: Man hört ja immer wieder so, 8 Stunden Schlaf sollen es sein. Ist das denn wirklich so?
1: Ja, ganz aus der Luft gegriffen ist das nicht. Die gerade von mir aufgedröselte Studie sagt ja 7 Stunden Schlaf. Das RKI orientiert sich dabei an internationalen Schlafempfehlungen und sagt, weniger als 7 Stunden Schlaf sind für Erwachsene zu wenig. Punkt. Das heißt jetzt aber nicht, es müssen Punkt 7 Stunden sein und jeder ist ausgeschlafen. Der eine ist noch 7 Stunden fit, der andere braucht 8 oder 9. Mhm. So ein guter Hinweis ist mal, selbst zu checken, bin ich tagsüber wach, konzentriert und fühle ich mich erholt.
0: So eine Frage für alle, so wie wir jetzt, Robert, die in der Frühschicht oft arbeiten. Wie bekommen wir denn wenigstens besseren Schlaf, wenn er schon zu kurz ist?
1: Routine ist da das Zauberwort. Heißt also am besten immer zu ähnlichen Zeiten ins Bett gehen und aufstehen und abends bewusst runterfahren. Das muss jetzt gar nichts Spektakuläres sein, keine crazy Yoga-Session oder so. Nee, Handy weg, ein paar Seiten lesen, warm duschen oder vielleicht auch ein kleiner Spaziergang. Und was außerdem hilft, das Schlafzimmer dunkel halten. Ruhig und eher kühl. Gut, kühl ist schwierig im Sommer. Mhm. Und auch noch wichtig, spät abends kein Koffein, kein Alkohol und hier sich nicht noch vorher das 5-Gänge-Menü reinschaufeln.
0: Okay, also wir halten fest, wir sollten alle ein bisschen mehr schlafen. Müssen wir jetzt nur noch unseren Weckern beibringen, ne?
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2: Um 19.30 Uhr mit Tanja Schmidt. Guten Abend. Die Kinder des Kinderexpertenrats in Coesfeld starten ihr erstes Projekt. Am letzten Ferienmontag gibt es einen großen Kinderflohmarkt am Schloss an der Bernhard-von-Gallen-Straße. Die Kinder verkaufen Spielsachen, Bücher, Kinderklamotten. Daneben gibt es viele Aktionen. Der Erlös geht an das Kinderhospiz Gut Weismann in Nottuln. Viele Hauseigentümer im Kreis möchten noch flott eine Solaranlage auf dem Dach installieren, bevor die Bundesregierung die Einspeisevergütung im kommenden Jahr reduziert. Dabei zahlt der Staat für grünen Strom, der ins öffentliche Netz fließt, einen gewissen Betrag. Der Bundesverband für Solarwirtschaft kritisiert, dass das bremse den Ausbauwillen aus. Peter Fennemann, Experte für erneuerbare Energien an der Fachhochschule Münster, blickt dabei eher auf die Montagekosten.
3: Ich rate also dazu, trotz sinkender Einspeisevergütung die Wirtschaftlichkeit der Anlage oder des Angebots, welches man jetzt erhält, nochmal nachzurechnen. Es kann also durchaus sein, dass die Wirtschaftlichkeit einer später, also bei sinkender Einspeisevergütung, installierten Anlage wegen der möglicherweise geringeren Installationskosten bei geringerer Nachfrage genauso gut ist, wie eine jetzt noch vor Jahresende in Betrieb genommene Anlage.
2: Beim Ausbau der Solarenergie ist das deutsche Jahresziel schon erreicht. Ob das auch in den kommenden Jahren mit reduzierter Förderung noch klappt, sei fraglich. Was heute sonst noch wichtig ist im Kreis Coesfeld, das fasst Andrea Brandt jetzt kurz und knapp für Sie zusammen.
4: Im Kreis Coesfeld hat im vergangenen Jahr jedes neunte bei der AOK versicherte Grundschulkind eine Brille verordnet bekommen. Kurz vor der Einschulung erinnert die Krankenkasse Eltern deshalb daran, auf mögliche Sehprobleme der Kinder zu achten. Gut sehen sei wichtig, um gut lernen zu können. Die Polizei sucht weiter nach Unbekannten, die am Mittag in ein Haus in Appelhülsen eingestiegen waren. Die Bewohner kamen nach Hause und überraschten die Täter. Eine erste Suche mit einem Hubschrauber nach den Flüchtigen blieb erfolglos. Das Stiftungs- und das Schützenfest der Kolpingsfamilie in Havixbeck findet am Samstag kommender Woche ohne das traditionelle Antreten und den Marsch zur Vogelwiese statt. Als Grund nennt der Verein den großen Aufwand durch verschärfte Sicherheitsauflagen.
2: Nur noch 1,5 Wochen umfahren Autofahrer in Lüdinghausen die Baustelle auf der B235 in Höhe des Autohauses. Radio Kiepenkerl-Hörerin Eva aus Olfen ist genervt, sie fährt hier gleich 2-mal täglich her. Die Stadt baut unter anderem an Bushaltestellen Wartehäuschen auf und ist damit im Endspurt. Bis alles fertig ist, gilt in Richtung Lüdinghausen eine Umleitung über die Hans-Böckler-Straße und in Richtung Olfen eine Einbahnstraßenregel. Im Anschluss stehen noch Restarbeiten an, dafür wird aber nichts gesperrt. 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
2: Und das ist das Wetter für den Kreis Coesfeld. Unbeständig ist es heute Abend. Mal sind mehr, mal weniger Wolken unterwegs. Mal gibt es einen Regenschauer. Teilweise weht ein kräftiger Wind. Das ist der Radio Kiepenkerl-Wettertrend. Morgen und übermorgen am Samstag ist es ähnlich unbeständig wie heute. Es bleibt aber angenehm warm.
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2: Hallo liebe Autofahrer, A1 Hiltrup Richtung Ascheberg. Die Auf- und Abfahrten Hiltrup in Richtung Ruhrgebiet sind dicht. Die Autobahn Westfalen baut die Verkehrsführung in der Baustelle um. Spätestens morgen früh um 6 Uhr pünktlich zum Berufsverkehr ist alles wieder frei.
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5: Er kann beides. Mega lustig sein und trotzdem Experte für Herzschmerz. James Blunt hat einen neuen Titel am Start. Tastes Like Summer. Hören wir gleich mal rein. Markus Steinacker hier. Schönen Abend euch.

0: Er ist, das kann man mit Fug und Recht behaupten, der Virtuose der Herzschmerzmusik. You're beautiful. You're beautiful. James Blunt, natürlich unverkennbare Stimme. Und jetzt liefert er uns einen neuen Sommerhit. Also nicht wirklich Herzschmerz, aber eben voll trotzdem mit dem Thema Liebe. Tastes Like Summer ist aber gar nicht mal unter sommerlichen Bedingungen entstanden, hat uns James erzählt.
1: Wenn Künstler einen Sommerhit schreiben, denken sie meist an Palmen und Strände. Ich schreibe Tastes Like Summer nicht etwa entspannt auf einer Yacht vor Ibiza, sondern gefangen in einem eiskalten Studio in London, wo ich verzweifelt von einer schönen Braune träumt.
0: Jetzt wundert man sich hier, warum spricht James Blunt Deutsch? Na, der hat ja als Kind hier in der britischen Militärsfamilie bei uns einen Großteil seiner Jugend verbracht. Hier in NRW, direkt am Möhnesee. Aber zurück zum Song. Inhaltlich ist er quasi eine Lobeshymne an eine Person. Eine Person, die Licht ins Dunkle bringt, ihn verrückt macht und ihre Haut, naja, nach Sommer schmeckt. Da fragt man sich ja, wie wäre es denn jetzt, wenn der Sommer nach James Blunt schmecken würde?
1: Wenn der Sommer tatsächlich nach James Blunt schmecken würde, dann reden wir von Sonnencreme mit lichtzufachter 50 und einem Ibiza-Cocktail.
0: Das nenne ich mal vernünftigen Geschmack. Wir hören mal rein in den neuen Song.
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1: Ich bin Thomas Brock. Bei der Abwehr von Drohnen erwartet Bundesinnenminister Dobrindt in den kommenden Jahren ein Wettrüsten mit Angreifern, die immer neue Technik entwickeln. Gleichzeitig fordern die Grünen im Bundestag festzulegen, dass die Bundespolizei hauptverantwortlich für Drohnenabwehr zuständig ist.
2: Die Drohnenabwehr ist im Moment nämlich vor allem Sache der Länderpolizeien und das bedeutet so die Grünen unklare Zuständigkeiten und Sicherheitsrisiken. Außerdem fordern sie eine Art Superüberwachung aller kritischen Standorte bei uns. Die Weichen dafür müssten auf einem Drohnengipfel im Kanzleramt gestellt werden. Sicher ist, die Drohnentechnik, die entwickelt sich rasend schnell. Eine Riesenherausforderung, gibt auch der Bundesinnenminister zu. Claudia Wächter, Nachrichtenredaktion.
1: Das Bundeswirtschaftsministerium versucht, Sorgen zu zerstreuen, dass es im kommenden Winter Engpässe bei der Gasversorgung geben könnte. Nach aktuellem Erkenntnisstand sei eine Gasmangellage nicht zu erwarten, heißt es in einem Papier des Hauses. Einen staatlichen Eingriff schließt man aber für die Zukunft nicht aus. Man nehme es ernst, dass die deutschen Gasspeicher aktuell deutlich weniger gefüllt seien als in den vergangenen Jahren. Dänemark als Urlaubsland erlebt einen Ansturm. Im ersten Halbjahr wurden rund 26 Millionen Übernachtungen gezählt. Das ist ein Rekord. 7,5 Millionen Übernachtungen gingen davon auf das Konto deutscher Urlauber.
3: Die Faszination Skandinavien ist offenbar ungebrochen und für deutsche Urlauber ist Dänemark als direktes Nachbarland schon lange ein Top-Ziel. Dass die Zahlen in diesem Jahr nochmal deutlich gestiegen sind, dürfte neben der nordischen Gelassenheit auch mit dem Wetter zusammenhängen. Denn während Südeuropa und auch Deutschland selbst wochenlang unter einer Hitzeglocke hingen, war es hoch im Norden deutlich angenehmer. Hotels, Ferienhäuser und auch Campingplätze waren dabei gleichermaßen gefragt. Diana Kramer, Nachrichtenredaktion.
1: Der im belgischen Naturschutzgebiet Hohes Venn wütende Brand ist nach offiziellen Angaben inzwischen insgesamt kontrolliert. Laut dem Gouverneur der Provinz Lüttich dürfte sich das Feuer nicht weiter ausbreiten, sofern das Wetter stabil bleibt und keine unvorhergesehenen Ereignisse eintreten. Im westlichen Teil des Brandgebiets gelte die Lage als vollständig gebändigt, hieß es. Im Osten dagegen sei die Situation noch nicht unter Kontrolle. Das waren die Nachrichten mit Thomas Brock.
4: Das Wetter. Jetzt am Abend und in der Nacht ist es noch relativ entspannt. Einige Wolkenlücken dabei. Die Werte gehen zurück auf 14 bis Minimum 10 Grad. Morgen geht's rauf auf 20 bis 23. Dann wird's aber wieder sehr wechselhaft. Es sind wieder mehr Wolken unterwegs und es gibt einige Schauer wieder, stellenweise auch Gewitter.
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4: Und es staut sich jetzt noch auf der A1 Münster Richtung Köln zwischen Kreuz Dortmund-Unna und Westhofener Kreuz. 2 Kilometer, eine Viertelstunde plus. Auf der A3 Oberhausen Richtung Köln zwischen Kreuz Breitscheid und Kreuz Ratingen-Ost 1 Kilometer, 11 Minuten extra. Die A45 Gießen Richtung Hagen zwischen Ehringshausen und Herborn-West, dichter Verkehr, 1 Minute plus. Auf der 46 Düsseldorf Richtung Heinsberg zwischen Kreuz Holz und Dreieck Mönchengladbach-Wanloh, 1 Kilometer Stau, 12 Minuten plus. Und auf der A59 von Köln in Richtung Bonn zwischen Köln-Wahn und Spich, dichter Verkehr, 4 Minuten extra. Gute Fahrt!
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1: Ich bin Thomas Brockt. Die Heizsaison steht vor der Tür und die Gasspeicher sind in diesem Jahr nur halb gefüllt. Doch das Bundeswirtschaftsministerium versucht zu beruhigen. Eine Gasmangellage sei im kommenden Winter nicht zu erwarten.
2: Entscheidend sind ja nicht nur die Speicher, betont das Ministerium. Gas komme auch über Pipelines aus Norwegen, anderen EU-Ländern und den LNG-Terminals. Außerdem, eine angespannte Marktlage sei noch keine Versorgungskrise. Aber man werde sich kümmern, falls nötig. Verbraucherschützer haben aber bereits vor steigenden Gaspreisen gewarnt. Und auch die Linke mahnt, die Wirtschaftsministerin müsse endlich aktiv werden. Claudia Wächter, Nachrichtenredaktion.
1: Der Aufbau von Fähigkeiten zur Abwehr von Drohnen wird für die Bundespolizei in den kommenden Jahren eine Daueraufgabe und große Herausforderung sein. Das betonte Innenminister Dobrindt heute bei einem Besuch der Fliegerstaffel der Bundespolizei im hessischen Fuldatal. Er erwarte ein Wettrüsten mit Angreifern, die immer neue Technik entwickeln. Die neue Drohnenabwehreinheit soll bis zum Jahresende von 70 Einsatzkräften auf 300 anwachsen. Das ist eine Reaktion auf den Vorfall Anfang August mit einer mit Sprengstoff bestückten Drohne am Flughafen Leipzig-Halle. Aus der schwächelnden deutschen Wirtschaft kamen zuletzt überraschend positive Zahlen dank wachsender Exporte. Diese Entwicklung werde durch eine neue Belastung schon wieder ausgebremst, heißt es von der Bundesbank, die auf Dürre und Niedrigwasser in deutschen Flüssen verweist.
3: Mit einem Wachstum von 0,4% in den ersten sechs Monaten des Jahres hatte die deutsche Wirtschaft den aktuellen Krisen rund um den Iran-Krieg getrotzt, vor allem weil die Nachfrage aus dem Ausland angezogen hatte. Die dürfte aber wegen steigender Transportkosten und längeren Lieferzeiten durch Niedrigwasser jetzt schon wieder einen Dämpfer bekommen, so die Bundesbank. Die auch beim privaten Konsum wenig optimistisch ist, der werde durch steigende Preise belastet, die auch mit dem ausgelaufenen Tankrabatt zu tun hätten. Jan-Henner Retze, Nachrichtenredaktion.
1: Der größte Brand in der Geschichte Nordrhein-Westfalens ist nach einer Woche gelöscht. Das teilte der Bürgermeister von Hürtgenwald mit. In der Eifelgemeinde war Ende vergangener Woche der Brand entstanden. Zeitweise mussten auch Menschen evakuiert werden. Die letzten Einheiten würden sich nun aus dem Brandgebiet zurückziehen, so der Bürgermeister. Und das waren die Nachrichten mit Thomas Brockt.
4: Das Wetter.
5: Das ist ein wildes Theater. Heute Abend und morgen gibt's noch so die romantische, ruhige Phase. Viele Auflockerungen und mal längere Zeit trocken. Morgen gibt's dann wieder mehr Drama, dicke graue Wolken, immer wieder Schauer, stellenweise auch Gewitter. Dazu bleibt's aber noch relativ mild, 20 bis 23 Grad maximal.
4: NRW Verkehr.
5: Und es staut sich auf der A1 Dortmund Richtung Köln zwischen Schwerte und Hagen Nord. 2 Kilometer, 19 Minuten plus. Auf der A2 Hannover Richtung Dortmund zwischen Kamener Kreuz und Lünen Süd. 1 Kilometer, 6 Minuten plus. Auf der A45 Gießen Richtung Hagen zwischen Eringshausen und Herborn West. 1 Kilometer, 4 Minuten plus. Und noch die A59 Köln Richtung Bonn zwischen Lind und Spich. 2 Kilometer Stau, seid in 5 Minuten durch. Kommt gut durch, gute Fahrt.
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5: Mit Markus Steinacker. Ich liebe ja Gänsehaut vom kalten Duschen. Bei Filmen eher weniger. Bin ich ein Schisser? So Horrorfilme stehe ich nicht drauf. Aber viele von euch gucken ja Horrorfilme. Und gerade zum Start vom neuen Insidious-Film, da gucken wir jetzt mal diese Stunde drauf, warum denn viele von euch gerne Horrorfilme gucken. Und natürlich haben wir da so einen Comedian, Hannes Höfer. Gleich hier, schönen Abend euch.

0: Heute ist großer Tag für alle Horrorfans. Insidious 6 startet in den Kinos. Guckt ihr sowas? Für unseren Hannes darf's gerne lustiger sein.
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2: Wieso gucken Menschen Horrorfilme? Ich meine, ich finde die auch super. Die dürfen nur nicht so gruselig sein, sonst habe ich ja Angst. Und wenn ich mich gruseln will, dann mache ich zu Hause einfach mal den Siphon sauber. Ja, da sind Haare drin, das sieht aus, als würde ich die Kleine von The Ring da rauspopeln. Aber wo fängt Horror überhaupt an? Ist die Saw-Reihe Horror oder medizinisches Fortbildungsmaterial? Ist der Exorzist einfach nur eine besondere Folge von Die Supernanny? Und was ist überhaupt mit der Teufeltrick Prada? Wer schreibt so einen kranken Müll eigentlich? Sitzt du zu Hause am Esstisch, guckst deine Kinder an, wie sie Spaghetti Bolo essen und denkst, ein Film über Dämonen, das wär's. Oder steckst du in der Scheidung und drehst danach Die Heimsuchung. Obwohl, auf sowas kommst du ja eher, wenn du in Urlaub willst und niemand für den Hund hast. Naja, also für mich ist das nichts. Ich schlafe ja schon schlecht, wenn ich Bambi gucke. Also immer dran denken, es sind nur Filme. Geister gibt es nicht und Mumien sind nur eingewickelte, sehr alte Menschen.
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0: NRW Verkehr.
1: Es staut sich auf der A1 Dortmund Richtung Köln zwischen Schwerte und Hagen Nord 1 Kilometer, 8 Minuten plus. Auf der A45 Hagen Richtung Gießen zwischen Heiger-Burbach und Herborn West dichter Verkehr 2 Minuten plus. Und auf der A59 Köln Richtung Bonn zwischen Köln-Lind und Spich 2 Kilometer Stau, 6 Minuten plus. Gute Fahrt.
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1: 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Jeder hat ja sein Lieblingsfilmgenre. Ich stehe total auf Science Fiction. Ich weiß, da schütteln manche nur mit dem Kopf. Einige mögen ja richtig Horror, richtig Gänsehautkino. Warum ist das so? Sprechen wir gleich mal ausführlich drüber. Hier kommt noch ein ganz entspannter Rag & Bone Man und Skin. Schöne Nacht euch.

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0: Ja, nicht nur die Show muss weitergehen, auch der Horror im Kino. Ne? Schönen Donnerstagabend, Markus Steinacker hier. Heute kommt ja ein neuer Horrorfilm ins Kino, Insidious 6. Hat unser Hannes Höfer ja eben schon drüber philosophiert. Jetzt stellen wir aber mal die Frage, warum machen wir das eigentlich? Warum zahlen wir Geld dafür, dass wir uns 2 Stunden lang erschrecken, durch die Hölle gehen und im schlimmsten Fall danach nicht pennen können? Kollege Robert Jans, warum tun wir uns das freiwillig an?
1: Weil wir dabei sozusagen Angst mit Sicherheitsnetz erleben. Unser Körper reagiert, na, wir erschrecken, der Puls rast hoch, wir sind angespannt und gleichzeitig wissen wir aber, hey, ich sitze hier sicher im Kino, mir kann nichts passieren, ich werde gleich nicht von hinten zersägt und genau diese Mischung kann reizvoll sein, starke Gefühle zu erleben, ohne tatsächlich in Gefahr zu sein.
0: Und warum können manche Horrorfilme gucken und manche nicht?
1: Da sind wir einfach unterschiedlich. Manche suchen stärker nach Nervenkitzel, für die ist Horror wie eine emotionale Achterbahnfahrt. Mhm. Andere reagieren empfindlicher auf Angst oder nehmen die Bilder länger mit nach Hause. Professorin Anne Bartsch von der Uni Leipzig ist Medienforscherin und sie sagt das hier dazu.
2: Für manche ist es einfach too much und sind diese Reize einfach zu heftig. Da kommt das Hirn dann in den Panikmodus und da hört der Spaß dann auch irgendwann auf.
1: Und wer viele Horrorfilme kennt, weiß irgendwann auch besser, was ihn erwartet und kann mit der Spannung anders umgehen.
0: Na klar, und Horror kann sogar ja auch noch mehr sein, als einfach nur Nervenkitzeln.
1: Ne? Ja, und das ist ziemlich spannend. Also Horror kann uns das Gefühl geben, Angst zu bewältigen. Wir erschrecken, halten die Spannung aus und am Ende gehen die Lichter wieder an. Und gemeinsam funktioniert das sogar oft noch besser. Man klammert sich aneinander, lacht danach und spricht über den Film. Und ausgerechnet Angst kann also verbinden. Es ist so eine Art sicherer Testlauf, nur eben mit teurem Popcorn.
0: Interessant, aber gut, dass wir darüber gesprochen haben. Also, Horrorfilme können richtig was mit uns machen. Wenn ich eine Gänsehaut haben will, gucke ich mir die Steuererklärung an.
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1: Ich bin David Riemer. Bei der Abwehr von Drohnen erwartet Bundesinnenminister Dobrindt in den kommenden Jahren ein Wettrüsten mit Angreifern, die immer neue Technik entwickeln. Gleichzeitig fordern die Grünen im Bundestag festzulegen, dass die Bundespolizei hauptverantwortlich für die Drohnenabwehr zuständig ist.
2: Die Drohnenabwehr ist im Moment nämlich vor allem Sache der Länderpolizeien und das bedeutet so die Grünen unklare Zuständigkeiten und Sicherheitsrisiken. Außerdem fordern sie eine Art Superüberwachung aller kritischen Standorte bei uns. Die Weichen dafür müssten auf einem Drohnengipfel im Kanzleramt gestellt werden. Sicher ist, die Drohnentechnik, die entwickelt sich rasend schnell. Eine Riesenherausforderung, gibt auch der Bundesinnenminister zu. Claudia Wächter, Nachrichtenredaktion.
1: Das Bundeswirtschaftsministerium versucht Sorgen zu zerstreuen, dass es im kommenden Winter Engpässe bei der Gasversorgung geben könnte. Nach aktuellem Erkenntnisstand sei eine Gasmangellage nicht zu erwarten, heißt es in einem Papier des Ministeriums. Einen staatlichen Eingriff schließt man aber für die Zukunft nicht aus. Man nehme es ernst, dass die deutschen Gasspeicher deutlich weniger gefüllt seien als in den vergangenen Jahren. Wegen eines Feuers im Hürtgenwald in der Eifel in Nordrhein-Westfalen hat es vor einer Woche Evakuierungen gegeben. Jetzt ist der Brand komplett gelöscht. Auch im Brandgebiet im Naturschutzgebiet Hohes Venn im belgischen Grenzgebiet zu Deutschland hat sich die Lage entspannt.
3: Große Erleichterung beim Bürgermeister von Hürtgenwald, der sich bei allen Einsatzkräften und freiwilligen Helfern für ihren unermüdlichen Einsatz bedankt. Kein Haus sei zu Schaden gekommen. Das vom Feuer betroffene Gebiet bleibt allerdings gesperrt, damit kein neuer Brand ausgelöst wird und weil beschädigte Bäume noch umstürzen könnten. Im Hohen Venn sind die Flammen nach offiziellen Angaben unter Kontrolle. Vollständige Entwarnung haben die Behörden aber noch nicht gegeben. Jan-Henner Reitze, Nachrichtenredaktion.
1: 9- bis 10-Jährige sollen künftig eine neue Vorsorgeuntersuchung, bekannt als U-Untersuchung, beim Kinderarzt als Kassenleistung bekommen. Das hat der gemeinsame Bundesausschuss beschlossen, der festlegt, welche medizinischen Leistungen gesetzlich Versicherte in Anspruch nehmen können. Untersucht werden sollen insbesondere ein mögliches Übergewicht, die körperliche Aktivität, die Bildschirmzeit und psychische Auffälligkeiten. Bisher gibt es U-Untersuchungen als Kassenleistung bis kurz nach dem 5. Geburtstag der Kinder.
4: Das Wetter. Jetzt am Abend und in der Nacht ist es noch relativ entspannt. Einige Wolkenlücken dabei. Die Werte gehen zurück auf 14 bis Minimum 10 Grad. Morgen geht's rauf auf 20 bis 23. Dann wird's aber wieder sehr wechselhaft. Es sind wieder mehr Wolken unterwegs und es gibt einige Schauer wieder, stellenweise auch Gewitter.
5: NRW Verkehr.
4: Und es staut sich jetzt gerade noch auf der A1 Dortmund Richtung Köln. Zwischen Schwerte und Westhofener Kreuz 1 Kilometer, 9 Minuten plus. Und auf der A59 Köln Richtung Bonn. Zwischen Köln-Lind und Spich 2 Kilometer, 3 Minuten plus. Gute Fahrt.
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4: Mit Markus Steinacker. Kurzfristig sieht's nach Entspannung aus. Die Waldbrände bei uns und in Belgien sind entweder gelöscht oder unter Kontrolle. Die Frage ist, was hat das aber für langfristige Auswirkungen? Wir haben mit Försterin Carla Paul darüber gesprochen. Ihre Einschätzung hört ihr gleich. Angenehme Nacht allerseits.

0: Die Feuerwehren ziehen langsam ab. Die Waldbrände in Belgien und hier in NRW sind einigermaßen unter Kontrolle. Trotzdem kann es noch Wochen dauern, bis die Brände vollständig gelöscht sind, weil es unter der Erde immer noch weiter kuckelt. Und die extremen Folgen, die sehen wir jetzt schon erkennbar, deutlich. Verkohlter und toter Wald. Was bleibt dann nach so einem Waldbrand wirklich übrig? Das haben wir die Försterin Carla Paul gefragt.
1: Von Bäumen bleiben oft nur verkohlte, tote Baumstümpfe über. Und auch Tiere, wie zum Beispiel Vögel oder Insekten, sterben bei großen Waldbränden oder müssen fliehen. Aber es bleibt Asche am Waldboden zurück und die bildet eine mineralische Schicht mit vielen Nährstoffen, die eine wichtige Grundlage für neues Leben von Pflanzen und Tieren auf solchen ausgebrannten Flächen ist.
0: Also man könnte sagen, die Asche ist schon so eine Art Dünger für die Erde, auf der dann neue Pflanzen wachsen können. Trotzdem sollte man das Ganze nicht allzu positiv sehen, sagt sie.
1: Es wurde ja ein intaktes Waldgefüge, das dort über Jahrzehnte lang stand, komplett zerstört. Und auch wenn wir einen kurzzeitigen Effekt haben, in dem der Boden nährstoffreicher ist, haben wir viel mehr Problematiken, die entstehen. Und es braucht eben wirklich Jahrzehnte, bis wir wieder einen richtig intakten Wald auf solchen Flächen überhaupt vorfinden können.
0: Ja, und so ein Zeitstrahl sieht dann auch heftig aus. Ein Jahr nach dem Brand sind allmählich die ersten Gräser und Kräuter zu sehen. Und die ersten Sträucher und jungen Bäume wachsen dann so langsam in den darauffolgenden Jahren. Aber bis da wieder ein richtiger Wald steht, dauert es Jahrzehnte.
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0: NRW Verkehr.
1: Und es staut sich gerade auf der A1 Dortmund Richtung Köln zwischen Schwerte und Westhofener Kreuz. 1 Kilometer, 8 Minuten plus. Auf der A30 Bad Oeynhausen Richtung Osnabrück zwischen Bruchmühlen und Melle Ost. 2 Kilometer Stau, 1/2 Stunde plus. Und auf der A42 Dortmund Richtung Kamp-Lindfort zwischen Oberhausen Neue Mitte und Buschhausen. 1 Kilometer Stau und 1/3 Stunde plus. Grund ist da eine Unfallstelle. Die Autobahn ist gerade blockiert. Kommt gut durch.
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1: Wie soll unser Geld in Zukunft aussehen? Das können wir mitbestimmen. Die Euroscheine kriegen einen neuen Anstrich. Und wie wir das mitbestimmen können, hört ihr gleich. Nach dem besten Mix von Leonie, Michael Patrick Kelly und Eurythmics, Markus Steinacker hier. Schöne Nacht.

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0: Schöne Nacht euch. Unsere Euroscheine sollen bald anders aussehen. Und diesmal dürfen wir sogar ein bisschen mitreden. Die Europäische Zentralbank lässt gerade europaweit darüber abstimmen, welche Entwürfe am besten ankommen. Kollegin Annabel Giesbert, was könnte denn künftig überhaupt auf unseren Scheinen dann zu sehen sein?
1: Also insgesamt gibt es 10 Entwürfe. 5 zum Thema europäische Kultur und 5 zum Thema Flüsse und Vögel. Bei der Kultur geht es zum Beispiel um Beethoven, Marie Curie und Leonardo da Vinci. Und bei den Naturmotiven sind unter anderem der Eisvogel und der Weichstorch dabei. Abstimmen können alle Europäerinnen und Europäer. Die Umfrage läuft noch bis zum 21. September und ist online abrufbar.
0: Also heißt das dann wirklich, wir stimmen ab und am Ende sieht der neue 5er oder 20er genauso aus, wie wir das jetzt wollen?
1: Nein, ganz so einfach ist es dann doch nicht. Das letzte Wort hat am Ende der Rat der Europäischen Zentralbank. Er entscheidet voraussichtlich bis Ende des Jahres. Aber erfahrungsgemäß dauert es immer so 2 bis 3 Jahre von der finalen Designentscheidung bis zur Ausgabe der neuen Scheine. Ein konkretes Ausgabedatum nennt die EZB nicht. Bis die neuen Scheine dann wirklich im Portemonnaie landen, müssen wir uns also noch ein bisschen gedulden.
0: Aber warum braucht der Euro überhaupt neue Scheine? Also die jetzigen funktionieren eigentlich ganz gut, also wenn man genug hat.
1: Die Europäische Zentralbank will die Scheine sicherer machen. Bei den aktuellen 100er und 200-Euro-Scheinen gibt es zum Beispiel schon optische Sicherheitsmerkmale wie das Satellitenhologramm. Das befindet sich ganz oben auf dem silbernen Folienstreifen auf der Vorderseite des Scheins. Und wenn man die Scheine kippt und sie unter direktes Licht hält, dann erkennt man die Euro-Symbole auch besser. Es gibt aber auch neue Sicherheitsmerkmale, die Maschinen einfach besser lesen können. Die Scheine sollen aber auch länger halten und Menschen mit Sehbeeinträchtigungen sollen sie leichter erkennen können. Dafür gibt es zum Beispiel führbare Linien an den Rändern. An den Linien und den Lücken dazwischen lassen sich dann so die verschiedenen Werte unterscheiden.
0: Okay, also es wird neue Euroscheine geben. Ein bisschen mitentscheiden können wir. Das letzte Wort hat am Ende aber die EZB. Wenn ihr euch die Entwürfe genau angucken und auch abstimmen wollt, ihr findet die Online-Umfrage auf der Homepage der Europäischen Zentralbank.
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1: Ich bin David Riemer. Der Winter rückt näher und Gasspeicher sind erst zur Hälfte gefüllt. Verbraucherschützer warnen deshalb vor steigenden Preisen. Die Opposition fordert die Bundesregierung auf, aktiv zu werden. Das Bundeswirtschaftsministerium versucht zu beruhigen und sagt, es sei keine Mangellage zu erwarten. Der Chef der Bundesnetzagentur Müller appelliert im ZDF an Versorger, ihre Speicher zu füllen.
2: Es ist genug Gas verfügbar. Man muss es nur einkaufen und auch in Deutschland, in Europa einspeichern. Das kann man Stand heute auch noch schaffen. Man muss dafür nur jetzt richtig ranklotzen.
1: Die Gaspreise sind in diesem Sommer wegen des Iran-Kriegs ungewöhnlich hoch, weshalb Händler weniger Gas für den Verkauf im Winter einkaufen. Der Aufbau von Fähigkeiten zur Abwehr von Drohnen wird für die Bundespolizei in den kommenden Jahren eine Daueraufgabe und große Herausforderung sein. Das betonte Bundesinnenminister Dobrindt bei einem Besuch der Fliegerstaffel der Bundespolizei im hessischen Fuldatal. Er erwarte ein Wettrüsten mit Angreifern, die immer neue Technik entwickeln. Die neue Drohnenabwehreinheit soll bis zum Jahresende von 70 Einsatzkräften auf 300 anwachsen. Das ist eine Reaktion auf den Vorfall Anfang August mit einer mit Sprengstoff bestückten Drohne am Flughafen Leipzig-Halle. Ein Tupfer verbleibt im Kieferknochen, Laborwerte werden vertauscht. Fast 12.000 mutmaßliche Behandlungsfehler haben Experten im vergangenen Jahr im Auftrag der Krankenkassen begutachtet, mit zum Teil gravierenden Folgen. In jedem vierten Fall haben die Patienten gesundheitliche Schäden davongetragen.
3: Dem falschen Patienten wird eine Niere entfernt, eine Horrorvorstellung. Doch 150 solcher und ähnlicher absolut krasser Fälle gab es tatsächlich, etwas mehr als im Jahr zuvor. Und für solche schweren, aber vermeidbaren Fehler fordern die Experten ein verpflichtendes Meldesystem. Knapp 100 Patienten starben sogar durch Behandlungsfehler. Die geplanten Einsparungen im Gesundheitssystem sehen die Fachleute übrigens kritisch. Claudia Wächter, Nachrichtenredaktion.
1: Zum Fußball. Jungstar Said Elmaler spielt auch in der kommenden Saison beim 1. FC Köln. Der 19-Jährige verlängerte seinen Vertrag vorzeitig um ein Jahr bis 2031. Das teilte der Bundesligist mit. Um Elmaler hat es in den vergangenen Monaten immer wieder Wechselspekulationen gegeben. Borussia Dortmund hatte sich zuletzt aus dem Poker um eine Verpflichtung des Offensivspielers zurückgezogen.
4: Das Wetter.
5: Das ist ein wildes Theater. Heute Abend und morgen gibt's noch so die romantische, ruhige Phase. Viele Auflockerungen und mal längere Zeit trocken. Morgen gibt's dann wieder mehr Drama, dicke, graue Wolken, immer wieder Schauer, stellenweise auch Gewitter. Dazu bleibt's aber noch relativ mild, 20 bis 23 Grad maximal.
4: NRW Verkehr.
5: Und wir haben noch Stau auf der A1 Dortmund Richtung Köln zwischen Schwerte und Westhofener Kreuz. 1 Kilometer, 6 Minuten plus. Und auf der A42 Dortmund Richtung Kamp-Lintfort zwischen Oberhausen Zentrum und Buschhausen. 1 Kilometer Stau, eine Viertelstunde plus. Gute Fahrt.
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5: Prinz Harry und seine Frau Meghan Markle kommen aus den USA zurück nach Großbritannien. Als ich das gehört habe, habe ich gedacht, okay, ich bin nicht so der Royal Expert, muss ich sagen. Aber wir haben einen im Team, der sich sehr gut mit dem Thema auskennt und wir müssen mal drüber sprechen. Thorsten Ortmann klärt uns gleich mal auf, was das Ganze bedeutet. Ich bin Markus Steinacker, hier kommt für euch Snap, Rhythm is a Dancer. Schöne Nacht.

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0: Let's go. Die Nacht mit Markus Steinacker und ich habe ein neues Wort gelernt. Der royale Maxit-Knaller. Erklärung, der frühere Prinz Harry und seine Frau, die Schauspielerin Meghan Markle, kehren aus den USA zurück nach Großbritannien. So, also Fans der königlichen Familie flippen weltweit aus, denn jetzt, Jahre nach dem skandalösen Bruch mit der Familie und der Flucht nach Kalifornien, also die Rückkehr. Kollege Thorsten Ortmann ist unser Experte für das britische Königshaus. Thorsten, du warst ja auch in London selbst dabei, als Harry und Meghan geheiratet haben. Warum kommen die jetzt zurück?
1: Ja, gute Frage. Da gibt es mehrere Gründe. Harry möchte, dass seine Kinder Prinz Archie und Prinzessin Lilibet ab September in Großbritannien zur Schule gehen und eben auch ein bisschen was von der britischen Kultur mitbekommen. Also fettige Fish and Chips oder auf allen Vieren aus der Kneipe kommen und so weiter. Aber Spaß beiseite, ein anderer Grund ist, dass er laut seinem Umfeld seine Familie und Freunde in Großbritannien vermisst und er ja auf der Insel durch seine Invictus Games für Kriegsversehrte auch viel zu tun hat. Und zuletzt lief es auch beruflich für beide nicht mehr so dolle. Der millionenschwere Spotify-Deal endete vorzeitig, die Netflix Dokus floppten und auch Hollywood hat kein Interesse an den beiden.
0: Aber die beiden werden jetzt keine Royals, oder?
1: Nein, sie bleiben Privatpersonen, leben werden sie außerhalb Londons und Meghan will von dort aus auch ihre Lifestyle-Marke As Ever weiterführen. Spannend wird sein, wie die königliche Familie reagieren wird. Von König Charles weiß man, dass er sich freut. Die Freude dürfte sich bei seinem Bruder Prinz William und seiner Frau Kate dagegen in Grenzen halten. Sie sollen nach Harrys Abrechnungsbuch mit dem Königshaus kein gutes Verhältnis mehr haben.
0: Okay, wie fallen denn generell die Reaktionen in Großbritannien aus? Da war Harry ja eigentlich das beliebteste Mitglied der Royal Family. Ne?
1: Reserviert, um es mal wohlwollend zu formulieren. Harry war mal das beliebteste Mitglied der königlichen Familie und jetzt sehen ihn nur noch 30% der Briten positiv. Bei Meghan sind es sogar nur 20%. Und das liegt eben an dem Skandalbuch und Interview mit der US-Talkerin Oprah Winfrey. Da hatten beide dem Königshaus Rassismus vorgeworfen, weil über die Hautfarbe der damals ungeborenen Lilibet diskutiert worden sei.
2: That conversation I'm never going to share. But at the time it was awkward. I was a bit shocked.
1: Er wolle nicht sagen, was besprochen wurde, so Harry. Mhm. Er sei aber darüber geschockt gewesen.
0: Okay, kann man auch nachvollziehen. Was schätzt du denn jetzt ein, Thorsten? Kann da die Rückkehr gut gehen?
1: Ja, das wird nicht ohne eine Schamoffensive der beiden gehen, denn die berüchtigte britische Boulevardpresse wird sie als gefundenes Fressen sehen. Darum hatte Harry eigentlich eine Rückkehr ausgeschlossen, weil man ihm als Privatperson zuletzt Personenschutz verweigert hatte. Im vergangenen Jahr hatte Harry sogar versucht, den Schutz einzuklagen, war aber gescheitert. Aber wenn es nicht klappt, dann haben die beiden immer noch ihre Anwesen in Kalifornien und Portugal, also ein erneuter Maxit wäre möglich.
0: Okay, also der Maxit-Hammer ist jetzt erstmal perfekt. Der frühere Prinz Harry und seine Frau, die Schauspielerin Meghan Markle, kehren zurück nach Großbritannien. Ob die auch Bock auf ein Denkmal haben?
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1: Und wir haben jetzt noch Stau auf der A1 Dortmund Richtung Köln zwischen Schwerte und Westhofener Kreuz. 1 Kilometer, 4 Minuten plus. Und auf der A44 Aachen Richtung Mönchengladbach zwischen Jülich West und Jülich Ost. 1 Kilometer, 2 Minuten plus. Kommt gut durch. Gute Fahrt.
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1: Mit Markus Steinacker und einem wilden, guten Musikmix für diese Nacht. Fever Dream. Alex Warren macht hier den Anfang. Dann rocken LMFAO die Party Rock Anthem. Und entspanntes gibt's auch noch der 90er-Classic von Michael Jackson. Hear the World. Schöne Nacht euch.

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1: Ich bin David Riemer. Bei der Abwehr von Drohnen erwartet Bundesinnenminister Dobrindt in den kommenden Jahren ein Wettrüsten mit Angreifern, die immer neue Technik entwickeln. Gleichzeitig fordern die Grünen im Bundestag festzulegen, dass die Bundespolizei hauptverantwortlich für die Drohnenabwehr zuständig ist.
2: Die Drohnenabwehr ist im Moment nämlich vor allem Sache der Länderpolizeien und das bedeutet so die Grünen unklare Zuständigkeiten und Sicherheitsrisiken. Außerdem fordern sie eine Art Superüberwachung aller kritischen Standorte bei uns. Die Weichen dafür müssten auf einem Drohnengipfel im Kanzleramt gestellt werden. Sicher ist, die Drohnentechnik, die entwickelt sich rasend schnell. Eine Riesenherausforderung, gibt auch der Bundesinnenminister zu. Claudia Wächter, Nachrichtenredaktion.
1: Das Bundeswirtschaftsministerium versucht Sorgen zu zerstreuen, dass es im kommenden Winter Engpässe bei der Gasversorgung geben könnte. Nach aktuellem Erkenntnisstand sei eine Gasmangellage nicht zu erwarten, heißt es in einem Papier des Ministeriums. Einen staatlichen Eingriff schließt man aber für die Zukunft nicht aus. Man nehme es ernst, dass die deutschen Gasspeicher deutlich weniger gefüllt seien als in den vergangenen Jahren. Wegen eines Feuers im Hürtgenwald in der Eifel in Nordrhein-Westfalen hat es vor einer Woche Evakuierungen gegeben. Jetzt ist der Brand komplett gelöscht. Auch im Brandgebiet im Naturschutzgebiet Hohes Venn im belgischen Grenzgebiet zu Deutschland hat sich die Lage entspannt.
3: Große Erleichterung beim Bürgermeister von Hürtgenwald, der sich bei allen Einsatzkräften und freiwilligen Helfern für ihren unermüdlichen Einsatz bedankt. Kein Haus sei zu Schaden gekommen. Das vom Feuer betroffene Gebiet bleibt allerdings gesperrt, damit kein neuer Brand ausgelöst wird und weil beschädigte Bäume noch umstürzen könnten. Im Hohen Venn sind die Flammen nach offiziellen Angaben unter Kontrolle. Vollständige Entwarnung haben die Behörden aber noch nicht gegeben. Jan-Henner Reitze, Nachrichtenredaktion.
1: 9- bis 10-Jährige sollen künftig eine neue Vorsorgeuntersuchung, bekannt als U-Untersuchung, beim Kinderarzt als Kassenleistung bekommen. Das hat der gemeinsame Bundesausschuss beschlossen, der festlegt, welche medizinischen Leistungen gesetzlich Versicherte in Anspruch nehmen können. Untersucht werden sollen insbesondere ein mögliches Übergewicht, die körperliche Aktivität, die Bildschirmzeit und psychische Auffälligkeiten. Bisher gibt es U-Untersuchungen als Kassenleistung bis kurz nach dem 5. Geburtstag der Kinder.
4: Das Wetter. Das ist eine Nacht, wo immer mal wieder so ein Regenschauer runterkommen kann, aber erstmal nichts Wildes. Ansonsten sehr bewölkt. Auch nachher im Tagesverlauf erstmal bewölkt, nachher dann kräftige Regenschauer, die da möglich sind. Örtlich kann da sogar Starkregen dabei sein im Tagesverlauf. Temperaturen so um 23, 24 Grad. Am Samstag ist es dann schon ein bisschen besser. Da kommt ab und zu mal die Sonne raus. Es bleibt meistens allerdings bewölkt. Dafür gibt es auch weniger Regen.
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5: A44 Dortmund-Kassel zwischen Marsberg und Diemelstadt. 2 Kilometer Stau, 24 Minuten Zeitverlust. Wir wünschen allen unterwegs gute Fahrt.
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4: Und schwupps, da ist diese 5. Sommerferienwoche auch schon fast wieder erledigt. Es ist Freitag. Ihr seid quasi angekommen. Fast im Wochenende. Diese Schicht noch und dann habt ihr es doch fast geschafft, oder? Glaube ich, oder? Teddy Swims jetzt für euch, damit ihr gut durch die Nachtschicht kommt. Mr. Know-It-All. Ich bin Kevin Zimmer. Euch einen schönen Freitag.

0: Cher und The Choop Choop Song. Und jetzt fühlen wir uns alle mal wie kleine Abenteurer. So wie Indiana Jones auf der Suche nach einem versunkenen Schatz. Und das Beste ist, es ist sehr bequem, wir müssen noch nicht mal tauchen dafür. Die Flüsse haben gerade wenig Wasser. Es ist perfekt, dass die uns ihre Schätze einfach so freilegen, ohne dass wir was machen müssen. Carsten Konze ist Schatzsucher derzeit am Rhein. Und der Rhein hat gerade immer noch relativ wenig Wasser drin. Das bedeutet, viel zu viele Schätze zu entdecken. Carsten, wie war der Rhein für dich, vor allen Dingen in den letzten Tagen? War es die sprichwörtliche Goldgrube?
1: Für mich war das Niedrigwasser am Rhein in diesem Jahr was ganz Besonderes. Das war wie ein Fenster in die Geschichte, was sich öffnet. Man kam plötzlich an Bereiche dran, wo man sonst nie dran kam. Und mit dem Metalldetektor kann man natürlich dann tolle Sachen finden. Man kann sagen, eine kleine Goldgrube. Ich habe unglaublich viele Münzen natürlich auch gefunden aus verschiedenen Epochen. Vom Euro bis zum Mittelaltermünze war da wirklich alles dabei. Das ist schon was ganz Besonderes.
0: Ja, was waren so die krassesten Sachen, die du gefunden hast?
1: Man findet natürlich unglaublich viel. Also man macht sich da gar keine Vorstellung von. Alleine um die großen Brücken rum, wie viel E-Scooter, Fahrräder dort im Wasser landen. Das ist wirklich unglaublich. Ich habe sogar einen ganzen Motorblock gefunden. Das ist wirklich verrückt. Aber das Krasseste, was ich jemals gefunden habe bei Niedrigwasser am Rhein, war ein Orden der Freimaurer. Und das natürlich besondere Momente, aber auch Ringe zum Beispiel. Ich habe einen Ring neulich in die Schweiz geschickt, den der Ehemann dort verloren hat in Köln.
0: Ach, guck mal, auch was Gutes getan. Was ist für dich das Besondere an so einer Schatzsuche?
1: Das Besondere an der Schatzsuche und gerade jetzt bei dem Niedrigwasser ist halt eben, dass man der Erste ist, der da etwas wieder in den Händen halten kann, was vor Jahrhunderten verloren gegangen ist. Das ist ein ganz besonderer Moment, ein magischer Moment und das ist natürlich auch verbunden mit Glücksgefühlen. So ein bisschen wie Lotto spielen oder wie ein Überraschungsei, Spannungsspiel und Schokolade.
0: Ja, ich fühle das voll. Ja, jetzt steigt der Rhein aber wieder für die Wirtschaft gut, also für die Schifffahrt, für Schatzsucher wie Carsten Konze. Nicht ganz so gut. Damit fällt, sag ich mal so, diese Schatzsuche da im Rhein für ihn fast weg. Aber er hat schon gesagt, auch er ist auch in Wäldern unterwegs. Also, dank dir und eine erfolgreiche Schatzsuche noch.
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1: A42 Dortmund-Kamp-Lindfort zwischen Duisburg-Bekerwerth und Duisburg-Barel. Dichter Verkehr, 7 Minuten Zeitverlust. Wir wünschen allen unterwegs gute Fahrt.
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2: Hallo, schöne Nacht mit uns und jetzt Musik von einer Frau, die mittlerweile in Kanada lebt, aber portugiesische Wurzeln hat. Nelly Furtado und Say It Right.

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0: Wir haben gerade schon gehört, aufgrund der Hitze der letzten Wochen hat ja unter anderem der Rhein auch immer noch relativ wenig Wasser. Da begeben sich schon Schatzsucher hin, um dort Schätze zu finden, die das Wasser freigelegt hat. Pegel sind also relativ niedrig. Ausgetrocknete Böden haben wir auch aufgrund der Hitze. Zuletzt auch Waldbrände bei uns in NRW. Alles nicht so richtig schön. Jetzt ist endlich wieder Regen da. Kollegin Annabelle Giesbert. Aber wie viel bringt der Regen für die trockenen Böden aktuell?
1: Also die Pflanzen und die oberste Erdschicht freuen sich auf jeden Fall. Für die extrem niedrigen Grundwasserstände reicht ein kurzer Regenschauer aber nicht aus. Eigentlich ist es ja so, die Grundwasservorräte leeren sich immer zum Sommer hin. Zwischen November und April füllen sie sich dann wieder auf. Dieses Jahr ist es aber anders, die Vorräte gehen weiter zurück und das ist dann ein Problem. Der Regen hilft also erst einmal vor allem an der Oberfläche. Damit sich aber auch tiefer im Boden etwas verändert, müsste es eigentlich mehrere Tage am Stück ordentlich regnen.
0: Ja, wir hatten ja zuletzt schon ein paar Regentage und ich sag mal so, in den nächsten Tagen ist auch immer mal wieder Regen gemeldet. Oder ist das jetzt irgendwie Tropfen auf einen heißen Stein?
1: Nein, ganz und gar nicht. Wenn sich Bäche, Teiche und andere Gewässer wieder füllen, dann wird das Grundwasser zumindest geschont. Die Lage kann sich dadurch etwas entspannen und auch stabilisieren. Und auch für die Tierwelt ist der Regen eine echte Erleichterung. Rehe, Wildschweine und Füchse können sich bei feuchter Luft wieder besser orientieren. Für kleinere Tiere sind gefüllte Wasserstellen besonders wichtig. Auch für Gemüsearten, die erst später reifen, wie beispielsweise Kohl oder Kraut, kann der Regen noch entscheidend sein.
0: Also Regen hilft erstmal, vor allen Dingen nach der Hitze und Trockenheit der letzten Woche. Wäre natürlich gut, wenn es ein bisschen länger regnen würde. Ja? Wir akzeptieren das.
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1: Ich bin David Riemer. In den nächsten Monaten startet die Heizsaison. Die Gasspeicher sind in diesem Jahr nur halb gefüllt. Das Bundeswirtschaftsministerium versucht allerdings zu beruhigen. Eine Gasmangellage sei im kommenden Winter nicht zu erwarten.
2: Entscheidend sind ja nicht nur die Speicher, betont das Ministerium. Gas komme auch über Pipelines aus Norwegen, anderen EU-Ländern und den LNG-Terminals. Außerdem, eine angespannte Marktlage sei noch keine Versorgungskrise. Aber man werde sich kümmern, falls nötig. Verbraucherschützer haben aber bereits vor steigenden Gaspreisen gewarnt. Und auch die Linke mahnt, die Wirtschaftsministerin müsse endlich aktiv werden. Claudia Wächter, Nachrichtenredaktion.
1: Die Bundespolizei muss sich in den kommenden Jahren verstärkt gegen Drohnenangriffe wappnen. Das dürfte herausfordernd werden, denn Bundesinnenminister Dobrindt rechnet mit einem Wettrüsten zwischen der eigenen Drohnenabwehr und Angreifern. Die neue Einheit soll bis Jahresende auf 300 Beamte anwachsen. Grund ist der schwerwiegendste Vorfall mit einer Drohne. Sie war Anfang August mit Sprengstoff und Zündmechanismus am Flughafen Leipzig-Halle entdeckt worden. Viele Politiker vermuten, dass Russland dahinter steckt. Dänemark als Urlaubsland erlebt einen Ansturm. Im ersten Halbjahr wurden rund 26 Millionen Übernachtungen gezählt. Das ist ein Rekord. 7,5 Millionen Übernachtungen gingen davon auf das Konto deutscher Urlauber.
3: Die Faszination Skandinavien ist offenbar ungebrochen und für deutsche Urlauber ist Dänemark als direktes Nachbarland schon lange ein Top-Ziel. Dass die Zahlen in diesem Jahr nochmal deutlich gestiegen sind, dürfte neben der nordischen Gelassenheit auch mit dem Wetter zusammenhängen. Denn während Südeuropa und auch Deutschland selbst wochenlang unter einer Hitzeglocke hingen, war es hoch im Norden deutlich angenehmer. Hotels, Ferienhäuser und auch Campingplätze waren dabei gleichermaßen gefragt. Diana Kramer, Nachrichtenredaktion.
1: Nach dem schweren Erdbeben in Kolumbien ist die Zahl der Toten auf 319 gestiegen. Über 4.500 Menschen wurden verletzt. 260 weitere gelten als vermisst, teilten die Behörden mit. Die Regierung hat für 15 betroffene Bezirke einen 30-tägigen Notstand ausgerufen. Damit kann sie unter anderem schneller Geld für Nothilfe und Wiederaufbau mobilisieren und staatliche Mittel umschichten.
4: Das Wetter. Das Wetter der Nacht, das kennen wir noch aus der letzten Nacht. Ja, es ist quasi fast genauso. Also bewölkt, immer mal wieder hier und da ein Regenschauer, aber nicht überall. Temperaturen so zwischen 13 und 15 Grad. Nachher bleibt es dann bewölkt bei uns erst so am Freitagnachmittag. Also später kommen mehrere kräftigere Regenschauer zu uns. Da kann örtlich auch mal Starkregen dabei sein. Temperaturen, die bleiben in etwa so bei 23, 24 Grad nachher im Tagesverlauf. Der Samstag, der wird dann schon ein bisschen wechselnd bewölkt, kommt auch ab und zu mal die Sonne raus mit ein bisschen weniger Regen.
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5: A40 Dortmund-Essen zwischen Dortmund-Hombruch und Dortmund-Barob. 1 Kilometer Stau. Wir wünschen allen unterwegs gute Fahrt.
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4: Und jetzt für euren frühen Freitag auf der Playlist gleich Max Giesinger. Wenn sie tanzt, vorher noch Musik, damit ihr wach bleibt. Hier bei uns, Show Me Love.

0: Und ich sage euch ja immer, hey, die 90er, das ist so meine Zeit gewesen. Da war ich jugendlich, da bin ich musikalisch, filmtechnisch sozialisiert worden, wie ich das gerne sage, ja? So. Aber anscheinend bin ich doch nicht so ein 90er-Experte, denn es gab wohl eine Zeichentrickserie, die ist komplett in den 90ern an mir vorbeigegangen. Hier, das hier.
1: 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Huba, Huba, Huba!
0: Kennt ihr das?
1: Huba!
0: Huba, Huba!
1: Huba!
0: Ja, klingt ein bisschen für mich wie die Minions der 90er.
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0: Und ihr werdet vielleicht sagen, ey Zimmer, das kann doch nur das Masopilami sein. Ja? Und ich so, was? Ja, in den 90ern gab es diese Zeichentrickserie im Fernsehen mit dem Fantasiewesen aus dem Dschungel. Ich habe keine Ahnung, was das war. Aber jetzt gibt es diesen Riesenhype von damals als Kinofilm. Filmexperte Jörg Albrecht.
3: Ja, ein Film, der in Frankreich bereits richtig abgeräumt hat. Über 6 Millionen Kinogänger wollten da das Masopilami schon sehen. Aber bis das niedliche Tierchen im Film zum ersten Mal auftaucht, vergeht eine ganz schön chaotische halbe Stunde, hinter einem Zoo-Mitarbeiter den Auftrag bekommt, ein wertvolles Paket auf einem Kreuzfahrtschiff von Südamerika nach Frankreich zu schmuggeln.
4: Es gibt eine Regel: öffne niemals das Paket. Und du nimmst deine Frau und deinen Sohn mit. Zusammen fällt dir weniger auf.
5: Okay, kein Problem.
3: In diesem Paket befindet sich ein großes Ei, aus dem dann an Bord des Schiffs das seltenste und wertvollste Tier der Welt schlüpfen wird. Eben das Masopilami. Und das hat natürlich seinen ganz eigenen Kopf.
6: Mach das nicht, nein!
5: Was ist hier los?
6: Es trinkt das Duschgel.
0: Ja, okay, auf dieser Kreuzfahrt geht definitiv mehr ab als bei Florian Silbereisen auf dem Traumschiff, würde ich mal sagen. Ne?
3: Das kann ich garantieren, aber dieses Chaos muss man schon auch mögen. Von dem ganzen Klamauk, den Zoten und dem Slapstick wird man nämlich regelrecht erschlagen. Und mittendrin ist dann natürlich noch das niedliche Tierchen. An die Klasse der Paddington-Abenteuer, da reicht das Masopilami nicht ran. Aber als turbulentes Familienabenteuer geht der Film in Ordnung.
0: Okay, für alle Freunde der 90er, die zumindest diese Zeichentrick-Fernsehserie mal geguckt haben, Masopilami ab heute in unseren Kinos. Vielleicht gehe ich rein, damit ich das auch mal endlich kennenlerne.
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1: A40 Dortmund-Essen zwischen Dortmund-Hombruch und Dortmund-Barob. 1 Kilometer Stau. Wir wünschen allen unterwegs gute Fahrt.
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2: So, gleich holen wir mal ein bisschen den Zauberkasten raus. Also ich mach das nicht, das macht der Lady Gaga. Mit Abracadabra. Spielen wir gleich. Vorher Lifehouse.

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0: So Easy to Fall in Love. Ein Song, der soundmäßig so ein bisschen älter klingt, ja, aber ganz aktuell ist. Und die Jugendlichen stehen voll drauf, ja. Und auch Atze Schröder möchte ja die Jugendlichen erreichen.
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3: Ja, nee, ist klar.
4: Die jungen Leute telefonieren ja gar nicht mehr, ne? Ich habe das doch beobachtet. Alles unter 40 geht gar nicht mehr ran, wenn du anrufst. Die haben zwar den ganzen Tag das Handy vor der Nase, aber wehe, das klingelt. Da kriegen die kalten Schweiß auf der Stirn. Woran liegt das? Studien sagen, die kleinen Hosenscheiße haben Angst zu telefonieren. Das direkte Gespräch bedeutet für die Kontrollverlust, fehlende Bedenkzeit und Druck, sofort reagieren zu müssen. Und das kann diese Generation nicht mehr. Aber wie man bei WhatsApp das blaue Häkchen ausschaltet, das haben die schon in der Grundschule gelernt. Aber wie ist das denn zu dieser Vermeidungsstrategie beim Telefonieren überhaupt gekommen? Weil eine Sprachnachricht, das schicken sie ja. Mit 3 Stunden Verzögerung natürlich, aber dann direkt ein ganzes Hörbuch. Ganz einfach, es liegt an den unbequemen Fragen, die zum Beispiel Eltern am Telefon stellen. Wo bist du denn gerade? Ja, auf diese Frage will man als junger Mensch einfach selten wahrheitsgemäß antworten. Und Sätze wie, Mama, ich bin in Holland und wir haben gerade richtig Stress mit den Bullen, tun ja auch nichts für den Familienfrieden.
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